0: Hier ist die Popnacht.
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0: Na, wir rasen wieder zurück durch die Jahrzehnte hier an diesem 30.07. Was ist denn da so los gewesen auf dem Planeten? Michaela aus Berlin, guten Morgen.
2: Ja, hi.
0: Und du hast diesen Tag auch gemerkt oder diese Nacht, weil du wurdest versetzt. Wer ist denn dann nicht gekommen?
2: Ich hätte so dringend eine Massage gebraucht und ich habe meinen besten Freund angerufen und der ist Masseur.
0: Ja.
2: Und den habe ich schon so lange auch nicht mehr gesehen. Und heute war es ja auch noch so heiß oder gestern und dann hat er im letzten Moment abgesagt.
0: So war es aber auch, ne? Also das prangern wir an in diesem Moment und ich hoffe, vielleicht kommt er ja heute vorbei.
2: Jetzt bin ich richtig gefrustet, da habe ich gedacht, jetzt rufe ich mal an.
0: Natürlich, der Frust wird doch nicht weggehen, wenn du hier was gewinnst. Da sind wir mal bei Frage
2: Nummer 1. Das wäre cool.
0: Vor 45 Jahren, als du noch gar nicht auf der Welt warst, da wurde die zweite Fußball-Bundesliga eröffnet. Also wer war denn bei der in der ersten Saison der zweiten Fußball-Bundesliga Meister? Also wer war denn da auf Platz 1 am Ende? Waren das A, die Spielerinnen und Spieler, die Spieler von Schalke 04, oder war es der SV Winkelsbrobach oder Hansa Rostock, zweite Fußball-Bundesliga vor 45 Jahren? Wer war der erste Meister der zweiten Liga? Schalke 04, SV Winkelsbrobach oder Hansa Rostock, was glaubst du? Und jetzt müsste die Antwort kommen.
2: Schalke 04.
0: Jawohl, 60 Jahre ist es her, da hat England gewonnen gegen Deutschland. Das Finale der Fußball-Weltmeisterschaft 1966, vielleicht sagt ihr das was, wurde ja auch oft während dieser WM drüber gesprochen. Wie nennt man denn das umstrittene Tor, das damals mitentschied, dass England Weltmeister wurde? War das A, das Nipplegate-Tor oder das Wembley-Tor oder das Golden Goal?
2: T.
0: Bitte, T.
2: C.
0: Golden Goal?
2: Ja.
0: Nein, das war das Wembley-Tor. Das Wembley-Tor.
2: War das ein Wembley-Stadion?
0: Ja, genau, es war ein Wembley-Stadion.
2: Scheiße.
0: Oh, so ein Mistverlust.
2: Oh, Masseur weg.
0: Ach Gott, das ist ein Frusttag.
2: Jetzt habe ich noch mehr Frust.
0: Es wird alles gut, es wird alles wieder gut.

You're Not Alone hat sich Barbara ausgesucht. Die feiert Geburtstag gerade in Kleinrinderfeld. So, auch bestimmt ein schöner Ort. Lass dir es gut gehen. Und sie sitzt dort in einem Zelt, was tierisch heiß war tagsüber. Macht da einen kleinen Zelturlaub, nachdem jetzt gerade Sommerferien sind. Und würde sich sehr freuen, wenn wir diesen Song spielen. Haben wir gemacht. Und dann hoffe ich mal, dass das auch ankam, den Schweiß runtergespült hat. Vorsicht auf der A4 B54 Olpe in Richtung Köln. Da liegen Gegenstände auf der Bundesstraße zwischen Krombach und Wenden. Und ein Stein, der gehört auch nicht auf die Straße. Ein großer Stein auf der A565 Meckenheim Richtung Bonn in der Einfahrt Bonn-Hartberg. Hier ist die Popnacht.

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Es ist um 2.26 Uhr, gibt es auch anderes zu tun. Zum Beispiel hier mal vorsichtig fahren auf der A60 Rüsselsheim-Mainz. Da sind Menschen auf der Fahrbahn zwischen Rüsselsheim-Königstätten und Rüsselsheim-Mitte. Was ist denn da los, Alter? Die Popnacht mit John Mayer, Your Body is a Wonderland.

0: Es ist 2.30 Uhr.
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7: In der Nacht ist es klar, Tiefstwerte 23 bis 14 Grad. Tagsüber erstmal noch sonnig, später wird es wolkiger. Am Nachmittag ziehen Sturmböen oder schwere Sturmböen durch. Außerdem bilden sich dann örtlich Schauer oder Gewitter. Die Höchstwerte 31 Grad in Adenau bis 39 Grad in Lörrach. Am Freitag und Samstag Sonne, Wolken und örtliche Gewitter. Dabei schwül heiß.
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8: Vorsicht bitte auf der A60 Rüsselsheim-Mainz. Zwischen Rüsselsheim, Königstetten und Rüsselsheim-Mitte sind Personen auf der Fahrbahn. Vorsicht bitte auf der A98 Richtung Wall am Rhein. Zwischen Rheinfelden-Ost und Dreieck-Hochrhein steht ein unbeleuchtetes Fahrzeug. Vorsicht bitte auf der A565 Meckenheim Richtung Bonn. In der Einfahrt Bonn-Hartberg liegt ein Stein. Die A7 Ulm Richtung Würzburg ist zwischen Börnitz und Rotenburg ob der Tauber wegen einer Baustelle bis 6 Uhr gesperrt. Folgen Sie der U37. Die Landesstraße Markholzheim Richtung Malterdingen ist zwischen Riegel und der A5 Riegel gesperrt. Wellesweiler im Langental zwischen Heidenhübel und Industriering Feuerwehreinsatz. In Herbertingen werden Anwohner aufgrund von Rauchentwicklung gebeten, Fenster und Türen geschlossen zu halten.
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0: Und die am meisten unterschätzte Höchsttemperatur in Hallenberg im Hochsauerlandkreis werden es heute 34 Grad. Hier ist die Popnacht. Mein Name Ben Sträubel.

0: kann man schön auf dem Kamm spielen oder mit der Mundtrompete auch noch ein bisschen was anrichten. Wir sind ja höchst musikalisch hier, wir Menschen in der Nachttherapie, so wie Ralf aus Senden. Guten Morgen, Ralf.
1: Ja, schönen Morgen, Ben.
0: Zu welchem Song hast du schon gesungen heute Nacht?
1: Och, viele.
0: Ja? Sag mal, der letzte, den du in Erinnerung hast, nur einfach, dass ich mal so deinen Typ einschätzen kann. Zu was du...
1: Offenbach.
0: Ah, Offenbach. Okay, aha. Und da singst du zu.
1: Muss ja, das machen wir ein bisschen lauter.
0: Oh, ja, aber wollte ich sagen, muss er nicht vormachen. Man muss sich manchmal ein bisschen abreagieren, damit kein Äugler zufällt, ne?
1: Genau, genau.
0: Du bist ansonsten ein begeisterter Modellflieger, der also Modelle bastelt, die sehr groß sind. Und dein größtes Flugzeug ist wie breit, also Spannweite?
1: 3,80 Meter. Das ist aber ordentlich.
0: 3,80 Meter? Da kann man sich doch dranhängen eigentlich, da könnte man doch selbst
1: so viel tragen die auch noch nicht. Aber es gibt wesentlich größere Segelflugzeuge,
0: die gestalten. Und wo lässt du die dann fliegen?
1: Meistens in Brochterbeck. Da hat man die Möglichkeit, in einem Steinbruch am Hang zu fliegen.
0: Ah ja, dann stehst du oben und dann wirfst du das Ding runter.
1: Genau, und wenn Südwind ist, könnte man stundenlang fliegen.
0: Und das Ganze
1: bis die Batterien leer sind.
0: Also, das geht dann schon. Dass es nicht irgendwo zerschellt oder sowas.
1: Nein, also alles ferngesteuert. Bleibt alles heil.
0: Gibt es Fans, die dazugucken? Also hast du da so Menschen, die hinpilgern oder denen du Bescheid gibst vorher in der WhatsApp-Gruppe beispielsweise heute?
1: Da ist ein reiner Modellflugverein.
0: Ja, die
1: gucken da so. So gut 60 Mitglieder.
0: Ist das auch so, dass das ein Statussymbol ist, wenn man mit so einem großen Segelflieger kommt?
1: Es wird schon mal geguckt. Na, also auch innen drin, man macht ja nicht nur das Flugzeug, auch das Cockpit schaltet man ein Figürchen rein und Armaturen baut man rein, alles so filigrane Sachen.
0: Ich bin früher, als ich 18 wurde, mit dem Fiat Panda und einem Surfboard rumgefahren oben drauf, weißt du, zur Schule. Einfach aus Angeberei und dabei gab es gar keinen See in der Nähe. Nichts.
1: Ja, oben das Surfbrett und drin die Gartenstühle.
0: Das kam, die Gartenstühle kam nicht so gut an, aber eben das Surfbrett, das kam. Gut, dann bleib bei deinem Hobby, hab Spaß weiter, mein lieber Ralf, aber bei diesen Temperaturen wirst du wahrscheinlich das Ding nicht fliegen lassen, das bringt nichts, ne? Oder?
1: Der macht keinen Spaß.
0: Nee, und dann komm gut durch die Nacht und ich spiele deinen Lieblingssong jetzt ein bisschen lauter, ja? Bis bald.
1: Ja, danke. Schönen Abend noch. Ciao.

Justin Bieber mit Peaches, aber vor Hendrix kommen und Ija. Die Sängerin mit Golden, noch eine Gefahrenstelle in beiden Richtungen auf der A27. Bitte aufpassen, Bremen, Bremerhaven. Da sind Fahrradfahrer auf der Autobahn zwischen Bremen, Nord und Ilpol. Die Popnacht ist hier am Donnerstag.

unterwegs sind. EJ. Golden hier in der Popnacht. Gleich wird's kultig und danach nochmal kultig. Ich weiß gar nicht, was kultiger ist. Erst einen kultigen Song und dann Jürgen aus Friedrichshafen. Das haben sich doch sehr viele Menschen gewünscht. Also Jürgen ist unser Nachttalent. Der war früher mal ein Manager im Marketingbereich und hat sich dann also selbstständig gemacht, ein Kellerstudio aufgebaut. Dort singt er Kulthits noch schöner. Und heute hat er was geschickt von den Eagles Hotel California. Hatte er schon mal vor einigen Jahren aufgenommen, als es so losging. Und das war aber noch nicht so optimal. Er hat sich nochmal reingehängt, nochmal neu gesungen. Und ich bin sehr gespannt, wie das im Jahr 2026 klingt. Jürgen aus Friedrichshafen mit seiner verbesserten Version von Hotel California. Na, nee, na. Hier ist die Popnacht. Was?

0: So, so. Dieser Luftballon landet in Friedrichshafen in einem Keller.
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0: Jürgen produziert ja so das ein oder andere Lied im Kellerstudio. Er will mal ein Rockstar sein, der auf den großen oder manchmal auch kleineren Bühnen stehen darf auf diesem Planeten. Und es gibt auch eine Menge Fans, die auch nach Jürgen fragen. Das heißt also, da würden auch Tickets verkauft. Und heute hat er sich einen Song ausgesucht von den Eagles Hotel California. Das klingt in der Version von Jürgen so.

Nachricht. Es ist jetzt 2.55 Uhr. Vorsicht bitte auf der A13, Schönefelder Kreuz Richtung Dresden. Da steht ein defektes Fahrzeug zwischen Bronco und Großräschen auf der Fahrbahn. Die Popnacht ist hier mit Jewel und Standing Still.

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1: Um 3 Uhr mit Christine Beidt. Der neue Bundesverkehrsminister Bilger ist zuversichtlich, den Zustand von Straßen, Schienen und anderen Verkehrsträgern verbessern zu können. Sein Arbeitsauftrag sei klar, sagte Bilger in den ARD-Tagesthemen. Er müsse sicherstellen, dass die für die Infrastruktur vorgesehenen Milliarden auch investiert werden.
2: Wir wollen die Mobilität der Zukunft in Deutschland entwickeln. Und es soll auch so sein, dass alle merken, dass sich etwas zum Besseren entwickelt. Es wird nicht gelingen, dass von heute auf morgen alles gut ist. Aber wir wollen gerade auch mit den vielen Investitionen, die jetzt in den kommenden Jahren möglich sind, erreichen, dass es besser wird, dass die Infrastruktur in Deutschland aus den Negativschlagzeilen kommt. Und da gibt es viel zu tun. Ich freue mich, diese Themen anzupacken.
1: Bilger war gestern von Bundespräsident Steinmeier zum Verkehrsminister ernannt worden und löst damit Patrick Schnieder ab. Der bundeseigene Energiekonzern Uniper hat sich langfristige Lieferungen von Flüssigerdgas aus Kanada gesichert. In Berlin wurde eine entsprechende Vereinbarung unterzeichnet. ARD-Hauptstadtkorrespondentin Anne-Kathrin Mellmann berichtet.
3: Der Gasimporteur Uniper soll über einen Zeitraum von 20 Jahren pro Jahr 2 Millionen Tonnen LNG, also Flüssigerdgas, aus Kanada erhalten. Ab 2032 soll das LNG über den Panama-Kanal in Richtung Europa verschifft werden. Wirtschaftsministerin Katharina Reiche von der CDU bezeichnete die Vereinbarung mit einem kanadischen LNG-Projekt ein starkes Signal für mehr Energiesicherheit. Sie sei ein Beitrag dazu, die Gasversorgung Deutschlands auf mehrere Standbeine zu stellen.
1: Die USA haben eine neue Angriffswelle auf den Iran gestartet. Das US-Militär teilte mit, es reagiere damit auf die jüngsten iranischen Attacken auf seine Stützpunkte im Nahen Osten. Die USA hatten nach eigenen Angaben in der Nacht auf Mittwoch mehrere Raketen des Iran abgewehrt. Zudem griffen sie gemeinsam mit Saudi-Arabien Ziele im Irak an, um, wie es hieß, vom Iran unterstützte Milizen zu treffen. FIFA-Chef Infantino verteidigt seine Pläne, Anteile an Turnieren wie der Fußball-WM an Investoren verkaufen zu wollen. Er sagte in einem Video, das sei nur ein Vorschlag gewesen, ein Angebot, Teil eines demokratischen Beratungsprozesses. Vorher hatte es viel Kritik gegeben, unter anderem vom Europäischen Verband der UEFA und vom Deutschen Fußballbund. DFB-Chef Neuendorf sagte, der Fußball dürfe nicht zum Spielball von Investoren werden, sonst drohe er seine Akzeptanz bei Fans und Gesellschaft zu verlieren. Das Wetter für Deutschland. In der Nacht meist sternenklar, die Tiefstwerte 23 bis 13 Grad. Tagsüber im Südosten sonnig, sonst erst Sonne und extrem heiß, dann einzelne Schauer und Gewitter. Teils stürmisch auffrischender Wind mit schweren Sturmböen, Vorsicht vor abbrechenden Ästen, auch Staubstürme sind möglich, dazu bis 39 Grad. Die Zeit 3.03 Uhr.
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4: Die A7 Ulm Richtung Würzburg ist zwischen Wörnitz und Rothenburg ob der Tauber wegen einer Baustelle bis 6 Uhr gesperrt. Folgen Sie der U37. Die Landesstraße Markholzheim Richtung Malterdingen ist zwischen Riegel und der A5 Riegel gesperrt. Wellesweiler im Langental zwischen Heidenhübel und Industriering Feuerwehreinsatz. In Herbertingen werden Anwohner aufgrund von Rauchentwicklung gebeten, Fenster und Türen geschlossen zu halten. Die A565 Bonn Richtung Meckenheim ist zwischen Bonn-Beuel und Bonn-Auerberg in beiden Richtungen wegen Brückenschäden gesperrt. Eine Umleitung ist eingerichtet.
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5: Mit Ben Streubel, ich spüre ihn schon. Gleich wird sich eine Tür öffnen in Meiningen in Thüringen. Aber ich werde noch vorher mit dem Privatflieger vorbeikommen. Nachhaltig landen, natürlich neben der Backstube. Unser Bäckermeister spielt dann einen Song auf einem Instrument seiner Wahl. Hoffentlich ist es nicht die Flöte, die nervt. Dann werde ich den Song erraten. Davon gehe ich aus. Falls nicht, ihr seid Telefonjoker. Und dann erspiele ich euch die wertvollen Backwaren unser Bäcker-Musik-Quiz in 7 Minuten.
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1: Ach, da sind wir schon gelandet. Neben der Backstube von Eckhardt, Holland Kunz in Meiningen in Thüringen. Guten Morgen, lieber Ecki.
2: Ja, guten Morgen, Benny Bär.
1: Und da wollte sich jemand auf den Weg machen. In deine Backstube ist er angekommen. Peter aus Sende, mit dem habe ich vor einer halben Stunde gesprochen.
2: Ja, er hat sie gefunden.
1: Das ist
2: er
1: aber schön.
2: Er hat sie gefunden, meine Backstube.
1: Toll.
2: Ich könnte ihn dir sogar mal geben.
1: Ja, nur, dass er gut angekommen ist. Mit vielen Bussen ist er gefahren. Schienenersatzverkehr hat er mir geschickt, alles, was die Bahn hergibt um diese Zeit.
3: Moin, ein Wunderschön.
1: Das ist auch mal eine Überraschung. Siehst du, ist der Mann mal nicht allein, der Eckhardt?
3: Ja, unverhofft kommt oft. Ne?
1: Du bist sozusagen jetzt mal der Justiziar. Du beobachtest, ob alles mit rechten Dingen zugeht in dieser Backstube. Ja?
3: Genau, dass die Teigwaren nicht zu lange im Backofen liegen und dass sie nicht Brandenburger Art werden.
1: Und dann ist es auch so, dass Menschen ja auch sagen, das ist alles fake und so weiter. Du kontrollierst das jetzt mal, dass hier alles mit rechten Dingen zugeht. Also, Eckhardt!
3: Ja, ich bin der lebende Beweis, ne, dass es tatsächlich diese Backstube
1: Eckhardt.
3: Gibt.
1: Eckhardt, bist du noch da in der Backstube oder wurdest du jetzt rausgeschmissen?
3: Der Eckhardt ist gerade im Teich gefallen.
1: Ach so.
3: Ja. Gleich mal rüber.
1: Ja, ich glaube, es ist besser. Wenn Peter jetzt anfängt, noch auf dem Instrument zu spielen, dann bin ich meinen Job los.
2: Ich bin wieder rausgeklettert aus dem Teich.
1: Welches Instrument hören wir denn heute?
2: Der liebe Peter hat sich von der Richtigkeit des Instruments überprüft.
1: Ja, überzeugt, ja.
2: Geputzt, poliert ist und wir sind bereit.
1: Gut,
2: und werden nachher versuchen, dich mit vereinten Kräften zu bezwingen.
1: Okay. Also das Horn bringt uns nach vorne, da bin ich voll mit einverstanden. Dann hören wir noch zwei schöne Songs. Shakira darf natürlich nicht fehlen mit Dai, Dai, Dai. Und Jore ist noch vor, der Sommerregen, der fehlt auch noch. Ne? Bis gleich in 7 Minuten.
2: Bis nachher.

0: Gutes Dai Dai.
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0: Heute wird wohl auf dem Horn gespielt. Das ist das, was ich noch in Erinnerung habe, wenn es Eckhardt sich nicht anders überlegt hat und Peter kontrolliert. Also Eckhardt, leg los.
2: Ja, mein lieber Benny Bär. Heute mit vereinten Kräften.
0: Ja.
2: So, ich habe den Vorschlag vom Fabian. Du wirst jetzt einen Lied anfangen. Ist nur ganz kurz. Also Konzentration, Priatore.
0: Ja.
2: Ja.
0: Ich bin bereit.

0: Das war's.
1: Okay. Ja. Ich habe auch noch einen Telefon-Joker. Hallo, hier ist die Popnacht. Wer da?
2: Ja, guten Morgen, andere Nummer. Ja, was soll ich sagen? Der Super-Chris ist hier.
1: Ja.
2: Ja, der andere ist in der Cloud und das ist jetzt Cloud for Seven mit Ich tanze den Autokorso. Ja,
1: also, lieber Chris, egal, wo bist du jetzt gerade unterwegs? In welchem Ort?
2: Noch gar nicht. Ich stehe noch zu Hause quasi.
1: Ja, wo ist denn dein Zuhause?
2: In Schwelm.
1: Schwelm, gut. Also das muss ja Marlon Brando wissen, weil jetzt reißt der Himmel über Schwelm auf. Die rechte Hand von Marlon Brando reißt nach unten und nimmt dir dein Smartphone ab und damit hat auch Chris dieses Telefon nicht mehr.
3: Mein lieber Super-Chris, wir hören uns morgen wieder.
1: Nein, nee, der kann dich nicht mehr hören, es ist vorbei. Aber ich hab's erkannt, es war Don't You Want Me Baby. Human League, Don't You Want Me Baby. Schöner Anfang. Was bekommt denn der Erste, der in deine Backstube heute reinbrüllt, Popnachts?
3: Es duftet schon nach Zwiebelkuchen, Benny Bär.
1: Ja.
3: Da gibt es heute einen runden Zwiebelkuchen.
1: Sehr
3: mit
1: gut.
3: Extra viel Käse drauf.
1: Dann schickt den Peter weiter und bis morgen.
3: Der muss erst mal arbeiten jetzt bei mir. Bis morgen.

Hat der Eckhardt sehr gut gespielt in der Backstube, muss man sagen. Vielleicht auch, weil der Juror dabei war. Dieser Hit hier ist neu. Flügel ist reingeschoben. Connor Skinner und Find You.

0: Dominik ist auf der A6 unterwegs. Auch gut, weil der kann uns mal was erzählen, was da los ist in der Baustelle. Hallo Dominik, guten Morgen.
1: Guten Morgen, Benni wieder.
0: Wo fährst du genau?
1: Auf der A6 Heilbronn, Nürnberg Richtung Heilbronn. Zwischen Greilsheim, Feuschwange und Wolpertzillershausen. In der Baustelle drin steht auf der rechte Spur gesperrt. Da steht ein Schwertransport drin. Polizei hat die rechte Spur gesperrt. So wie es aussieht, hat er sich festgefahren.
0: Aha.
1: Also alles, was da noch mit Überbreite kommt, würde ich mal sagen, muss ich vorher einen Parkplatz suchen.
0: Okay, ja, du hast nur mich ein bisschen verwirrt mit den Anschlussstellen. Also das ist Nürnberg in Richtung Heilbronn, die A6. Und dann war das mit Wolpertshausen, meinst du wahrscheinlich Ilzhofen-Wolpertshausen, ne?
1: Genau, zwischen Kreilsheim
0: und Ilzhofen-Wolpertshausen.
1: In der Baustelle.
0: Okay. Gut, dann danke ich dir mal für den schnellen Hinweis.
1: Weil auf der linken Spur ist mit dem LKW schon ziemlich knapp, dass man durchkommt.
0: Okay, danke dir. Bist Mitarbeiter der Minute.
1: Bitte.
0: Ciao, Dominik.
1: Ciao.

0: Ganze bis es 1.31 Uhr.
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2: In der Nacht ist es klar, Tiefstwerte 23 bis 14 Grad. Tagsüber erstmal noch sonnig, später wird es wolkiger. Am Nachmittag ziehen Sturmböen oder schwere Sturmböen durch. Außerdem bilden sich dann örtlich Schauer oder Gewitter. Die Höchstwerte 31 Grad in Adenau bis 39 Grad in Lörrach.
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3: A8 Pirmasens Richtung Saarlouis. In Höhe Sulzbachtalbrücke Baustelle. Die linke und mittlere Spur sind gesperrt. Bis Sonntag. Auf der A643 Wiesbaden Richtung Mainz ist die Ausfahrt Mainz-Mombach wegen Brückenarbeiten gesperrt. Die Landesstraße Markholzheim Richtung Malterdingen ist zwischen Riegel und der A5 Riegel gesperrt. Wellesweiler im Langental zwischen Heidenhübel und Industriering Feuerwehreinsatz.
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0: Und die am meisten unterschätzte Höchsttemperatur Arnis in Schleswig-Holstein. Da werden es heute 34 Grad. Hier ist die Popnacht. Ich bin Ben Sträubel. 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

0: die Red Hot Chili Peppers Birte Hassepass. Die ist unterwegs mit einem Bus in Hamburg gerade, hat eine sehr schöne WhatsApp-Audio geschickt. Hallo, die Birte. Was sagt sie hier?
1: Moin, moin. Viele Grüße aus Hamburg nochmal.
0: Ah.
1: Und ich kann mich immer nur bedanken für die wundervolle Sendung.
0: Das ist aber schön, da freut mich. Aber ist sie denn jetzt auch noch erreichbar? Hallo? Birte? Nee, das ist sie nicht. Aber sie muss ja auch Bus fahren, da kann sie natürlich nicht. Aber sie hat sich einen sehr schönen Song ausgesucht, den aktuellen von DJ Topic und Becky G. Sorry, Papi. Hören wir gleich. Und dann unser Freund in der Backstube, der da kontrolliert hat, Peter aus Senden, hat ein Video, wo man Ecki sieht, geschickt.
2: Bin ich. Und das ist hier. Ja, hier in der Backstube beim Eckhardt wird noch gearbeitet. Hier ist noch Handarbeit gefragt.
0: Ja.
2: Und Meiningen ist mit Sicherheit eine Reise wert.
0: Also, da war ich ja schon. Das kann man sagen, aber in der Backstube bei Ecki muss ich nicht unbedingt nochmal sein. Ich werde es schon zu verhindern wissen. Also, Dankeschön, Peter, für diesen Hinweis nochmal. Und wenn ihr der Welt was sagen möchtet, 07221 2011, schickt eine WhatsApp, Video, Zeug, alles. Ich kann es hochhalten auf jeden Fall. Das habe ich jetzt mit diesem Video von Peter auch gemacht. Also, sieht sehr demütigend aus, wie der arme Eckhardt vor dieser laufenden Kamera da irgendwelches Brot performen darf. Aber gut. So, dann haben wir jetzt den DJ Topic und Becky G für Birte in Hamburg im Bus.

Sorry, muss ich auch sagen. Wir haben einen Falschfahrer, eine Eilmeldung auf der A1. Fehmarn-Lübeck zwischen Oldenburg-Süd und Linsan. Da kommt ein Fahrzeug entgegen, ein Falschfahrer. Bitte äußerst rechts fahren, nicht überholen. Wir melden uns, wenn die Gefahr dort vorüber ist. Auf der A1 Fehmarn-Lübeck zwischen Oldenburg-Süd und Linsan ist ein Falschfahrer unterwegs. In beiden Richtungen bitte aufpassen.

0: Pink und Trust Fall in der Popnacht. Kai, der ist in Ilmenau in seinem Hotel. Passt da auf, dass die Gäste nicht weglaufen, ja, dass die Klimaanlagen alle auf volle Suppe funktionieren. Guten Morgen.
1: Guten Morgen.
0: Du hast geschrieben, du hast eine Fortbildung gemacht für dich selbst und es darf keiner wissen. Was hast du denn dich fortgebildet?
1: Ich bin heute raus und habe beim Rundgang den Vollmond beobachtet und die haben so eine Stablampen und wir sind ja Ilmenau, ne? I ist unser Ilmenau, I. Und da habe ich den Mond genau über der Lampe fotografiert und dann habe ich das nachbearbeitet mit so AI, tralala. Mhm. Und jetzt leuchtet die neongrün und ja, der Mond klar oben drüber. Also es sieht richtig schick aus. Und ja, da experimentiere ich einfach mal ein bisschen, da brauche ich ein bisschen Zeit für.
0: Also bist du so kurz vom Deepfake, wo du in den Knast kommst für dann,
1: ne? Naja, ja, ist ja real. Ich habe ja das reale Foto auch. Also genau. Ich kann ja die Grundlage und dann lasse ich das dann nacharbeiten von der AI, weißt du?
0: Genau, da musst du dich natürlich nicht wundern, dass irgendwann dein Job auch weg ist, weil alles nur noch KI ist.
1: Ja, naja, ich bin ja selber die KI.
0: Ich weiß, KI.
1: Ja, ich bin ja zukunftssicher.
0: Ich verstehe, man kann sich das natürlich auch schönreden, so, aber wir kommen mal nicht drum rum, ne?
1: Ich gehe ja immer am Ende deiner Show, nimmst du mich ja immer mit.
0: Das stimmt.
1: Dabei bin ich noch eine Stunde im Hotel.
0: Ja, und das werden wir auch gemeinsam wieder erleben heute, ne?
1: Am Tag der Freundschaft. Also.
0: Ja, genau, ich wollte nur sagen, dass du hast ja geschrieben in deiner WhatsApp, dass Jürgen am Tag der Freundschaft auftreten soll. Jürgen aus Friedrichshafen. Ja. Da gibt es ja auch geteilte Meinungen. Es gibt auch Menschen, die sagen, nie mehr Jürgen. Ja, die verstehen
1: das. Ich bin auch ein großer Fan
0: von Jürgen aus Friedrichshafen, aber den habe ich ja heute schon gehabt, weißt du. Wenn ich das jetzt nochmal machen würde, dann musst du ein bisschen zurückspulen.
1: Ich spule mal zurück auf der Sounds-App,
0: ja. Da spulst du zurück. Und da kannst du hören. Ich habe vergessen, wann es war, aber ich würde mal sagen, so von einer guten Stunde.
1: Ja, krieg ich auch.
0: Ja, kriegst du hin. Ich wünsche dir eine gute Nacht, Kai, und halte die Gäste zusammen. Ciao, ciao.
1: Jo, tschüssi, mach's gut.
0: Das ist der neue Hit von Katy Perry. Watch it burn.

0: Virgin Burn, Baby Burn. Katy Perrys neuer Hit hier in der Popnacht haben wir gerade gehört. Es ist 3.55 Uhr, da piept's. In beiden Ohren Vorsicht auf der A4, Chemnitz in Richtung Erfurt. Da ist ein Unfall passiert. Die Unfallstelle ist noch nicht gesichert zwischen Chemnitz Mitte und Kreuz Chemnitz. Und eine ebenso ungesicherte Unfallstelle auf der A60 Mainz in Richtung Rüsselsheim zwischen Rüsselsheim Mitte und Rüsselsheim Königsstädten. Hier passt ja doch auch da auf. Und dann freue ich mich jetzt über Camaro und Farm Like You. Das spielen wir bis zu den 4 Uhr Nachrichten noch ein bisschen lauter. Ne?
1: Yes! Girl.

0: 4 Uhr mit Christine Beit. In mehreren Ländern Europas wüten weiter schwere Waldbrände. Neben den bereits bestehenden Feuern wurden neue aus Spanien und Frankreich gemeldet. Auch die Türkei ist mittlerweile betroffen. Auf der griechischen Insel Kreta ist der Urlaubsort Aia Galini vorsorglich evakuiert worden. Aus Athen berichtet Moritz Pompel.
1: Die Menschen würden vorsorglich und ohne Panik teils mit Bussen nach Timbaki weiter im Osten gebracht. Inzwischen soll die Feuerfront in dem Gebiet mit niedriger Vegetation rund 15 Kilometer lang sein. Auf Videos in griechischen Medien ist zu sehen, wie die Küstenwache aus dem kleinen Dorf Agios Pavlos Menschen über das Meer in Sicherheit brachte. Auch auf der Nordägäisinsel Lesbos brennt es in der Nähe der Stadt Plomari. Dort ist ein Feuer auf einer alten Mülldeponie ausgebrochen und hat auf Oliven- und Pinienbäume übergegriffen. Ein Brand auf der Kykladeninsel Paros ist dagegen inzwischen unter Kontrolle.
0: Der neue Bundesverkehrsminister Bilger hat sich optimistisch geäußert, den Zustand von Straßen, Schienen und anderen Verkehrsträgern verbessern zu können. Bilger sagte in den ARD-Tagesthemen, sein Arbeitsauftrag sei es sicherzustellen, dass die für die Infrastruktur vorgesehenen Milliarden auch investiert werden. Die Menschen in Deutschland sollten merken, dass sich etwas zum Besseren entwickle. Das werde aber nicht von heute auf morgen passieren, so Bilger. Die Linke hat wegen des Anschlags auf den Berliner CSD eine Sondersitzung des Bundestagsinnenausschusses beantragt. Dabei soll es um das Vorgehen der Sicherheitsbehörden vor dem Anschlag gehen, schreibt das Redaktionsnetzwerk Deutschland. Katja Neumeister berichtet.
2: Die Linke sieht noch viel Klärungsbedarf, zum Beispiel wie es zu dem Anschlag kommen konnte, obwohl der mutmaßliche Täter vorher von der Polizei observiert worden ist. Die Linke will deshalb die Chefs des Bundeskriminalamtes, des Verfassungsschutzes und der Bundespolizei zu der Sondersitzung einladen. Auch die Grünen fordern, noch offene Fragen zu beantworten. Bei dem Anschlag am Rande der Berliner CSD-Parade war eine Frau getötet worden.
0: Heute ist wieder Erdüberlastungstag. Das bedeutet, ab heute verbraucht die Menschheit mehr Ressourcen und Dienstleistungen, als die Erde in einem ganzen Jahr erneuern kann. Ausgerechnet hat das die internationale Denkfabrik Global Footprint Network zusammen mit der kanadischen York-Universität. Demnach bräuchte die Menschheit für ihren Konsum in diesem Jahr eigentlich insgesamt ein Dreiviertel Erden. Das Wetter für Deutschland. Die Tiefstwerte liegen am Morgen zwischen 23 und 13 Grad. Tagsüber in der Südosthälfte sonnig, sonst erst Sonne und extrem heiß, dann einzelne Schauer und Gewitter. Teils stürmisch auffrischender Wind mit schweren Sturmböen, Vorsicht vor abbrechenden Ästen, auch Staubstürme sind möglich. Dazu maximal 26 bis 39 Grad. Die Zeit, es ist 4.03 Uhr.
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4: Vorsicht bitte auf der A60 Mainz Richtung Rüsselsheim. Zwischen Rüsselsheim-Mitte und Rüsselsheim. Königstetten befindet sich eine ungesicherte Unfallstelle. Auf der A643 Wiesbaden Richtung Mainz ist die Ausfahrt Mainz-Mombach wegen Brückenarbeiten gesperrt. Kreis Limburg-Weilburg. Die Pariser Straße ist in Höhe B8 Limburg-Süd wegen Grünpflege bis 7 Uhr gesperrt. Die Landesstraße Markholzheim Richtung Malterding ist zwischen Riegel und der A5 Riegel gesperrt. Wellesweiler im Langental ist zwischen Heidenhübel und Industriering in beiden Richtungen ein Feuerwehreinsatz.
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5: Räubel. Und gleich haben wir noch einen Prominenten im Zombie-Kostüm. Der hat auch was mit Fußball zu tun. Ich bin gespannt, ob ihr drauf kommt. Holt ihr ihn aus dem Kostümchen raus? Verdient ihr euch noch ein Popnacht-Package in 7 Minuten?
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1: Es ist 4.07 Uhr, eine Entwarnung auf der A1. Fehmarn-Lübeck ist kein Falschfahrer mehr unterwegs zwischen Oldenburg Süd und Lehnsahn. Und Mike Neumann schreibt gerade, Unfall auf der A13, Fahrt Richtung Berlin zwischen Radeburg und Thiendorf. Ist ein LKW in die Mittelleitplanke gefahren, Polizei ist aber gerade vor Ort. Danke für den Hinweis.

0: Sportis und das Geschenk.
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0: Ah, da ist doch nochmal eine Aufgabe für euch. Wer steckt denn hier im Zombie-Kostüm? Ein Prominenter, der heute Geburtstag feiert. Wer ist denn das?
2: Ziele sind klar dieses Jahr.
0: Jo.
2: Klassenerhalt. Nächstes Jahr Richtung Europa-Liga und dann eines Tages in die Champions League. Und da ist es auch überhaupt nicht, ich sage jetzt mal, großköpfig oder überzogen oder wahnsinnig, irgendwie von diesen Zielsetzungen zu reden, weil die sind alle realistisch.
0: Ja, na, wie heißt denn der Prominente, der wohl mit Fußball zu tun hat? 07221 2011 für ein Popnacht-Package.

0: Shindel O'Connor in der Popnacht.
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0: Ah, wer ist es denn, der heute Geburtstag feiert? Wer zombiet denn hier rum? Oh. Das weiß Markus aus Wuppert. Guten Morgen, Markus.
2: Einen schönen guten Morgen.
0: Wer ist das?
2: Das ist Jürgen Klinsmann.
3: Und dann eines Tages in die Champions League. Und da ist es
4: auch überhaupt nicht, ich sage jetzt mal, großköpfig oder überzogen oder wahnsinnig, irgendwie von diesen Zielsetzungen zu reden, so, weil die sind alle realistisch.
0: Natürlich, alles realistisch, was ihr so vorhatte mit der Hertha, ne? Das ist alles realistisch gewesen, ne? Der Jürgen. So, also, du bekommst ein Popnacht-Package dafür, mein lieber Markus. Und
2: Dankeschön.
0: Du bist unterwegs mit der ganzen Familie, gerade in Richtung Österreich, nach Oberstdorf geht's, mit Katrin und Mathilde. Mathilde mit ihren 10 Jahren, hat die Spaß am Wandern, was du vorhast?
2: Die hat Spaß total.
0: Die hat Spaß
2: zu haben. Die muss Spaß haben, die darf noch nicht alleine.
0: ja, klar. Und wenn es so heiß ist, ich meine, Oberstdorf, ich meine, da kann es auch so Richtung 40 Grad, haben die auch so eine Temperaturvorhersage gehabt, ne?
2: Ja, wir leben in den Tag, mal gucken, was passiert. Mhm. Heute Mittag gibt es mal die Breitachklamm in Oberstdorf, da ist es ja schön kühl.
0: Ja, siehst du, das ist
2: gut. Und dann gucken wir weiter.
0: Und ihr macht Urlaub auf dem Bauernhof in einer Dachgeschosswohnung, ist auch gewagt, ne? Wusstet ihr auch nicht bei der Buchung, dass es eventuell so heiß wird, ne?
2: Wir wussten das schon, war im Winter schon mal da und da hat uns gut gefallen. Und, Mathilde hat es gut gefallen und deswegen sind wir halt nochmal dahin gefahren.
0: Oh ja, ist doch schön, aber wir waren zumindest mit den Tierchen und so. Gibt es da viele Tiere auf dem Bauernhof?
2: Ja, hauptsächlich Kühe.
0: Ja.
2: Aber da können sie dann auch morgens um 5 Uhr dürfen sie dann aufstehen und gehen mit melken. Und
0: so.
2: Von daher geht das schon.
0: Ja, da wünsche ich dir viel Spaß dabei auf jeden Fall, ne, Markus?
2: Jawohl, danke schön.
0: Wenn es Problemchen gibt in der Familie, weißt du, ich schlichte auch gerne ein bisschen oder gieße auch mal Öl ins Feuer, je nachdem, wie ich Lust habe.
2: Ja, gut,
0: also, kommt gut an, ja? Ciao, ciao.
2: Dankeschön. Tschüss.

0: Guten Morgen, es ist 4.30 Uhr.
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2: In der Nacht ist es klar, tagsüber erstmal noch sonnig. Später wird es wolkiger. Am Nachmittag ziehen Sturmböen oder schwere Sturmböen durch. Es können Äste abbrechen und kurzzeitig sind Staubstürme möglich. Außerdem bilden sich dann örtlich Schauer oder Gewitter. Die Höchstwerte 31 Grad in Adenau bis 39 Grad in Lörrach.
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3: Die A60 Mainz Richtung Rüsselsheim ist zwischen Rüsselsheim-Mitte und Rüsselsheim, Königstetten nach einem Unfall gesperrt. Kreis Limburg-Weilburg. Die Pariser Straße ist in Höhe B8, Limburg-Süd wegen Grünpflege bis 7 Uhr gesperrt. Die Landesstraße Markholzheim Richtung Malterding ist zwischen Riegel und der A5 Riegel gesperrt. Bellesweiler im Langental ist zwischen Heidenhübel und Industriering in beiden Richtungen ein Feuerwehreinsatz.
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0: Und die am meisten unterschätzte Höchsttemperatur heute in unter

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0: California King, hier ist die Popnacht. Hallo, hallo.
1: Ja, moin.
0: Ja, moin. Du hast eine WhatsApp-Audio geschrieben oder beziehungsweise geschickt, gesprochen. Ich habe sie aber nicht verstanden, weil so viele Nebengeräusche waren bei dir. Deswegen musst du mir diese Verkehrsmeldung nochmal so live durchgeben. Wer bist du denn?
1: Ich bin der Rickmann und bin gerade auf der 72 und zwischen Penig und Geithain gab es einen Unfall, einen Wildunfall. Und die Autobahn ist zurzeit gesperrt Richtung Leipzig.
0: Okay, wenn du es nochmal wiederholst, weil es so abgehakt war, vielleicht kannst du irgendwie ein bisschen näher an das Mikrofon. Also A72 habe ich verstanden, Leipzig habe ich verstanden. Und wo ist noch zwischen Penig?
1: Zwischen Penig und Geithain.
0: Ah, ja, okay, gut. Danke dir, war für den Hinweis.
1: Jawohl.
0: Wie ist dein Name gewesen? Habe ich auch nicht verstanden.
1: Enrico,
0: jawohl. Wo geht's denn hin? Jawohl. Wo geht's hin? In Richtung Leipzig? Also fährst du nach Leipzig?
1: Nach Rudewisch.
0: Ja, gut, okay.
1: Nach Rudewisch geht das jetzt.
0: Okay. Ich spiele deinen Lieblingssong trotzdem, ja?
1: Ja, danke.
0: Ciao, ciao. Also ich hoffe, ihr habt es einigermaßen verstehen können, ne? Enrico, Einrichtung hat eine sehr gute Freieinung. Der hat sich ausgesucht, der Flügel ist reingeschoben.

0: ist ja gut, dass man diese Sendung auch mal verfolgt und die Dinge auch ernst nimmt. Elvira aus Bleialf, die hat etwas hier gelernt und gleich ausprobiert gestern. Guten Morgen, Elvira.
1: Guten Morgen, Ben.
0: Bist du gerade übers Geschirr gestolpert?
1: Nee.
0: Was war?
1: Nee.
0: Aber die Katze lebt noch.
1: Die Katze lebt auch noch.
0: Ah, okay. Ja, du hast geschrieben, dass du diesen Lifehack ausprobiert hast, den ich mal hier hatte mit einem Hörer, der erzählte, dass er irgendwas gemacht hat mit dem Gartenschlauch. Was hast du danach gemacht?
1: Ja, ich habe den Tipp genommen, habe den Gartenschlauch genommen, habe da 400 Löcher reingemacht mit einer Sicherheitsnadel,
0: ja.
1: Doppelreich.
0: 400 Löcher, also das genau gezählt.
1: Ja.
0: Mhm. Und dann?
1: Und dann?
0: Aufgedreht?
1: Genau, das vorne war der Zug,
0: ja.
1: Der Wasserschlauch. Durch den Wasserdruck kam ich so ein Sprühnebel raus.
0: Ja, das funktioniert tatsächlich.
1: Da haben wir uns
0: ja
1: gestern bei der Hitze drunter gesetzt. Also habe ich mich drunter gesetzt. Ich blieb aber nicht alleine, weil noch zwei Nachbarn dazu kamen.
0: Die haben das gesehen wahrscheinlich, ne? Wir
1: gab
0: einen Sound drüber und dachten damit, also sowas. Da habt ihr schöne Clique gehabt dann und es war ein schöner Nachmittag.
1: Genau, war sehr schön.
0: So kann man es aushalten. Der Gartenschlauch ist dann

0: Jesse J. Okay, ich pack zusammen. Es hilft ja nichts. Notaustaste ist abgeklemmt, Antennenleistung wieder hochgefahren auf volle Suppe. Und Carola ist gemeinsam mit Stefan in einer Dachgeschosswohnung so richtig am Schwitzen. Die ganze Nacht konnten sie nicht schlafen, haben sich in unterschiedlichen Rollen Science-Fiction-Romane vorgelesen und würden gerne diesen Song hören, der dazu passt. Und KI, was machst du?
1: Oh.
0: Ich komm mit. Ja, das war die Popnacht. Mein Name ist Ben Streubel und ein schönes Leben in Deutschland.

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1: Um 5 Uhr mit Christine Beit. Die Deutsche Bahn hat in den ersten 6 Monaten dieses Jahres offenbar zum ersten Mal seit 7 Jahren schwarze Zahlen geschrieben. Mehrere Medien berichten, der Staatskonzern habe einen Überschuss im dreistelligen Millionenbereich eingefahren. Aus der Nachrichtenredaktion Janine Artist.
2: Die Bahn soll auch einen Fahrgastrekord verzeichnet haben. Im ersten Halbjahr haben demnach 960 Millionen Fahrgäste DB-Züge genutzt. Das sei der höchste Wert seit der Corona-Pandemie. Im vergangenen Jahr waren es im selben Zeitraum 17 Millionen Reisende weniger. Hauptgrund für den Anstieg sind nach Einschätzung des Unternehmens die hohen Kraftstoffpreise. Zahlreiche Pendler seien vom Auto auf die Bahn umgestiegen. Das gleiche gelte auch für den Fernverkehr. Bahnchefin Palla will die Halbjahreszahlen heute offiziell vorstellen.
1: Auf der griechischen Insel Kreta müssen tausende Menschen wegen eines Waldbrandes den Ferienort Agia Gallina verlassen. Auch in anderen Regionen des Landes sind Feuer ausgebrochen, wie auch in der Türkei. Dort ist unter anderem die Urlaubsregion rund um Antalya betroffen. Die Behörden in Spanien und Frankreich melden ebenfalls neue Waldbrände. So brennt es in einem Nationalpark an der spanisch-portugiesischen Grenze. Auch im südfranzösischen Departement Var.

0: mussten hunderte Menschen wegen eines Feuers in Sicherheit gebracht werden. Die USA haben eine neue Angriffswelle auf den Iran gestartet. Das US-Militär teilte mit, es reagiere damit auf die jüngsten iranischen Attacken auf seine Stützpunkte im Nahen Osten. Die USA hatten nach eigenen Angaben in der Nacht auf Mittwoch mehrere Raketen des Iran abgewehrt. Zudem griffen sie gemeinsam mit Saudi-Arabien Ziele im Irak an, um, wie es hieß, vom Iran unterstützte Milizen zu treffen. FIFA-Chef Infantino hat seine Pläne verteidigt, Anteile an Turnieren wie der Fußball-WM an private Investoren verkaufen zu wollen. Er sagte in einem Video, dabei handle es sich nur um einen Vorschlag. Mats Nicholson berichtet.
1: Es sei eine Gelegenheit, aber keine Verpflichtung. Er verwies auf den demokratischen Beratungsprozess. Laut internationalen Medienberichten sollen die Mitgliedsverbände bis zum 19. September zustimmen. Ihnen seien dabei hohe Zahlungen aus den Anteilsverkäufen in Aussicht gestellt worden. Der Europäische Fußballverband UEFA hatte die FIFA-Pläne hart kritisiert. Heute soll eine Sitzung mit Vertretern aller 55 europäischen Verbände folgen, um das gemeinsame Vorgehen abzustimmen. Das bestätigte der norwegische Fußballverband.
0: Das waren die Nachrichten mit Christine Beit.
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3: Wir starten heute ziemlich sonnig in diesen Donnerstag rein und dann wird es im Laufe des Tages immer wolkiger. Da kommt ein bisschen Regen dazu, dann stellenweise auch Gewitter. Extrem heiß wird es mit 31 Grad in Adenau und bis zu 39 Grad in Weil am Rhein. 3:05 rüber auf die Straßen, das aktuellste aus dem SWR3-Verkehrszentrum. Wir haben eine ungesicherte Unfallstelle auf der B465 Biberach an der Riss Richtung Münsingen. Zwischen dem Abzweig nach Frankenhofen und dem Abzweig nach Bremelau, da ist auch ein angefahrenes Tier. Dann Unfall im Baustellenbereich auf der 60 Mainz Richtung Rüsselsheim zwischen Rüsselsheim-Mitte, Rüsselsheim-Königstetten. Wegen der Unfallaufnahme aktuell gesperrt die B29 Stuttgart Richtung Aalen, die Ausfahrt Gmünder-Einhorn-Tunnel. Und die Landesstraße Markolsheim Richtung Malterdingen ist zwischen Riegel und der A5 Riegel gesperrt. Gute Fahrt!
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4: Guten Morgen.
3: Bis zu 39 Grad, wir hatten es ja gerade davon, die uns heute wieder erwarten. Zumindest zum Start in diesen Tag. Eine Abkühlung ist da nicht schlecht. Wir haben gestern schon von euch gehört, es gibt manche, die sagen, nee, also Wasser gefrieren, Eiswürfel, das haben wir nur noch Neandertaler. Wir haben Steine, die wir da irgendwie zur Kühlung benutzen. Was es sonst noch alles gibt von euch, was ihr so alles kühl stellt, das machen wir gleich in 6 Minuten.
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0: Donnerstagmorgen, die SWR3 Morning Show. Und einige, die sagen, nein, ich bleib einfach liegen. Bei den Temperaturen, die zumindest heute Morgen wieder erwartet werden, bis zum Vormittag, das wird schon ziemlich heiß. An die 39 Grad. So Abkühlung ist natürlich jetzt echt gut.
1: Abkühlen, das macht auch aus Esslingen Stefan. Der hat sich nämlich so Eispads um die Fußknöchel gewickelt, schreibt er. Und dadurch kühlt der super runter. Kennt man ja, ne? Aus dem Sport nur diese Eispads, wenn du dich irgendwo verletzt hast oder so. Coole Idee.
0: Ganz unterschiedliche Geschichten, die er uns da schon geschrieben hat. Steine fand ich auch ganz interessant. Einfach zu sagen, okay, komm, Wasser, ich meine, klar, aber das dann weg. Aber so einen Stein einfach runter zu kühlen. Ist dann auch ganz gut, wenn du dann sagst, okay, deinen Gästen einen Saft anbietest. Und du sagst, der ist auf Granit.
1: Oh, ist ein Granitsaft, auch lecker. Granitapfelsirup.
0: Der ist auf Granit. Nicht auf Eis, auf Granit. Geht ja.
1: Dann schreibt uns zum Beispiel auch noch Fanny, sie haben gar keine Klimaanlage, gar keinen Kühlschrank im Büro. Bei denen wird einfach alles zimmerwarm getrunken. Und zimmerwarm bedeutet bei denen 30 Grad.
0: Zimmerwarm und 30, also 30 Grad ist aber...
1: Es ist Badewannen warm eigentlich, wenn man ehrlich ist. Wen haben wir noch? 0721 2011.
2: Hallo SWR3-Land, hier ist die Grit aus Ketsch. Ich bin Team Kühlung bei Getränken. Allerdings handle ich das anders. Ich friere Weintrauben ein und die kann man wunderbar in ein Wasser werfen. Da hat man gleichzeitig noch ein bisschen Geschmack drin und es kühlt hervorragend. Statt Eiswürfel gefrorene Weintrauben. Einen schönen Tag euch allen.
0: Das ist ein guter Vorschlag. Ich packe eigentlich meinen kompletten Einkauf. Nicht nur die Tiefkühl Pizza?
1: Ja.
0: Kompletter Einkauf.
1: Alles
0: rein an Obst und so und kannst du dann alles rausholen und dich selber reinpacken, inklusive Klamotten. 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

Hallo, hier ist Ihre SWR 3 Morning Show. Unsere beiden Moderatoren Annetta Politti und Kemal Guga sind gerade in ihrer Nicht-Raucherpause und suchen nach einer passenden Substitution. Sie sind gleich wieder für Sie da. Bitte bleiben Sie dran. Bitte warten Sie.

0: 5.30 Uhr. Es ist Donnerstag, 30. Juli. Der kompakte News-Überblick jetzt mit Corinne Pilo.
1: Der neue Bundesverkehrsminister Bilger will die Verkehrsinfrastruktur verbessern. Vor Norderney haben Bauarbeiter ein historisches Schiffswrack gefunden. Das Wetter erst sonnig und heiß, dann teils Sturm und einzelne Gewitter, Höchstwerte 26 bis 39 Grad. Der neue Bundesverkehrsminister Bilger ist optimistisch, dass er den Zustand von Straßen und Schienen verbessern kann. Sein Arbeitsauftrag sei klar, hat Bilger in den ARD-Tagesthemen gesagt. Er müsse sicherstellen, dass die für die Infrastruktur vorgesehenen Milliarden auch investiert werden.
2: Wir wollen die Mobilität der Zukunft in Deutschland entwickeln. Und es soll auch so sein, dass alle merken, dass sich etwas zum Besseren entwickelt. Es wird nicht gelingen, dass von heute auf morgen alles gut ist. Aber wir wollen gerade auch mit den vielen Investitionen, die jetzt in den kommenden Jahren möglich sind, erreichen, dass es besser wird, dass die Infrastruktur in Deutschland aus den Negativschlagzeilen kommt. Und da gibt es viel zu tun. Ich freue mich, diese Themen anzupacken.
1: Bilger war gestern von Bundespräsident Steinmeier zum Verkehrsminister ernannt worden und löst damit den bisherigen Minister Schnieder ab. Die Deutsche Bahn hat in den ersten 6 Monaten des Jahres Gewinn in ihrem Kerngeschäft gemacht und das zum ersten Mal seit 7 Jahren. Das berichten mehrere Medien. Demnach hat die Bahn einen Überschuss im 3-stelligen Millionenbereich erzielt. Außerdem habe es die höchste Zahl an Fahrgästen seit der Corona-Pandemie gegeben. Hauptgrund dafür seien die hohen Spritpreise. Viele Pendler seien deshalb vom Auto auf die Bahn umgestiegen. Experten haben am Strand der Nordseeinsel Norderney Teile eines etwa 300 Jahre alten Schiffswracks geborgen. Bauarbeiter hatten sie beim Verlegen neuer Seekabel entdeckt, wie der Netzbetreiber Amprion mitteilte. Demnach handelt es sich um ein niederländisches Holzschiff. Archäologen sagen, der Fund sei besonders spannend, weil an der Küste Niedersachsens bisher nur wenige Wracks aus dieser Zeit dokumentiert worden seien. Im Boden werden weitere Teile vermutet, die sollen allerdings dort liegen bleiben.
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1: Heute ist Erdüberlastungstag. Das heißt, dass die Menschheit ab jetzt mehr Ressourcen verbraucht, als die Erde in einem Jahr herstellen kann. Und in Baden-Württemberg gehen die Sommerferien für die Schülerinnen und Schüler los. Deshalb wird es heute und am Wochenende auf den Straßen wieder voll. 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
0: Wir starten schon ziemlich sonnig und warm in den Tag hinein und dann im Tagesverlauf kommen immer mehr Wolken dazu. Da kommt dann auch was runter, regentechnisch, auch Gewitter sind am Start. Extrem heiß wird's mit 31 Grad in Selters bis zu 39 Grad in Weil am Rhein. 5.32 Uhr rüber auf die Straßen, das Aktuellste aus dem SWR3-Verkehrszentrum. Wir haben eine Folie auf der A8 Stuttgart Richtung Karlsruhe zwischen Heimsheim und Pforzheim Süd. A60 Mainz Richtung Rüsselsheim zwischen Rüsselsheim Mitte, Rüsselsheim Königstetten, Unfall im Baustellenbereich. Hier bitte den linken Fahrstreifen benutzen. Und wegen einer Unfallaufnahme aktuell gesperrt auf der B29 Stuttgart Richtung Aalen die Ausfahrt Münder Einhorntunnel. Gute Fahrt!
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4: Morgen!
0: Wir sind nicht allein heute Morgen, das wisst ihr. Morgens um 5 wird er auch immer regelmäßig wach. Unser Maskottchen, der Elch, freut sich auf euch. Sucht ja immer neues Zuhause, die allererste Chance des Tages, ihn euch zu sichern. In unserem Quickie vor 6 den kleinen Hinweis. Gibt's gleich in 6 Minuten hier von uns.
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0: Der kleine Hinweis heute Morgen im Quickie vor sechs. Denn sehr viele, die sagen, bei der Hitze wäre es ganz schön gewesen. Ich hätte jemanden, der mit mir die Nacht verbringt, während ich nicht schlafen kann. Ist ja auch noch Vollmond, ne?
1: Kommt noch hinzu.
0: Ja, gut, da bietet sich jemand an. Unser Elch, der kleine Hinweis von uns im Quickie vor sechs.
1: Unterwasserkabel. Und dahinter versteckt sich eine aktuelle Geschichte. Die wollen wir von euch hören über die 0722 1 2011.
0: Na gut, Schwierigkeitsstufe, das wäre so eine 1 plus.
1: In etwa.
0: Ja, wir sind die Woche, haben wir gedacht, es ist nicht ganz so einfach mit der Morgenhitze. Deswegen sind wir ein bisschen fluffiger, einfacher unterwegs für euch. Also wer kann lösen heute Morgen unsere Quickie vor 6?
1: Unterwasserkabel.
0: Wer hat die aktuelle Geschichte für uns?
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0: Wir suchen noch einen Gewinner für unser Maskottchen, den Elch.
1: Unterwasserkabel, das ist unser Hinweis im Quickie vor 6 und dahinter versteckt sich eine aktuelle Geschichte. 07221 2011, hallo, wer ist da?
2: Ja, hier ist der Markus, unterwegs für den Urlaub.
0: Sehr gut, Markus, da bietet sich doch noch jemand an, der mitfährt, unser Elch. Hast du die Lösung?
2: Ja, ich denke, das ist das Schiff, was sie in Norderney gefunden haben, das holländische.
0: Und das ist richtig.
1: Glückwunsch.
2: Das ist schön, dankeschön.
1: Sag mal eher ein Schiffswrack, also viel ist nicht mehr übrig von diesem Schiff.
2: Ja, 300 Jahre alt, glaube ich, haben sie gesagt.
0: Wo geht's hin für dich in Urlaub?
2: Wir fahren erst nach Oberstdorf und dann nach Österreich auf den Bauernhof.
0: Da fühlt er sich sehr wohl, unser Elch. Also, da könnt ihr den nächsten Urlaub dann mit +1 planen.
2: Jawohl.
0: Dann euch noch eine gute Fahrt.
2: Dankeschön.
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4: Und den

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1: Der kompakte News-Überblick um 6 jetzt mit Corinne Pilo.
2: Die Deutsche Bahn hat wohl seit Jahren wieder Gewinn gemacht. Die USA beenden eine neue Angriffswelle gegen den Iran. Das Wetter erst sonnig und heiß, dann teils Sturm und einzelne Gewitter, Höchstwerte 26 bis 39 Grad. Immer mehr Menschen fahren mit der Bahn. Im ersten Halbjahr des Jahres waren es rund 960 Millionen Menschen, berichten die Bild und der Spiegel. Außerdem hat die Bahn in dem Zeitraum wohl zum ersten Mal seit 7 Jahren wieder Gewinn gemacht. Joachim Dangel aus der SWR 3 Nachrichtenredaktion über die Entwicklung.
3: Dem Bericht zufolge hat die Bahn von Januar bis Juni einen Überschuss im dreistelligen Millionenbereich eingefahren. In diesem Zeitraum nutzten 960 Millionen Menschen die Züge des Unternehmens. Das sei der höchste Wert seit der Corona-Zeit. Verglichen mit dem Vorjahreszeitraum sind es 17 Millionen Fahrgäste mehr. Den Hauptgrund für den Anstieg sieht die Bahn in den hohen Kraftstoffpreisen. Bahnchefin Paller will die Halbjahreszahlen am Vormittag offiziell vorstellen.
2: Der neue Bundesverkehrsminister Bilger ist optimistisch, dass er den Zustand von Straßen und Schienen verbessern kann. Bilger sagte in den ARD-Tagesthemen, sein Arbeitsauftrag sei es sicherzustellen, die für die Infrastruktur vorgesehenen Milliarden auch investieren. Die Menschen in Deutschland sollten merken, dass sich etwas zum Besseren entwickle. Das werde aber nicht von heute auf morgen passieren, so Bilger. Er war gestern von Bundespräsident Steinmeier zum Verkehrsminister ernannt worden und löst damit den bisherigen Minister Schnieder ab. Die USA haben eine neue Angriffswelle auf den Iran mittlerweile beendet. Die Angriffe seien erfolgreich gewesen, schreibt das US-Militär. Es hatte mit der Angriffswelle nach eigenen Angaben auf die letzten iranischen Attacken auf seine Stützpunkte im Nahen Osten reagiert. Die USA hatten in der Nacht auf Mittwoch mehrere Raketen des Iran abgewehrt. FIFA-Chef Infantino verteidigt seine Pläne, Anteile an Turnieren wie der Fußball-WM an Investoren verkaufen zu wollen. In einem Video hat er gesagt, das sei nur ein Vorschlag gewesen, ein Angebot, Teil eines demokratischen Beratungsprozesses. Vorher hatte es viel Kritik gegeben, unter anderem auch vom Europäischen Verband der UEFA und vom Deutschen Fußballbund.
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2: Das Statistische Bundesamt veröffentlicht heute erste Schätzungen zum bisherigen Bruttoinlandsprodukt. Außerdem gibt es die Inflationsrate für Juli bekannt. Und der Bundesgerichtshof in Karlsruhe entscheidet heute darüber, ob die Vergabe von Gütesiegeln an Ärzte zulässig ist oder nicht. In der Zeitschrift Fokus Gesundheit werden einmal jährlich Bewertungen wie Top-Mediziner vergeben. 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
4: Unsere Wetterfrau Lea Spindler ist da.
5: Hallo, guten Morgen.
4: Guten Morgen. Also bei einigen war das wieder so eine tropische Nacht heute.
5: Ja genau, also stellenweise haben wir noch über 20 Grad, aber durchlüften lohnt sich trotzdem. Es wird ein sehr anstrengender Tag heute. 31 Grad gibt es später höchstens im Westerwald. Bis zu 39 Grad werden sogar am Rhein entlang. Dazu haben wir erstmal Sonne, später kommen dann mehr Wolken von Westen. Und zum Spätnachmittag gibt es dann auch Schauer und Gewitter. Die können auch kräftig ausfallen heute und besonders krass wird auch der Wind. Also selbst wenn es keine Schauer oder Gewitter in der Nähe gibt und auch der Himmel klar ist, dann können wir ganz plötzlich mal kräftige Sturmböen bekommen, bis zu 80 Kilometer pro Stunde und mehr. Das heißt, da können dann auch teilweise größere Äste abbrechen, Gegenstände können durch die Gegend fliegen und es ist halt alles so staubig und trocken gerade, dann gibt es so eine Art Staubsturm. Also besonders Vorsicht heute auf Campingplätzen, in Wäldern und natürlich auch an Badeseen.
4: 3 nach 6, Malte Dedicek mit dem Neuesten aus dem SWR3-Verkehrszentrum. Malte, du hast neue Gefahrenstellen.
6: Guten Morgen. Ja, auf der A7 Ulm Richtung Würzburg zwischen Marktbreit und Kitzingen, da ist eine ungesicherte Unfallstelle auf der linken Spur. Vorsicht auch auf der B30 Biberach Richtung Ravensburg zwischen Beint und B32 Weingarten Beinfurt. Auch da ist eine ungesicherte Unfallstelle. Und Reifenteile liegen auf der B31 Freiburg Richtung Donaueschingen zwischen Löffingen und Bräuningen-Döggingen. B10 in Stuttgart, Uferstraße zwischen Hedelfingen und B14 Dreieck-Neckar-Park, da gibt es 2 Kilometer Stau. Und auf der B29 Stuttgart Richtung Aalen ist die Ausfahrt Münder-Einhorn-Tunnel wegen eines Unfalls aktuell gesperrt. Die Infos haben wir auch immer aktuell auf swr3.de. Gute Fahrt!
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7: Guten Morgen.
4: Das ist so ein klassischer Tag, dieser Donnerstag. Und das ist auch gut so. Wir können die Sachen nicht nur aufs Wetter schieben. Also wenn ihr emotional ein bisschen nicht ganz so stabil seid oder euch nicht so wohl fühlt, könnt ihr einfach sagen, okay, es liegt am Wetter und es liegt auch zu 30% am Vollmond. Deswegen frage ich meine lieben Kollegen Lea, Kemal. Wie ist bei euch eher, gut, Lea, dich muss ich nicht fragen, ob du es aufs Wetter schiebst, mit Sicherheit. Immer.
8: Beim Mond ist bei mir immer Pain, richtig Pain. Also wenn der Mond voll, dann ich auch.
4: Also das ist so ein Donnerstag.
1: Vollmond und Wetter haben sich da vereint.
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0: SWR3 Morning Show an diesem Donnerstagmorgen. Wir sind unter uns um diese frühe Uhrzeit, denn wir haben eine Glaubensfrage an euch, wo wir nicht ganz sicher sind, wie würde man da handeln? Also über die 07221 2011. Private Chats, die ihr mit Freunden schreibt, endet da irgendwann die Freundschaft, wenn es ernst wird?
1: Der Bundesgerichtshof, der prüft nämlich heute, ob es eben erlaubt ist, hier in Datenschutz Deutschland eben so Chats oder private Chats eben einfach weiterzuleiten. Grund sind zwei Freundinnen, ne, die sich gestritten haben, und die eine hat dann wiederum den privaten Chatverlauf an die Chefin oder an die Frau vom Chef weitergeleitet.
0: Ja, und die andere ist dann gekündigt worden. Deswegen jetzt natürlich die Frage. Also, stellt euch vor, ihr schreibt mit der Freundin Privates im Chat und dann wird's ernst.
1: Zoff, Streit.
0: Wie auch immer. Und ihr leitet es weiter und es hat dann wirklich Konsequenzen für die Person. Also würdet ihr das machen? Oder würdet ihr sagen, ja, aber sie hat mir das doch privat erzählt, ich kann das nicht einfach und so, geht nicht. Oder würdet ihr sagen, doch, und ich muss da dies, das, jenes. Also, das ist, finde ich, schon ein kleiner innerer Konflikt, den man da aus.
1: Ist so.
0: Ist nicht so einfach. Deswegen wollen wir da gucken, wie wäre das bei euch? Also, was wiegt da mehr? Loyalität zur Freundin oder sagt ihr, nee, ich muss, also mein Gerechtigkeitssinn, ich muss da einfach handeln.
1: 07221 2011.
0: Das ist unsere Glaubensfrage heute Morgen.

0: Ja, das beschäftigt euch heute Morgen. Unsere Glaubensfrage: Darf man private Chats einfach so an Dritte weiterleiten? Beschäftigt nicht nur euch, auch im BGH. Da soll ein Urteil fallen um 10.
1: Da geht es um den Zoff zwischen zwei Frauen. Wie gesagt, die eine hat dann vertrauliche WhatsApp-Nachrichten weitergeleitet. Natascha aus Hausach schreibt: Guten Morgen, ihr beiden. Ich finde, das geht gar nicht. Ich haue jemanden doch nicht so in die Pfanne, nur weil ich ihn gerade nicht mag. Was im Vertrauen erzählt wurde, bleibt auch vertraulich.
0: Ja, Thorsten sagt auch, also diese Aktion hat meiner Meinung nach nichts mehr mit Freundschaft zu tun. Egal wie hart man sich verkracht, rennt man nicht zum Chef von anderen und schwärzt die Person an. Freundschaft wäre für mich dann beendet.
1: Was sagt ihr? 07221 2011, hallo, hallo.
2: Ja, Katharina Sander, hallo.
0: Hallo, liebe Katharina.
2: Die Frage gehört, genau, und wollte da was dazu sagen.
0: Wir sind gespannt, wie heilig sind private WhatsApp-Chats für dich?
2: Also für mich sind sie absolut, wenn was privat ist, bleibt privat, egal was gesprochen wird, weil ich denke, oftmals privat sagt man dann andere Dinge, wie es direkt dann kommt. Dann lässt man dann Frust raus und sowas schickt man nicht weiter, egal was ist.
0: Du bist eine gute Freundin.
2: Okay.

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0: 6.30 Uhr. Es ist Donnerstag, 30. Juli. Der kompakte News-Überblick jetzt mit Corinne Pilo.
5: Auf der griechischen Urlaubsinsel Kreta kämpft die Feuerwehr gegen Waldbrände. Der Online-Händler Amazon will seinen Standort in Pforzheim deutlich größer machen. Das Wetter erst sonnig und heiß, dann teils Sturm und einzelne Gewitter, Höchstwerte 26 bis 39 Grad. In mehreren Ländern in Europa kämpfen die Feuerwehrleute gegen heftige Waldbrände. In Frankreich, Spanien, Griechenland und der Türkei sind neue Brände aufgeflammt. Tausende Menschen mussten in Sicherheit gebracht werden. Zum Beispiel auf der griechischen Urlaubsinsel Kreta. Hier ist der bei Touris beliebte Ort Aia Galini evakuiert worden. SWR3 Griechenland-Korrespondent Moritz Pompel hat weitere Details.
6: Die Menschen würden vorsorglich und ohne Panik teils mit Bussen nach Timbaki weiter im Osten gebracht. Der Brand war am frühen Nachmittag nahe des Bergortes Kriavrisi ausgebrochen und durch starken Wind angefacht worden. So stark, dass teilweise nicht mehr aus der Luft gelöscht werden konnte. Inzwischen soll die Feuerfront in dem Gebiet mit niedriger Vegetation rund 15 Kilometer lang sein. Auf Videos in griechischen Medien ist zu sehen, wie die Küstenwache aus dem kleinen Dorf Agios Pavlos Menschen über das Meer in Sicherheit brachte. Ein Brand auf der Kykladeninsel Paros ist dagegen inzwischen unter Kontrolle.
5: Heute ist wieder Erdüberlastungstag. Das bedeutet, ab heute verbraucht die Menschheit mehr Ressourcen und Dienstleistungen, als die Erde in einem ganzen Jahr erneuern kann. Ausgerechnet hat das die internationale Denkfabrik Global Footprint Network zusammen mit der kanadischen York-Universität. Demnach bräuchte die Menschheit für ihren Konsum in diesem Jahr eigentlich insgesamt 1/3 Erden. Wenn alle so leben würden wie die Menschen in Deutschland, wären es sogar knapp 3 Erden. Amazon will seinen Standort in Pforzheim deutlich größer machen. Der Plan, das Personal dort soll bis Ende 2029 mehr als verdoppelt werden. Außerdem wird

0: Amazon über 300 Millionen in den Standort investieren. Ein Amazon-Sprecher hat gesagt, dass in Zukunft an dem Standort auch kleine bis mittlere Artikel lagern sollen. Das sei alles vom USB-Stick bis zum Bügeleisen. Aktuell arbeiten am Standort in Pforzheim über 1000 Menschen.
1: Was heute noch wichtig wird.
0: Die Deutsche Bahn stellt ihre Halbjahreszahlen vor. Sie soll laut Medienberichten im ersten Halbjahr wieder Gewinn gemacht haben, nach 7 Jahren im Minus. Und der UN-Sicherheitsrat stimmt heute in einer geheimen Wahl über die Nachfolge von UN-Generalsekretär Guterres ab. Aktuell gibt es 7 Anwärter auf seinen Posten. Die neuesten Nachrichten auch auf swr3.de.
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3: Das wird schon der heftigste Tag der Woche, Wetterfrau Lea Spindler.
4: Ja, bei höchstens 31 Grad in der Vulkaneifel und bis zu 39 Grad im Breisgau wird's echt richtig heiß und schwül. Erstmal geht's mit Sonne in den Tag rein ab den Mittagsstunden, ziehen dann aber dichtere Wolken von Westen auf und die bringen zum Nachmittag und Abend dann auch vereinzelt teils wirklich kräftige Schauer und Gewitter. Auch abseits von Gewittern wird's aber ab den Nachmittagsstunden so richtig stürmisch. Örtlich sind da auch schwere Sturmböen dabei und da gerade alles so staubig und trocken ist, kann es dann auch so staubsturmartige Verhältnisse geben. Passt also heute Nachmittag bitte gut auf euch auf, vor allem wenn ihr in Wäldern unterwegs seid, auf dem Campingplatz chillt oder irgendwie am Badesee seid. Am Abend wird es dann zum Glück wieder ruhiger.
3: 6.33 Uhr, Malte Dedicek mit dem Neuesten aus dem SWR3-Verkehrszentrum. Es gibt aktuell keine langen Staus, aber auf den Straßen haben wir ein paar Gefahrenstellen, Malte.
5: Ja, ein defektes Fahrzeug steht auf der A6 nach 43, Wiesbaden Richtung Mainz, in der Ausfahrt Mainz-Gonsenheim in der Kurve. Vorsicht auch auf der B269, Birkenfeld Richtung Grenzübergang Saarlouis, zwischen der Abzweigung nach Bilsdorf und Umspannberg liegt ein totes Tier. Auf der B296, Tübingen-Bad Wildbad, zwischen Tübingen und Abzweigung nach Pfäffingen, da sind Rinder auf der Straße in beiden Richtungen vor. Vorsichtig sein. Und Vorsicht im Kreis Rastatt zwischen Greffern und Schwarzach, da liegt Erde auf allen Spuren. Einen kleinen Stau gibt es noch auf der B10 in Stuttgart, Uferstraße zwischen Hedelfingen und B14 Dreieck-Neckar-Park. Da haben wir 2 Kilometer. 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
6: Guten Morgen.
3: Nach so einem Vollmond und es wird heiß, Donnerstag, wo wir da so reinkommen in den Tag, hilft natürlich mit so gutem frischen Sound, holen wir uns von den toten Hosen nur nach vorn, aber erstmal The Bowser Magnetic.
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0: Donnerstagmorgen mit der SWR 3 Morning Show. Jetzt hat es dann also auch Baden-Württemberg in die Sommerferien geschafft. Nächste Woche ja die Bayern, Rheinland-Pfalz, Hessen, Saarland, Nordrhein-Westfalen sind ja alle schon. Und deswegen wird es ganz spannend am Flughafen in Stuttgart, ne? Wenn man da irgendwie Abflughalle und Ankunftshalle sich so anguckt.
1: Ja, weil die einen, die kommen ja aus dem Urlaub. Und die anderen, die fliegen vermutlich erst in den Urlaub und dann prallen eben diese beiden Welten aufeinander und das klingt ungefähr so.
2: Die Isabel aus Neustadt. Wir kommen gerade aus dem Urlaub aus Andalusien, waren da am Atlantik, am Meer und haben nur reinen Hotelurlaub gemacht und Strandurlaub. Und jetzt erstmal die Koffer ausräumen, das ist nicht so eine gute Stimmung, aber danach noch ins Schwimmbad und ist beides gut. Das Ankommen, dort im Urlaub und wieder zu Hause. Freut sich auch jeder drauf.
3: Ich bin der Ali aus Esslingen, ich fliege nach Istanbul aufgrund einer Hochzeit von einem Kollegen. Stimmung ist gut, man freut sich, schöne Zeit. Wettertechnisch stelle ich mir besser vor, wir sind am Meer. Bisschen kühler, obwohl es warm ist, weil in Deutschland aktuell nicht auszuhalten. Da haben wir halt eine Abkühlung, Meer, ähnliches. Wir freuen uns auf jeden Fall.
0: Schon schön, ne? Die einen, die starten so in die schönste Zeit des Jahres und die anderen starten erstmal die Waschmaschine. Bis SWR 3.

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1: Der kompakte News-Überblick um 7 jetzt mit Corinne Pilo.
2: Zum Ferienstart in Baden-Württemberg wird es voll auf den Straßen. FIFA-Chef Infantino verteidigt seine Investorenpläne. Das Wetter erst sonnig und heiß, dann teils Sturm und einzelne Gewitter, Höchstwerte 26 bis 39 Grad. In Baden-Württemberg fangen für die Schülerinnen und Schüler heute die Sommerferien an. Damit ist Baden-Württemberg das vorletzte Bundesland, das in die großen Ferien startet. Morgen kommt noch Bayern. Deshalb wird es auch auf den Straßen richtig voll. Wiebke Hus aus der SWR 3 Nachrichtenredaktion darüber, wo man besonders viel Geduld braucht.
3: Stauschwerpunkte werden laut ADAC die A5 zwischen Heidelberg und Basel und die A8 zwischen Karlsruhe und Ulm. Auf beiden Strecken gibt es gerade auch viele Baustellen, die die Staugefahr erhöhen. Besonders ab morgen rechnet der ADAC mit vollen Straßen, denn im vergangenen Jahr sei das erste Ferienwochenende das staureichste gewesen, mit 1471 Kilometern Stau in Baden-Württemberg. Probleme könnte es auch am Samstag in Richtung Süden geben. Die Fernpassroute in Tirol ist wegen einer Demo für mehrere Stunden komplett dicht.
2: Die USA haben eine neue Angriffswelle auf den Iran mittlerweile beendet. Die Angriffe seien erfolgreich gewesen, schreibt das US-Militär. Es hatte mit der Angriffswelle nach eigenen Angaben auf die letzten iranischen Attacken auf seine Stützpunkte im Nahen Osten reagiert. Die USA hatten in der Nacht auf Mittwoch mehrere Raketen des Iran abgewehrt. FIFA-Chef Infantino verteidigt seine Pläne, Anteile an Turnieren wie der Fußball-WM an Investoren verkaufen zu wollen. In einem Video hat er gesagt:
4: FIFA Forward Enterprise or FFE is
5: FIFA Forward Enterprise ist ein Vorschlag, ein Angebot, Teil eines demokratischen Beratungsprozesses. Es ist eine Gelegenheit, aber keine Verpflichtung.
4: But not an obligation.
2: Vorher hatte es viel Kritik gegeben. Der Europäische Fußballbund UEFA hat deshalb zum Beispiel seine 55 Landesverbände zu einer Krisensitzung am Nachmittag zusammengerufen. Nach Medienberichten soll dabei auch ein möglicher WM-Boykott Thema sein.
0: Was heute noch wichtig wird.
2: In Frankreich, Spanien, Griechenland und der Türkei kämpfen die Feuerwehren weiter gegen Waldbrände. Und der Bundesgerichtshof in Karlsruhe entscheidet darüber, ob die Vergabe von Gütesiegeln an Ärzte erlaubt ist oder nicht. In der Zeitschrift Fokus Gesundheit werden einmal jährlich Bewertungen wie Top-Mediziner vergeben. 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
6: Unsere Wetterfrau Lea Spindler ist da.
7: Hallo.
6: Guten Morgen. Klimaanlagen und Ventilatoren, die haben heute wieder einiges zu tun, Lea.
7: Ja, also wer sowas hat, kann die auf jeden Fall schon mal anschmeißen. Es wird nämlich der heißeste Tag der Woche. Wir haben 31 Grad heute höchstens in der Eifel, bis zu 39 Grad. Werden sogar am südlichen Oberrhein. Und dazu ist es dann auch recht schwül. Es gibt viel Sonne erstmal, ein paar Quellwolken, aber später wird es dann von Westen her immer wolkiger. Dann können auch mal kräftige Gewitter und Schauer aufziehen. Und außerdem solltet ihr alles reinräumen, was irgendwie wegfliegen kann. Denn auch abseits von Gewittern und Schauern kann es ziemlich stürmisch werden. Also gerade so auf Campingplätzen, in Wäldern oder an Badeseen ist es dann einfach auch ziemlich heftig. Da sind dann Sturmböen so um die 70, 80 Kilometer pro Stunde drin. Und da gerade alles so staubig und trocken ist, ist es dann einfach so staubsturmartig heute Nachmittag.
6: 3 nach 7, Malte Dedicek mit dem Neuesten aus dem SWR3-Verkehrszentrum. Einen neuen Stau hast du auf der 81, Malte.
8: Ja, von Singen nach Stuttgart. Wegen der Baustelle gibt es zwischen Böbling-Hulb und Böbling-Ost 5 Kilometer Stau. Dauert rund eine Viertelstunde länger dort. Bitte Vorsicht auf der A8 Stuttgart Richtung München zwischen Günzburg und Burgau. Da liegen Plastikteile. Und Vorsicht auch auf der B29 allen Richtung Stuttgart zwischen Schorndorf Ost und West. Auch da liegt ein Plastikteil. A60 Mainz Richtung Rüsselsheim zwischen Ginsheim-Gustavsburg und Bischofsheim 3 Kilometer stockend. B10 Ulm Richtung Stuttgart zwischen Esslingen Zentrum und Rhein-Neckar-Park 6 Kilometer, fast eine halbe Stunde mehr Zeit dafür einplanen. Auf der B10 Uferstraße Ulm Richtung Stuttgart nochmal zwischen Rhein-Neckar-Park, der Überleitung zur B14 Richtung Backnang. Da ist die Strecke wegen der Baustelle gesperrt, eine Umleitung ist eingerichtet, davor gibt es nochmal 3 Kilometer Stau. B14 Backnang Richtung Stuttgart zwischen Teiler B14, B29 und Kappelbergtunnel 2 Kilometer. B30 Ravensburg Richtung Biberach zwischen Beind und Enzisreute 3 Kilometer Stau, über eine Viertelstunde mehr Zeit dafür einplanen. Und gerade noch reingekommen, Vorsicht auf der A7 Ulm Richtung Füssen zwischen drei Kittistädten und Föhringen, da brennt ein LKW. Die Infos gibt es auch immer aktuell bei der SWR3 Stau-Hotline. Die Nummer ist 07-221-9282. Gute Fahrt!
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9: Morgen.
3: Wir versuchen jetzt alle fehlerfrei das Wort Staubsturm auszusprechen.
7: Staubsturm.
3: Staubsturm.
7: Ich habe so oft gesagt, dass ich es schon kann.
3: Staubsturm, das geht also, was uns da heute eventuell erwartet.
9: Wenn es dann da noch einen Stau gibt, dann ist es ein Staubsturmstau.
3: Mhm. Ein Staubsturmstau. Und alle sagen danke, wenn sie gerade erst das Auto gewaschen haben. Danke, danke für dieses Opfer, was wir da gebracht haben.
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0: 11. 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
1: Was machen, wenn die Kündigung da ist? Wir gucken da heute Morgen drauf, denn klar, überall kriegt man es mit, bei Freunden, bei Bekannten im Umfeld, dass Stellen abgebaut werden, dass Kündigungen ausgesprochen werden. Allein diese Woche 8.000 Stellen werden bei BMW abgebaut, 5.000 bei Porsche. Das macht einem natürlich schon zu schaffen. Hoffentlich geht's bei uns in der Firma nicht los, denkt man sich da. Aber wie gehen wir denn damit um, wenn dann die Kündigung vielleicht ausgesprochen ist? Alex Winkler aus der SWR3 Wirtschaftsredaktion. Was ist denn das jetzt der erste Schritt, wenn die Kündigung da ist? Was machen?
2: Ganz wichtig ist es vor allem, eines nicht zu tun, nämlich irgendwas unterschreiben, sagt der Arbeitsrechtler Michael Felser und nennt Beispiele.
3: Also ich habe die Kündigung erhalten oder einen Aufhebungsvertrag unterzeichnen. Ja, das sind Dinge, da kommt man unter Umständen nicht mehr von zurück.
2: Stattdessen sollten Betroffene noch am Tag der Kündigung selbst zum Anwalt gehen. Da wird dann geprüft, ob die Kündigung in Ordnung ist. Etwa, ob sie schriftlich vorliegt, unterschrieben ist und dann auch noch vom Richtigen, mit der richtigen Frist. Da gibt es also eine ganze Menge Formalitäten und Fehler passieren häufiger, als man denkt.
1: Wenn die Kündigung dann soweit aber fix ist, was gibt es denn da noch für Fristen, die einen Geld kosten könnten?
2: Das eine ist, sich bei der Arbeitsagentur arbeitssuchend zu melden. Und zwar innerhalb von 3 Tagen nach der Kündigung, sonst drohen Sperrzeiten, also insgesamt weniger Geld. Die Meldung geht aber einfach online oder über eine Hotline. Und spätestens an dem Tag, wenn das Arbeitsverhältnis vorbei ist, ist ein persönlicher Termin bei der Arbeitsagentur fällig, um sich arbeitslos zu melden. Neben diesen Meldungen gibt es dann noch Ausschlussfristen gegenüber dem Arbeitgeber, die niemand verpassen sollte. Das heißt, in der Regel hat man nach einer Kündigung nur ein paar Monate Zeit, um etwa offene Lohnansprüche, Überstundenvergütung, verbleibende Urlaubstage oder zum Beispiel Boni geltend zu machen.
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0: Worte. Christopher Hoffmann, Katholische Kirche.
1: Die Autorin Clara Lösel beschreibt in ihrem Buch Wehe, du gibst auf, eine spannende Idee. Wenn ich Bundeskanzlerin wäre, dann würde ich bestimmen, dass immer donnerstags von 10 bis 12 zwei Leute, die sich nicht kennen, die ganz unterschiedlich sind, einen Kaffee zusammen trinken müssen. Sie sitzen dann in einem Raum, in dem es keine Ablenkung gibt, vor allem keine Handys, und stehen vor der Wahl, sich zwei Stunden zu Tode zu langweilen,

oder miteinander zu sprechen. Weil ich glaube, die größte Gefahr in dieser Gesellschaft ist, dass wir immer nur mit Leuten sprechen, die wir mögen und die sind wie wir. Hauptsächlich glaube ich nämlich, es ist sehr schwer, sich zu hassen, wenn man sich kennt.

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3: 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Gleich 7.30 Uhr. Es ist Donnerstag, 30. Juli. Der kompakte News-Überblick jetzt mit Corinne Pilo.
4: Die Bahn hat im ersten Halbjahr so viele Fahrgäste wie schon lange nicht. Viele Kinder können nicht sicher Fahrrad fahren. Das Wetter ist sonnig und heiß, dann teils Sturm und einzelne Gewitter, Höchstwerte 26 bis 39 Grad. Die Deutsche Bahn hat wohl in den ersten 6 Monaten dieses Jahr Gewinn gemacht und das zum ersten Mal seit 7 Jahren. Mehrere Medien berichten übereinstimmend, dass der Konzern ein Plus im dreistelligen Millionenbereich gemacht hat. Janine Artist aus der SWR 3 Nachrichtenredaktion und es gibt noch eine weitere positive Entwicklung.
5: Die Bahn soll auch einen Fahrgastrekord verzeichnet haben. Im ersten Halbjahr haben demnach 960 Millionen Fahrgäste DB-Züge genutzt. Das sei der höchste Wert seit der Corona-Pandemie. Im vergangenen Jahr waren es im selben Zeitraum 17 Millionen Reisende weniger. Hauptgrund für den Anstieg sind nach Einschätzung des Unternehmens die hohen Kraftstoffpreise. Zahlreiche Pendler seien vom Auto auf die Bahn umgestiegen. Das gleiche gelte auch für den Fernverkehr. Bahnchefin Palla will die Halbjahreszahlen heute offiziell vorstellen.
4: Der Deutsche Städtetag will von Bund und Ländern deutlich mehr Geld, um auf die immer höheren Temperaturen zu reagieren. Dies sei existenziell für unsere Zukunft, hat Hauptgeschäftsführer Schuchert dem Redaktionsnetzwerk Deutschland gesagt. Die Städte müssten sich über Jahrzehnte hinweg an die Erhitzung anpassen. Schuchert sprach von Milliardeninvestitionen, um zum Beispiel die Böden zu entsiegeln oder in den Kommunen mehr Bäume zu pflanzen. Viele Kinder können nicht sicher Fahrrad fahren. Das zeigt eine Umfrage der ADAC-Stiftung, die der katholischen Nachrichtenagentur vorliegt. Demnach können nur knapp 60% der 7- bis 9-Jährigen den Schulterblick, Handzeichen und einhändiges Fahren. Diese Fähigkeiten gehörten aber zur Kernkompetenz für eine sichere Teilnahme am Straßenverkehr. Wichtig seien deshalb Vorbilder und dass mit den Kindern geübt wird, heißt es vom ADAC.
0: Was heute noch wichtig wird.
4: Heute ist Erdüberlastungstag. Das heißt, dass die Menschheit ab jetzt mehr Ressourcen verbraucht, als die Erde in einem Jahr herstellen kann. Und in Baden-Württemberg gehen heute die Sommerferien für die Schülerinnen und Schüler los. Deshalb wird es heute und am Wochenende auf den Straßen wieder voll. 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
7: Das wird schon der heftigste Tag der Woche, Wetter, Frau Lea Spindler.
8: Ja, bei höchstens 31 Grad in der Vulkaneifel und bis zu 39 Grad im Breisgau wird's echt richtig heiß und schwül. Erstmal geht's mit Sonne in den Tag rein ab den Mittagsstunden, ziehen dann aber dichtere Wolken von Westen auf und die bringen zum Nachmittag und Abend dann auch vereinzelt teils wirklich kräftige Schauer und Gewitter. Auch abseits von Gewittern wird's aber ab den Nachmittagsstunden so richtig stürmisch. Örtlich sind da auch schwere Sturmböen dabei und da gerade alles so staubig und trocken ist, kann es dann auch so staubsturmartige Verhältnisse geben. Passt also heute Nachmittag bitte gut auf euch auf, vor allem wenn ihr in Wäldern unterwegs seid, auf dem Campingplatz chillt oder irgendwie am Badesee seid. Am Abend wird es dann

0: zum Glück wieder ruhiger.
1: 7.32 Uhr, Malte Dedicek mit dem Neuesten aus dem SWR3-Verkehrszentrum. Malte, du hast einen neuen Stau auf der A7.
2: Ja, von Ulm nach Füssen zwischen Dreikirchenstetten und Vöhringen. Da steht ein brennender LKW auf der Standspur. Vorsicht, da sind auch Menschen auf der Fahrbahn. 3 Kilometer Stau, dauert rund 20 Minuten länger. A60, Mainz Richtung Rüsselsheim. Zwischen Ginsheim, Gustavsburg und Rüsselsheim-Königstetten 4 Kilometer Stau, stockend, knapp eine Viertelstunde mehr Zeit dafür einplanen. A8, München Richtung Stuttgart. Zwischen Wendling und Stuttgart-Degerloch 5 Kilometer, es dauert 20 Minuten länger. In der Gegenrichtung von Karlsruhe nach Stuttgart zwischen Pforzheim West und Ost auch hier 5 Kilometer mit einer Dauer von rund einer Viertelstunde. A81 Singen Richtung Stuttgart zwischen Böbling-Hulb und Böbling-Ost Bauarbeiten 3 Kilometer, rund 20 Minuten mehr Zeit einplanen. B10 Ulm Richtung Stuttgart zwischen Esslingen Zentrum und Rhein-Neckar-Park 6 Kilometer, über 20 Minuten dauert es da länger. B10 nochmal Uferstraße Ulm Richtung Stuttgart zwischen Dreieck-Neckar-Park Überleitung zur B14 Richtung Backnang. Da ist die Strecke wegen der Baustelle gesperrt, eine Umleitung ist eingerichtet. 3 Kilometer Stau gibt es deshalb. B14 Backnang Richtung Stuttgart zwischen Teiler B14, B29 und Kappelberg-Tunnel 2 Kilometer Stau. Und die B27 Villingen-Schwenningen-Balingen ist zwischen Abzweigung nach Zimmern unter der Burg und Schönberg wegen eines Unfalls in beiden Richtungen gesperrt. Die Infos gibt es auch immer aktuell auf swr3.de. Gute Fahrt!
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4: Guten Morgen.
1: Schönen guten Morgen zusammen.
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0: Am heißesten Tag der Woche haben wir es versprochen.
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0: Ihr meldet euch bei uns und wir versuchen alles, um euch da, wenn auch ein bisschen früher vielleicht, aus dem Job zu holen.
2: Alex Hagemann hat uns geschrieben über die 07221211. Der arbeitet bei der Karosserie Bauer GmbH in Rottenburg am Neckar. Früher Feierabend wäre spitze, allerdings arbeite ich im Büro mit Klima. Daher wäre früher frei für die Werkstatt, die Jungs, viel wichtiger. Die schuften bei brütender Hitze in der Karosserie- und Lackierabteilung. Wäre cool, wenn ihr unsere Chefin Jasmin Bauer-Vollmer überzeugen könnt, mal früher Schluss zu machen.
0: So, und Chefin Jasmin, die haben wir jetzt hier dran live bei uns in der Morning Show. Schönen guten Morgen, Chefin. Schönen guten Morgen, Jasmin.
3: Hallo.
0: Du merkst schon, wir wollen ein bisschen uns einschleimen bei dir.
2: Ja.
0: Würde denn was gehen mit, ich sag mal, vielleicht nicht so den ganzen Tag, weil wir wissen, es sind ja auch Sommerferien und so und man ist ja froh über jeden, den man hat im Betrieb. Würde denn ein bisschen früher frei gehen? Wäre da was möglich?
3: Also früher frei, ja. Es ist ja so, dass das nicht nur ich beeinflusst. Unsere Termine müssen gehalten werden, aber ich weiß schon, ich kann mich da auf meine Männer verlassen. Das heißt, die rocken das schon.
0: Okay, ja. Also früher Feierabend, den haben wir schon mal. Haben wir vielleicht auch so eine Uhrzeit, wo du sagen würdest, okay, das wäre machbar, damit könnte ich einigermaßen leben?
3: Ich mache die Terminplanung nicht, jetzt haben wir heute schon Donnerstag, also ich würde mal sagen, 15 Uhr wäre realistisch.
0: Ja, super. Ja, 15 Uhr.
3: Alles andere wäre schwierig.
2: Okay. Und für alle, oder?
3: Aus meiner Sicht für alle, ja, wie man das noch im Detail kläre, das besprechen wir dann noch.
0: Okay.
2: Danke dir.
0: Aber das klingt doch,
2: ja, mega.
0: Ja, das klingt sehr gut. Insofern voll cool, dass du das mitmachst, Jasmin. Gibt auf jeden Fall ein Elch für dich und
3: supi.
0: Und einen Song legen wir noch.
2: Komm, einen Song kriegst du auch noch.
3: Ja, wunderbar.
0: Also, dann machen wir Pharrell Williams happy für Jasmin, die gesagt hat, gut, okay.
3: Wenn ja, dann für mich und meine Männer.
0: Ja, ja, genau.
2: Für alle.
0: Für alle. Ab 15 Uhr früher frei mit SWR 3 und mit Jasmin. Danke dir dafür.

0: happy vor allen Dingen für die Karosserie Bauer GmbH in Rottenburg am Neckar. Gerade eben haben wir da mit Chefin Jasmin Bauer live in der Show gesprochen heute Morgen.
1: Früher frei mit SWR 3, das heißt für das Team heute, die dürfen eher in den Feierabend gehen.
0: Ja, und Alex Hagemann ist derjenige, der sich gemeldet hat und gesagt hat, hey, könntet ihr das nicht ein bisschen verhandeln mit unserer Chefin? Und Alex, jetzt sprechen wir mit dir live hier bei uns. Hast du natürlich gerade gehört, was die Chefin gesagt hat, oder?
2: Ja, natürlich.
1: Hey, das heißt für euch, ihr dürft früher in den Feierabend.
2: Voll cool, dass das geklappt hat.
0: Also ein Dankeschön. Wenn die Chefin dann gleich in die Firma kommt, habt ihr euch da so ein bisschen was überlegt?
2: Ja, natürlich, auf jeden Fall. Da werden wir sie natürlich gebührend empfangen.
1: Und nach Feierabend dann, wenn ihr früher frei habt, was heißt es dann für euch? Geht ihr Eis essen? Geht ihr vielleicht kollektiv schwimmen?
2: Ach, wir haben hier ein schönes Freibad in Rottenburg. Das heißt, es würde sich anbieten, dass wir einen Betriebsausflug dahin machen.
1: Oh. Ja, perfekt.
0: Sehr gut. Könntet ihr vielleicht noch das Telefon mitnehmen, 24/7?
1: Ja, wenn die Chefin noch mal anruft, ne?
2: Genau.
0: Ach, sehr schön, dass sie das mitgemacht hat. Also, glückliche Menschen.

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1: Der kompakte News-Überblick um 8 jetzt mit Corinne Pilo.
2: Bei BMW brechen die Gewinne ein. In Frankreich konnte die Feuerwehr verhindern, dass sich die Brände bei Bordeaux weiter ausbreiten. Das Wetter erst sonnig und heiß, dann teils Sturm und einzelne Gewitter, Höchstwerte 26 bis 39 Grad. Dem Autobauer BMW brechen die Gewinne weg. Im zweiten Quartal hat der Konzern nach Steuern nur noch 1,2 Milliarden Euro verdient. Das sind 35% weniger als im gleichen Zeitraum vergangenes Jahr. Auch der Umsatz ist zurückgegangen. Gestern erst wurde bekannt, dass BMW weltweit rund 8000 Stellen in der Verwaltung, im Vertrieb und der Entwicklung abbauen will. Anders als bei BMW sieht es bei der Deutschen Bahn aus. Die hat in den ersten 6 Monaten des Jahres Gewinn gemacht und das zum ersten Mal seit 7 Jahren. Das berichten mehrere Medien. Demnach hat die Bahn einen Überschuss im dreistelligen Millionenbereich erzielt. Außerdem habe es die höchste Zahl an Fahrgästen seit der Corona-Pandemie gegeben. Hauptgrund dafür seien die hohen Spritpreise. Viele Pendler seien deshalb vom Auto auf die Bahn umgestiegen. In Frankreich, Spanien, Griechenland und der Türkei flammen immer neue Brände auf. Tausende Menschen mussten deshalb ihre Häuser verlassen. Auf der griechischen Insel Kreta ist der Urlaubsort Aya Galini vorsorglich evakuiert worden. An der französischen Atlantikküste bei Bordeaux hat die Feuerwehr verhindern können, dass sich die Brände weiter ausbreiten. SWR3-Frankreich-Korrespondent Kai Rinecker über die Feuer.
3: Nun sind die Temperaturen etwas heruntergegangen. Es gibt vereinzelt leichten Regen. Aber über der Stadt Bordeaux liegt weiter ein starker Brandgeruch. Trotzdem zeigte sich die Präfektin des Departements Gironde in der Nacht vorsichtig optimistisch. Wenn sich die ruhige Lage fortsetze, könne die Region bald zu einer Normalisierung des Lebens zurückkehren. Rund 150.000 in Sicherheit gebrachte Menschen warten immer noch auf die Rückkehr in ihre Häuser und Wohnungen. In mehreren anderen Regionen Frankreichs sind neue Feuer ausgebrochen. Es brennt auch in der Nähe von Dijon im Burgund.
0: Was heute noch wichtig wird.
2: Das Statistische Bundesamt veröffentlicht heute erste Schätzungen zum bisherigen Bruttoinlandsprodukt. Außerdem gibt es die Inflationsrate für Juli bekannt. Und der Bundesgerichtshof beschäftigt sich damit, ob und wann private Chatnachrichten an Dritte weitergegeben werden dürfen. 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
4: Lea Schwindler ist da.
5: Hallo.
4: Bei manchen war das wieder eine tropische Nacht heute.
5: Ja, also teilweise gehen die Temperaturen gerade nicht mehr unter 20 Grad. In den Bergen ist es noch ein bisschen abgekühlt, aber ansonsten ist es schon ziemlich warm heute Morgen und es wird auch wirklich heiß. 31 Grad gibt es später höchstens im Westerwald, bis zu 39 Grad sogar im Rhein. Dazu haben wir es erstmal recht sonnig, aber von Westen her kommen jetzt immer mehr Wolken rein und gerade so zum Nachmittag hin gibt es dann auch kräftige Schauer und Gewitter. Die können auch wirklich teils wieder heftig werden und der Wind ist heute insgesamt ein Thema, also auch wenn es keine Gewitter irgendwo in der Nähe gibt, sind heute ganz plötzlich kräftige Sturmböen drin. Da können wir auch gleich nochmal ein bisschen genauer drauf gucken. Und es ist heute einfach ein bisschen ein wilder Tag. Also ja, man muss heute wirklich vor allem mit dem Wind wirklich aufpassen.
4: 3 nach 8, Malte Dede-Check mit dem Neuesten aus dem SWR3-Verkehrszentrum. Malte, du hast ein Update zum Stau auf der A7.
6: Ja, von Ulm nach Füssen zwischen Nersing und Föhringen, da hat ja ein LKW gebrannt. Der ist gelöscht und auch schon weg. Alle Spuren sind wieder frei, Standstreifen ist wieder frei. Da gibt es jetzt noch 6 Kilometer Stau, dauert aktuell noch über eine halbe Stunde länger, dürfte aber hoffentlich bald dann weniger werden. Bitte Vorsicht auf der A5, Basel Richtung Karlsruhe. Zwischen Baden-Baden und Rastatt Süd liegen Reifenteile auf allen Spuren. Auf der A6, Mannheim Richtung Heilbronn, steht in der Ausfahrt Mannheim-Schwetzingen ein defekter LKW auf der rechten Spur. Und Vorsicht im Rems-Murr-Kreis, da liegen Glasscherben zwischen Sechselberg und Lippolzweiler auf der Straße in einer Kurve. A5, Karlsruhe Richtung Basel, zwischen Hartheim-Heitersheim und Rastplatz Neuenburg-West wegen der Baustelle 4 Kilometer, dauert 20 Minuten länger. A8 München Richtung Stuttgart, zwischen Wendlingen und Stuttgart Flughafen Messe 13 Kilometer, immer wieder mal Stau, über eine halbe Stunde mehr Zeit dafür einplanen. In der Gegenrichtung von Karlsruhe nach Stuttgart zwischen Pforzheim West und Ost wegen der Baustelle 6 Kilometer mit einer Viertelstunde Dauer. A81 Singen Richtung Stuttgart zwischen Böblingen-Hulb und Sindelfingen Ost Baustelle 6 Kilometer, hier dauert es knapp 20 Minuten länger. B10 Ulm Richtung Stuttgart zwischen Esslingen Zentrum und Dreieck-Neckarpark 8 Kilometer, rund eine halbe Stunde mehr Zeit dafür einplanen. Weiter auf der B10, Uferstraße, Ulm Richtung Stuttgart am Dreieck-Neckarpark ist die Überleitung zur B14 Richtung Backnang wegen der Baustelle gesperrt. Eine Umleitung ist eingerichtet, aber es gibt davor 3 Kilometer Stau. Die B27, Villingen-Schwenningen-Balingen, ist zwischen der Abzweigung nach Zimmern und Schönberg wegen eines Unfalls in beiden Richtungen gesperrt. Auch die B41, Bad Sobernheim Richtung Bad Kreuznach, ist zwischen Winzenheim und Bad Kreuznach-Bretzenheim wegen eines Unfalls gesperrt. Und gerade noch reingekommen, Vorsicht auf der A6, Heilbronn Richtung Mannheim, zwischen Wiesloch-Hauenberg und Kreuznach Waldorf, da liegt ein Kantenschutz auf der linken Spur. Die Infos gibt es auch immer bei der Stauhotline unter 07221 9282. Gute Fahrt.
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4: Schönen guten Morgen.
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0: Samstagmorgen. 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
1: 18,90 Euro. Ja, macht 20, das passt. Wir kennen das, ne? Trinkgeld. So in der Gastro ist das ja üblich. Allerdings gibt es jetzt immer mehr Branchen, da sagt man, hey, wir wollen auch Trinkgeld. Zum Beispiel bei Klamottenkauf. Was kommt als nächstes? Zahnarzt, Tankwart, Finanzamt, vielleicht auch bei der Verkehrskontrolle?
2: So, guten Tag. Die Polizei. Wir haben Sie da hinten in der 70er-Zone mit 120 gemessen.
3: Oh, und was kostet der Spaß?
2: Das sind 2 Punkte, 400 Euro und 1 Monat Laufen.
3: Oha.
2: Außerdem habe ich den Eindruck, dass Sie Alkohol getrunken haben. Können Sie mal bitte hier reinpusten? Aha. 0,9 Promille, das sind doch nochmal 2 Punkte, 500 Euro und noch 1 Monat Fahrverbot.
3: Ach du liebe Zeit, war's das?
2: Nee, leider nicht. Ihr Rücklicht ist defekt. 20 Euro und die Hinterreifen haben zu wenig Profil. Das sind 60 Euro und 1 Punkt.
3: Oh Jesus.
2: Also 120 in der 70er, 400, Alkohol am Steuer 500, defektes Rücklicht 20 und die abgefahrenen Reifen 60. Dann wären wir bei 980. Achso, und der kaputte Auspuff kommt dann mit 80 Euro nochmal oben drauf. Das wären dann zusammen 1060 Euro.
3: Hier sind 1100. Stimmt so.
2: Warum das denn?
3: Ha, für den defekten Auspuff allein wollte sie in meiner Werkstatt schon 1400. 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

0: 8:30 Uhr. Es ist Donnerstag, 30. Juli. Der kompakte News-Überblick jetzt mit Corinne Pilo.
1: An den Flughäfen wird es zum Ferienstart in Baden-Württemberg voll. Bei BMW brechen die Gewinne ein. Das Wetter erst sonnig und heiß, dann teils Sturm und einzelne Gewitter, Höchstwerte 26 bis 39 Grad. In Baden-Württemberg fangen für Schülerinnen und Schüler heute die Sommerferien an. Damit ist Baden-Württemberg das vorletzte Bundesland, das in die großen Ferien startet. Morgen kommt noch Bayern. Deshalb wird es auch auf den Straßen, bei der Bahn und an den Flughäfen richtig voll. Wiebke Hus aus der SWR3 Nachrichtenredaktion darüber, wo man besser mehr Zeit einplanen sollte.
2: Stauschwerpunkte werden laut ADAC die A5 zwischen Heidelberg und Basel und die A8 zwischen Karlsruhe und Ulm. Auf beiden Strecken gibt es gerade auch viele Baustellen, die die Staugefahr erhöhen. Probleme könnte es auch am Samstag in Richtung Süden geben. Die Fernpassroute in Tirol ist wegen einer Demo für mehrere Stunden komplett dicht. Auch an den Flughäfen wird es zum Ferienstart voll. Der Flughafen Stuttgart rechnet mit 1,5 Millionen Fluggästen. Am Flughafen Karlsruhe-Baden-Baden sollen bis Montag rund 43.000 Menschen ankommen oder abfliegen.
1: Dem Autobauer BMW brechen die Gewinne weg. Im zweiten Quartal hat der Konzern nach Steuern nur noch 1,2 Milliarden Euro verdient. Das sind 35% weniger als im gleichen Zeitraum vergangenes Jahr. Auch der Umsatz ist zurückgegangen. Gestern erst wurde bekannt, dass BMW weltweit rund 8.000 Stellen in der Verwaltung, im Vertrieb und der Entwicklung abbauen will. Unionsfraktionschef Frei will noch im August strengere Regeln für den Umgang mit sogenannten Gefährdern auf den Weg bringen. Hintergrund ist der islamistische Terroranschlag auf den Christopher Street Day in Berlin. Frei sagte der ARD, die Union müsse sich jetzt mit dem Koalitionspartner SPD auf eine gemeinsame Sichtweise verständigen und diese möglichst schnell umsetzen. Als Beispiel nannte er die Möglichkeit der Präventivhaft für den verstärkten Einsatz der elektronischen Fußfesseln und zu schauen, ob man das Jugendstrafrecht für heranwachsende Gefährder ändern könne.
3: Was heute noch wichtig wird.
1: Die Deutsche Bahn stellt offiziell ihre Halbjahreszahlen vor. Sie soll laut Medienberichten im ersten Halbjahr wieder Gewinn gemacht haben, nach 7 Jahren im Minus. Und heute ist Erdüberlastungstag. Das heißt, dass die Menschheit ab jetzt mehr Ressourcen verbraucht, als die Erde in einem Jahr herstellen kann. 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
0: Das ist nicht mehr ganz so freundlich später Wetter, Frau Lea Spindler.
5: Nee, es geht zwar sonnig in den Tag rein, aber ab den Mittagsstunden schieben sich dann immer dichtere Wolken zu uns rein und da kann es dann später schon auch mal kräftige Schauer oder Gewitter geben. 31 Grad gibt es heute am Nachmittag in Hillesheim und bis zu 39 Grad sogar in Freiburg. Außerdem ist auch bei strahlend blauem Himmel der Wind ein Thema. Gerade so am Nachmittag kann es nämlich ganz plötzlich so richtig stürmen und weil es so trocken und heiß ist, kann es dann auch so Staubsturm artig werden. Also Vorsicht da dann vor allem an Campingplätzen, an Badeseen und in Wäldern. Und zum Abend hin ist das Thema dann aber zum Glück auch schon wieder durch.
0: 8:34 Uhr, Malte Dedicek mit dem Neuesten aus dem SWR3-Verkehrszentrum. Malte, länger dauert es unter anderem auf der A8.
6: Von München nach Stuttgart zwischen Wendling und Stuttgart Flughafen Messe. Da haben wir, einfach weil die Strecke voll ist, über 10 Kilometer Stau, stockenden Verkehr. Es dauert fast eine halbe Stunde länger dort. Bitte Vorsicht auf der A6 Mannheim Richtung Heilbronn zwischen Bad Rappenau und Heilbronn-Untereisesheim. Da steht ein defektes Fahrzeug auf der rechten Spur. A5 Karlsruhe Richtung Basel zwischen Hartheim-Heitersheim und Rastplatz Neuenburg-West wegen der Baustelle da. Auch 5 Kilometer, dauert rund 20 Minuten länger. A7 Ulm Richtung Füssen zwischen Nersingen und Föhringen. Da ist die Unfallstelle geräumt. Noch 5 Kilometer mit einer Dauer von 20 Minuten. A8 Karlsruhe Richtung Stuttgart zwischen Pforzheim West und Ost wegen der Baustelle 7 Kilometer, rund eine Viertelstunde dauert es da länger. A81 Singen Richtung Stuttgart zwischen Böbling, Hulb und Sindelfingen Ost, auch da ist eine Baustelle mit 6 Kilometern Stau und einer Viertelstunde Dauer. B10 Ulm Richtung Stuttgart zwischen Esslingen Zentrum und Reit-Neckar-Park 8 Kilometer, hier rund eine halbe Stunde mehr Zeit einplanen. Weiter auf der B10 Ulm Richtung Stuttgart am Dreieck-Neckar-Park, da ist die Überleitung zur B14 Richtung Backnang wegen einer Baustelle gesperrt. Eine Umleitung ist eingerichtet, da gibt es nochmal 3 Kilometer. Die B41 Bad Sobernheim Richtung Bad Kreuznach ist zwischen Winzenheim und Bad Kreuznach-Bretzenheim wegen eines Unfalls gesperrt, mittlerweile dort 2 Kilometer. Und gerade sind noch 2 Meldungen reingekommen. Einmal Vorsicht auf der A61 Mönchengladbach Richtung Koblenz. Zwischen Pleit und Kreuz Koblenz, da liegen mehrere Leitbarken. Und A81 Singen Richtung Stuttgart. Zwischen Böblingen, Hulb und Sindelfingen-Ost, da haben wir 4 Kilometer Stau, dauert eine Viertelstunde länger. 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
2: Mit neuem Sound für euch von ADMT, Burn Bright. Aber erst nach Alex Warren, Fever Dream.
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0: 20 vor 9 in der SWR 3 Morning Show. Ja, die einen sind jetzt mittendrin in den Sommerferien. Ich glaube, gefühlt ganz Deutschland außer Bayern. Die starten dann nächste Woche. Aber das heißt auch, dass der Festivalsommer läuft.
1: Ja, unter anderem bei der Nature One in Kastellaun und natürlich auch im Norden oben Wacken. Und da heißt es ja normalerweise Gummistiefel und Regen ab Tag 1.
0: Wir haben den Menschen auf Wacken für euch in die Seele gehört. Könnt ihr denn damit überhaupt umgehen, dass dieses Jahr dieses Festival komplett sonnig startet?
2: Wir haben uns auf Schlamm vorbereitet, aber Sonne ist super.
3: Cool. Ja? Nichts Schöneres wie schönes Wetter, oder?
4: Auf jeden Fall sind wir froh, dass es nicht regnet. Ist zwar sehr warm, aber ich denke mal, damit kommen wir klar. Das Gute ist ja, es gibt hier überall Wasserstände, wo man sich dann den verlorenen Schweiß wieder nachkippen kann.
5: Nach dem ganzen Matsch, den wir letztes Jahr hatten, kann man sich heute eigentlich nur freuen, dass wir ein bisschen schwitzen müssen und problemlos von A nach B kommen dafür.
0: Das kann natürlich ein Punkt sein. Letztes Jahr sind doch bei der Abreise war das, ne?
1: Ja. Yeah.
0: Alle mit ihren Autos im
1: Schlamm. Haben die Trecker.
0: Mm. Do we wanna get rocked? 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

0: Wir starten ziemlich heiß und warm in diesen Tag, bis zu 39 Grad soll es nochmal werden. Da freut man sich über ein kühles Eis, nur nicht über den Brain Freeze, der dann kommen kann.
1: Ja, Fun Fact, den kriegen wirklich nicht nur alle, nur so 20-40% der Menschen.
0: Ole Hensel, Neurologe und Vorstand der Uniklinik Halle. Es gibt ja mehrere Theorien. Was könnte der Sinn hinter diesem Brain Freeze sein?
2: Eine mögliche Erklärung ist, dass es so etwas zu tun hat auch mit dem Tauchreflex. Wenn das Gesicht oder der Mund gekühlt wird, wird ein Reflex ausgelöst, der zu einer Mehrdurchblutung von relativ wichtigen Organen führt. Also zum Beispiel Herz und Hirn erhalten mehr Blut und unsere Hände und Füße weniger. Und damit können zum Beispiel Taucher länger unter Wasser bleiben.
1: Also rettet uns der Brain Freeze bzw. dieser Tauchreflex vor dem Ertrinken. Was wäre denn eine andere Erklärung für diese Fähigkeit?
2: Auch zum Beispiel kalter Wind im Gesicht löst diesen Reflex aus. Also zur Eiszeit könnte es sein, dass das dazu geführt hat, dass das Überleben der Menschen verbessert war, die einen besonders starken Tauchreflex hatten.
0: Okay, also heute rettet uns der Brain Freeze davor, das Eis nicht so schnell zu essen, damit wir es einfach länger genießen können, sind wir ehrlich. Und ihr werdet viel Gelegenheit dazu haben bei eurer Party in der Mittagspause.
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1: Der kompakte Newsüberblick um 9 jetzt mit Corinne Pilo.
2: Der Städtetag fordert Milliarden für den Klimaschutz. Sneaker von US-Sänger Justin Bieber sind für Zehntausende Euro versteigert worden. Das Wetter ist sonnig und heiß, dann teils Sturm und einzelne Gewitter, Höchstwerte 26 bis 39 Grad. Der Städtetag will von Bund und Ländern mehr Geld, damit die Kommunen besser auf Hitze und die Folgen des Klimawandels reagieren können. Anlass ist die aktuelle Hitzewelle. Hauptgeschäftsführer Schuchert hat dem Redaktionsnetzwerk Deutschland gesagt, dass bundesweit Milliarden investiert werden müssten. SWR 3 Berlin-Korrespondentin Birte Sönnigsen darüber, was bei den Städten und Dörfern alles ansteht.
3: Es sollen etwa mehr Bäume gepflanzt und Grünflächen angelegt werden, um Städte natürlich herunterzukühlen. Sonnensegel in Innenstädten oder auf Spielplätzen sollen Schatten spenden. Weniger Asphalt und ein kluges Wassermanagement dafür sorgen, dass genug Wasser in den Städten bleibt und selbst bei Starkregen keine großen Schäden entstehen. Klimaanpassungsmaßnahmen wie diese kosten Geld. Das könnten die Städte alleine nicht stemmen. Deshalb fordert der Städtebund, dass sich Bund und Länder dauerhaft an den Kosten für den Klimaschutz und die Anpassung an den Klimawandel beteiligen.
2: In Baden-Württemberg gehen heute die Sommerferien für die Schülerinnen und Schüler los. Deshalb wird es auf den Straßen wieder voll. Der ADAC rechnet vor allem morgen mit besonders viel Verkehr, weil dann auch Bayern den letzten Schultag hat und alle Bundesländer gleichzeitig in den Ferien sind. Voll wird es auch an den Flughäfen. Der Flughafen Stuttgart rechnet mit 1,5 Millionen Fluggästen. Am Flughafen Karlsruhe-Baden-Baden sollen bis Montag rund 43.000 Menschen ankommen oder abfliegen. Ein paar beigefarbene Sneaker von Sänger Justin Bieber sind für umgerechnet rund 23.000 Euro versteigert worden. Das hat das Auktionshaus Christie's bekannt gegeben. Der Sänger hatte die Schuhe beim Finale der Fußball-WM an, als er zur Halbzeit seinen Song Everything Hallelujah sang. Das Auktionsgeld geht an eine Stiftung, die Kindern auf der ganzen Welt Zugang zu Bildung und Sport ermöglichen soll.
0: Was heute noch wichtig wird.
2: Der UN-Sicherheitsrat stimmt in einer geheimen Wahl über die Nachfolge von UN-Generalsekretär Guterres ab. Aktuell gibt es 7 Anwärter auf seinen Posten. Und der Bundesgerichtshof entscheidet darüber, ob und wann private Chatnachrichten an Dritte weitergegeben werden dürfen. Die neuesten Nachrichten auch auf swr3.de.
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1: Klimaanlagen, Ventilatoren, Fächer bekommen heute alle wieder viel zu tun, oder Wetterfrau Lea Spindler?
4: Ja, also wer sowas hat, kann es auf jeden Fall mitnehmen oder schon mal anschmeißen. Es wird der heißeste Tag der Woche heute. 31 Grad gibt es heute höchstens in der Eifel, bis zu 39 Grad sogar im südlichen Oberrhein. Dazu ist es auch echt schwül und jetzt gibt es erstmal sogar noch ein bisschen Sonne und ein paar Quellwolken. Aber später wird es dann von Westen her wolkiger. Dann kann es auch so gerade zum Nachmittagabend hin teils kräftige Schauer und Gewitter geben. Und alles, was wegfliegen kann, sollte man auch wegräumen, denn gerade so am Nachmittag gibt es einen kräftigen Wind, auch abseits von Gewittern. Da gibt es dann ganz plötzlich mal so richtige Sturmböen, die können auch so 70, 80 Kilometer pro Stunde haben dann. Und gerade wenn man zum Beispiel auf dem Campingplatz ist oder im Wald oder auch am Badesee, dann muss man da heute wirklich aufpassen. Das wird nämlich alles so staubsturmartig, weil einfach alles gerade auch so trocken ist.
1: 3 nach 9, Malte Dedecek mit dem Neuesten aus dem SWR3-Verkehrszentrum. Auf der A8 ist ein Stau schnell länger geworden, Malte.
5: Ja, der von München nach Stuttgart zwischen Wendling und Stuttgart Flughafen Messe, da gibt es mittlerweile 12 Kilometer streckenweise Stau. Es dauert schon rund eine halbe Stunde länger dort. Vorsicht auf der B29 Stuttgart Richtung Aalen in Höhe Weinstadt-Endersbach, da ist eine ungesicherte Unfallstelle auf der linken Spur. A5 Karlsruhe Richtung Basel zwischen Hartheim-Heitersheim und Rastplatz Neuenburg-West wegen der Baustelle 5 Kilometer, knapp 20 Minuten mehr Zeit da einplanen. A8 von Karlsruhe nach Stuttgart zwischen Pforzheim-West und Ost wegen der Baustelle 8 Kilometer, auch

0: hier dauert es rund 20 Minuten länger. Weiter auf der A8 nach Stuttgart zwischen Leonberg Ost und Stuttgart-Möhringen 7 Kilometer, auch dort nochmal 20 Minuten mehr Zeit einplanen. A81 Singen Richtung Stuttgart zwischen Böblingen-Hulb und Sindelfingen-Ost 4 Kilometer, es dauert eine Viertelstunde länger. B10 Ulm Richtung Stuttgart zwischen Esslingen-Zentrum und Reit-Neckar-Park 8 Kilometer Stau mit einer halben Stunde Dauer. Und auf der B38 Kreuz Weinheim-Reichelsheim, da ist der Saukopftunnel in beiden Richtungen wegen Wartungsarbeiten gesperrt. Die Infos gibt es auch immer bei der SWR3 Stauhotline unter 07221 9282. Gute Fahrt!
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3: Ey, wie viele tausende Euro für diese beigefarbenen Sneaker von Justin Bieber? 26.000 Euro.
2: Krass.
3: Ja, das ist, also, beige waren die. Jetzt nicht unbedingt meine Lieblingsfarbe, aber was willst du machen?
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0: Wir schauen ein bisschen in die Woche für euch an diesem Donnerstag um 12 nach 9 Uhr. Und da gucken wir morgen ab. Morgen gilt das Recht auf Reparatur.
1: Knapp 1,7 Millionen Tonnen Elektroschrott gibt es nämlich bei uns in Deutschland pro Jahr. Und damit soll dann Schluss sein.
0: Dann gucken wir doch mal da drauf mit Levin Salomon aus der SWR3 Verbraucherredaktion. Was geht denn ab morgen, was heute noch nicht geht?
2: Bisher ist es ja so, dass man auf jedes neue Elektrogerät pauschal 2 Jahre gesetzliche Gewährleistung hat. Wenn in der Zeit ein Mangel auftritt, kriegt man im Zweifelsfalle per Gesetz einfach ein neues. Ab sofort soll man aber selbst entscheiden. Wenn man den Defekt gezielt ausbessern lassen will, anstatt einfach was Neues zu nehmen, dann muss die Reparatur auch möglich sein. Und nicht nur das, wer sein bisheriges Gerät reparieren lässt, bekommt dann nochmal 12 Monate mehr Gewährleistung. Quasi als Belohnung, dass man es nicht einfach hat wegschmeißen lassen.
1: Wenn unser Handy jetzt kaputt ist, bei wem melden wir uns? Beim Händler oder beim Hersteller?
2: Zur Reparatur verpflichtet ist grundsätzlich der Hersteller des Geräts. Der soll zum Beispiel dafür sorgen, dass über Jahre immer genug Ersatzteile zur Reparatur vorhanden sind. Händler sind vor allem als Vermittler zwischen Verbraucher und Hersteller in der Pflicht. Es wird für viele Hersteller also eine Umstellung, ab sofort zum Reparieren verpflichtet zu sein. Das gilt auch nicht nur für Handys und Fernseher, auch für Haushaltsgeräte wie Kühlschränke oder Waschmaschinen. Auch Akkus von E-Bikes fallen in die relevante Kategorie. Ob sich so wirklich Elektroschrott sparen lässt, wird sich zeigen. Mit aussagekräftigen Zahlen rechnet der Handelsverband nach 1 bis 2 Jahren.
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0: Der Festivalsommer in SWR3 sind ja auch gefühlt fast alle Bundesländer. Ich glaube, nur noch Bayern fehlt. Mhm. Nächste Woche in den Sommerferien. Ja, Wacken haben wir schon gehört, wie es da aussieht in Sachen Festivalsommer. Aber es läuft ja auch Teenager One.
1: Ja, bei uns in SWR3-Land, nämlich in Castellaun. Und dort ist Robin Heintl aus Frankfurt dieses Jahr auch mit am Start.
0: Mhm. Wie würdest du denn Teenager One jemandem beschreiben, also der noch nie da war?
2: Boah, also im Endeffekt, egal wo man hingeht, in welche Ecke, überall ist irgendwie Bass und Musik relativ laut. Also ich habe da jetzt wirklich keinen Rückzugsort irgendwo gesehen, wo man mal kurz mal durchatmen kann, es sei denn natürlich, man gönnt sich das Komfort-Ticket. Und wenn man natürlich das ganze Wochenende geht, empfiehlt sich natürlich der Campingplatz und da ist dann natürlich nochmal völligste Eskalation. Also man sagt ja auch überall, egal um welches Festival es geht, dass die Nature One den verrücktesten Campingplatz hat und das kann ich auf jeden Fall bestätigen. Also da geht's gut ab, rund um die Uhr.
1: Bei Backen wird geheadbankt, du sagst, bei euch geht's auch richtig gut ab. Wie sieht Party bei euch auf der Nature aus?
2: Da würde ich auf jeden Fall sagen, verrückt und ausgelassen. Und was mir dort auf jeden Fall aufgefallen ist, dass es halt wirklich wie eine Familie ist. Ich meine, man kennt es ja überall immer mal, wenn es ein bisschen eng ist, man rempelt sich an, ist die Stimmung bei manchen nicht immer danach immer positiv. Aber auf der Nature One, da entschuldigen sich immer beide Parteien, da ist jeder willkommen und jeder versteht sich. Jeder will einfach eine geile Zeit haben und ja, das Wochenende genießen.
1: Kommen wir mal zum Outfit im Vergleich zu den Metalern im Norden bei Backen. Da ist bei euch mehr Lametta.
2: Boah, also ich habe sehr viele mit Neonfarben gesehen, das halt natürlich, wenn es dunkel ist und die ganzen, sind natürlich überall teilweise Schwarzlichter verbaut, dann leuchtet man immer schön, fällt man schön auf, erst recht durch die ganzen Kameras, die da sind, um die ganzen Live-Sets aufzuzeichnen und vielleicht auch manche haben immer eine Lichterkette umhängen oder irgendeinen speziellen lustigen Hut, der auffällt.
0: Also, wenn ihr noch einen lustigen Hut übrig habt, das wäre eine Option und jetzt haben wir den passenden Soundtrack dazu, Paul Kalkbrenner.

0: wissen das Aktuellste aus dem SWR3-Verkehrszentrum mit Malte Dedecek. Besonders vieles aktuell auf der A8 los, Malte.
1: Ja, von München nach Karlsruhe zwischen Wendlingen und Kreuz Stuttgart, da gibt es über 16 Kilometer immer wieder Stau und stockenden Verkehr. Es dauert über eine halbe Stunde länger dort. Bitte Vorsicht auf der A6 Mannheim Richtung Heilbronn. Zwischen Sinsheim-Steinsfurt und Bad Rappenau, da liegen Fahrzeugteile auf der mittleren Spur. Vorsicht auch in der Gegenrichtung von Heilbronn nach Mannheim. Zwischen Heilbronn-Neckarsulm und Heilbronn-Untereisesheim, da liegt ein Reifen auf der rechten Spur. Auf der A7 Ulm Richtung Würzburg liegt zwischen Ahlen-Oberkochen und Agnesburg-Tunnel ein Plastikteil auf der rechten Spur. Vorsicht auch auf der A81 Stuttgart Richtung Heilbronn zwischen Ilsfeld und Heilbronn-Untergruppenbach. Da steht ein defekter Bus auf der rechten Spur und da liegt auch ein Metallteil. Und Vorsicht, Fahrzeugteile liegen auf der A81 von Heilbronn nach Würzburg zwischen Möckmühl und Rastette-Jagsthal-Ost. A5 Karlsruhe Richtung Basel. Zwischen Hartheim, Heitersheim und Mülheim-Neuenburg Bauarbeiten 5 Kilometer, 20 Minuten dauert's länger. A7 Ulm Richtung Füssen zwischen Kreuz Memmingen und Worringen Bauarbeiten auf der rechten Spur 3 Kilometer mit einer Viertelstunde Dauer. A8 Karlsruhe Richtung Stuttgart zwischen Pforzheim West und Ost wegen der Baustelle 6 Kilometer mit einer Viertelstunde. Weiter Richtung Stuttgart zwischen Leonberg Ost und Stuttgart Möhringen nochmal 5 Kilometer, auch da dauert es eine Viertelstunde länger. Und nochmal weiter von Stuttgart nach München zwischen Märklingen und Ulm Ost 4 Kilometer, hier rund 20 Minuten mehr Zeit für einen Plan. B10 Ulm Richtung Stuttgart zwischen Esslingen Zentrum und Rhein-Neckar-Park 5 Kilometer, es dauert fast eine halbe Stunde länger. Die B29 Stuttgart Richtung Aalen ist in Höhe Rheinstadt-Endersbach wegen eines Unfalls gesperrt. Auf der B38 Kreuz Weinheim-Reichelsheim, da ist der Saukopftunnel in beiden Richtungen wegen Wartungsarbeiten gesperrt. Das sind jetzt nur die längsten Staus ab einer Viertelstunde Dauer. Alle Infos gibt's immer bei der Stau-Hotline unter 07221-9282. Gute Fahrt!
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0: Schönen guten Morgen!

0: Wo treffen die Urlaubswelten im Moment aufeinander? Hier ist die SWR 3 Morning Show fast bei uns.
1: Und zwar am Flughafen, ne? Unter anderem am Stuttgarter Flughafen. Das ist ja so ein Urlaubsdrehkreuz. Die einen, die kommen vom Urlaub und die anderen, die gehen in Urlaub.
0: Ja, unser SWR 3 Reporter Luca Pollmeier war praktisch mittendrin an der Rolltreppe. Die einen fahren nach oben Richtung Abflüge, die anderen sind halt gerade bei den Ankünften.
2: Ich bin der Tjark Müller aus Rotenburg an der Fulda. Ich komme aus Mallorca. Der Urlaub war Bombe. Ich habe eigentlich trotzdem viel zu viel Geld ausgegeben. Ja, und leider weiß ich nicht, wie ich nach Hause gekommen bin aus dem Megapark. Also ich glaube hier die anderen Kollegen auch nicht. Also, aber trotzdem war sehr geil.
3: Ich bin die Karis, ich komme aus Göppingen und ich gehe mit meinen Freundinnen jetzt auf eine Sprachreise nach England. Ziel am Ende, mehr Englisch zu sprechen, besser zu Englisch zu sein, ein bisschen toll Memories zu haben. Und es ist schon Vorfreude, ein bisschen nervös, weil so ein bisschen weg sein und so, aber super und so, ja.

0: Hä? Kommen die heute nicht?
1: Doch, aber er ist... Oh Gott, ist der pelzig.
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3: Was hat er dann?
2: Mit Dr. Hart.
3: Ein Arzt der Leidenschaft.
2: Und Dr. Zart.
4: Nicht so fest.
3: So, was haben wir dann?
5: Es ist ein Nerz.
3: Ein Nerz für Tiere?
5: Sie meinen bestimmt Herz.
3: Ein Herz für Nerze? Und was hat er dann?
6: Er verliert Fell.
3: Wie?
6: Na hier, schauen Sie ihn sich doch mal an.
3: Oh, das sieht jetzt echt ein bisschen komisch aus. Auf dem Kopf hat er nur noch so ganz wenig Fell und vorne so kleine Haarinsel auf der Stirn.
5: Tiefschwarzes Fell hat er. Das ist selten. Nerze gehören übrigens zur Marderfamilie. Sie sind also eng verwandt mit Ottern, Wieseln und Iltissen. Der Schwanz macht etwa ein Drittel der Körperlänge aus und hilft beim Steuern im Wasser. Das hilft nicht.
3: Ich wollte noch fragen, ob Sie schon mal mit Fleischknepp probiert haben.
6: Ja, aber seltsamerweise sind ihm davon keine Haare auf dem Kopf gewachsen.
3: Das ist auch ein ganz schön langer Lulatsch. Ja, du flinker Fellfreund, mach mal laut.
7: Rambo, Zambo.
3: Mama leise.
7: Rambo, Zambo.
3: Und schwätze kann er auch noch.
5: Dann ist der Fall klar. Das hier ist Friedrich Nerz. Drum ist er so tief schwarz und hat diese eigenartige Frisur.
6: Ah.
3: Der Friedrich Nerz, ja halt ich's aus. Da habe ich jetzt nur noch eine Frage.
6: Ja? Welche denn?
3: Wer soll Ihr Nerzblatt sein? Kandidat 1, unsere Rechnung.
6: Kandidat 2.
3: Gut, unsere viel zu hohe Rechnung. So soll's sein.
2: Bald wieder.
3: Was hat er dann?

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10: Die Themen des Tages um 10 Uhr mit Corinne Pilo.
11: Auf Kreta macht es starker Wind schwer, die Waldbrände zu löschen. Der Online-Händler Amazon will seinen Standort in Pforzheim deutlich größer machen. Das Wetter erst Sonne und bis 39 Grad, dann stellenweise Schauer, Gewitter und Sturmböen. Auf der griechischen Urlaubsinsel Kreta sind rund 8000 Menschen wegen eines Waldbrandes in Sicherheit gebracht worden. Ein Waldbrand wird dort durch den Wind angefacht und bedroht einen Ferienort. Auch in Frankreich und der Türkei sind neue Brände aufgeflammt. Gute Nachrichten kommen aus Spanien. Hier gibt es bei den drei großen Bränden im Zentrum des Landes leichte Entspannung. SWR3-Korrespondent Hans-Günther Kellner hat die Details.
12: In den Regionen Madrid, Valencia und Toledo konnten fast alle in Notunterkünften untergebrachte Menschen wieder in ihre Wohnungen und Häuser zurückkehren. Die Flammen haben seit Mittwoch dort in Zentralspanien knapp 80.000 Hektar des ökologisch wertvollen Gebirgswald vernichtet. Im Valle de Ujó im Norden der Region Valencia haben die Brandbekämpfer das Feuer dagegen bislang nicht vollständig unter ihre Kontrolle bringen können. Dort sind seit dem Wochenende 9.300 Hektar betroffen. 15 Kommunen mit rund 10.000 Menschen sind weiter evakuiert.
11: Fast 10.000 Menschen sind in diesem Jahr an den Folgen der Hitze gestorben. Die Zahlen hat das Robert-Koch-Institut veröffentlicht. Das sind so viele wie in keinem anderen Jahr seit 2016. Um die Menschen besser vor den Klimafolgen zu schützen, fordert der Städtetag von Bund und Ländern mehr Geld, damit die Kommunen zum Beispiel versiegelte Flächen öffnen oder mehr Bäume pflanzen können. Dafür seien Milliardensummen nötig, so der Städtetag. Der Europäische Fußballbund UEFA hat seine 55 Landesverbände zu einer Krisensitzung am Nachmittag zusammengerufen. Laut UEFA soll ein gemeinsames Vorgehen gegen die Pläne von FIFA-Präsident Infantino besprochen werden. Auch ein WM-Boykott ist laut Medien Thema. Infantino hatte in einem Video seine Pläne verteidigt, WM-Rechte teilweise an Investoren zu verkaufen. Laut dem FIFA-Präsidenten sei das eine einmalige Chance für die schnellere Entwicklung des Sports weltweit. Amazon will seinen Standort in Pforzheim deutlich größer machen. Der Plan, das Personal dort soll bis Ende 2029 mehr als verdoppelt werden. Außerdem will Amazon über 300 Millionen in den Standort investieren. Ein Amazon-Sprecher hat gesagt, dass in Zukunft an dem Standort auch kleine bis mittlere Artikel lagern sollen. Das sei alles von USB-Stick bis zum Bügeleisen. Aktuell arbeiten am Standort in Pforzheim über 1000 Menschen.
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11: Die Deutsche Bahn stellt heute ihre Halbjahreszahlen vor. Sie soll laut Medienberichten im ersten Halbjahr wieder Gewinn gemacht haben, nach 7 Jahren im Minus. Und auf dem Ulmer Münsterturm gibt es am Nachmittag zum ersten Mal einen Markt in 70 Metern Höhe. 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
10: Sonnig und heiß ist es heute, ab heute Mittag, aber auch teilweise ordentlich windig. Von Frankreich her kommen dann Wolken rein und dann kann es teilweise Schauer oder Gewitter geben. Abseits dieser Gewitter sind auch Sturmböen möglich. Bis dahin ist es sonnig und ruhig und heiß. Die Höchstwerte am Nachmittag 31 Grad in der Eifel bis 39 Grad heute am Oberrhein. Morgen dann nur noch bis 35 Grad. 10.03 Uhr, das Neueste aus dem SWR3-Verkehrszentrum mit Malte Dedicek. Es gibt einen neuen Stau auf der A8.
2: Von Stuttgart nach München, und zwar ist ein Unfall zwischen Merklingen und Ulm-Ost, deshalb dort 6 Kilometer Stau, dauert rund eine halbe Stunde länger. A48 Koblenz Richtung Dernbach, zwischen Koblenz-Nord und Bendorf-Neuwied wegen der Baustelle 3 Kilometer mit einer Viertelstunde Dauer. A5 Karlsruhe Richtung Basel, zwischen Hartheim-Heitersheim und Mülheim-Neuenburg, Bauarbeiten 5 Kilometer, knapp 20 Minuten dauert es da länger. A6 Nürnberg Richtung Heilbronn, zwischen Kreuz-Weinsberg und Heilbronn-Neckarsulm 3 Kilometer Stau, rund eine Viertelstunde mehr Zeit dafür einplanen. A7 Ulm Richtung Füssen, zwischen Kreuz-Memmingen und Worringen Bauarbeiten auf der rechten Spur 3 Kilometer, eine Viertelstunde dauert es länger. A8 München Richtung Karlsruhe, zwischen Wendling und Kreuz Stuttgart über 13 Kilometer, immer wieder Stau, stockend, fast eine halbe Stunde dauert es da länger. In der Gegenrichtung von Karlsruhe nach Stuttgart zwischen Pforzheim West und Ost wegen der Baustelle 6 Kilometer mit einer Viertelstunde Dauer. Und weiter von Karlsruhe nach Stuttgart zwischen Leonberg Ost und Stuttgart-Möhringen nochmal 5 Kilometer mit nochmal einer Viertelstunde. B10 Ulm Richtung Stuttgart zwischen Esslingen Zentrum und Rhein-Neckar-Park 3 Kilometer Stau, auch da dauert es eine Viertelstunde länger. Und die B29 Stuttgart Richtung Aalen ist in Höhe Weinstadt-Endersbach wegen eines Unfalls gesperrt. Die Infos gibt es auch immer aktuell auf swr3.de. Gute Fahrt!
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10: Mit Nicola Müntefering, hallo zusammen. Verurteilt, weil er einen Strohhalm abgeleckt hat. Genau das ist einem französischen Studenten jetzt in Singapur passiert. Die ganze Geschichte in ein paar Minuten.
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0: Da macht man ein kleines, lustiges Handyvideo und auf einmal landet man vor Gericht. SWR 3 Now ist hier am Donnerstagvormittag mit einem sehr kuriosen Prozess aus Singapur. Da gibt es ja mit die strengsten Gesetze der Welt für Alltagsvergehen, wissen wir. Kaugummi kauen ist natürlich verboten. Umgerechnet 350 Euro Geldstrafe gibt es dafür. Müll auf die Straße werfen verboten, genauso wie auf den Boden spucken. Davor wird man als Tourist ja auch immer wieder gewarnt. Ein französischer Student, der wurde jetzt zu mehreren 100 Euro Strafe verurteilt, weil er einen Strohhalm abgeleckt hat. SWR 3 Singapur-Korrespondentin Jennifer Johnston, was genau ist passiert?
1: Der junge Franzose wollte sich im März nach dem Boxtraining einen Orangensaft holen an einem Automaten, der die Orangen so automatisch auspresst. Das für ihn dann Verhängnisvolle war eben, dass er aus dem Automaten einen Strohhalm genommen hat, ihn abgeleckt hat und ihn wieder zurückgesteckt hat. Und dazu sein Kommentar, die Stadt ist nicht sicher. Dieses Video ist viral gegangen und hat Empörung ausgelöst in Singapur. Und das betroffene Unternehmen hat danach alle 500 Trinkhalme im Automaten ausgetauscht.
0: Und er ist vor Gericht gelandet, nur weil ein Kumpel dieses Video geteilt hatte. Wie war es dann im Prozess?
1: Er saß da mit schwarzem Anzug, weißem Hemd. Er studiert in Singapur an einer Wirtschaftshochschule, darum ist er hier vor Ort. Seine Familie ist angereist, saß direkt in der ersten Reihe und da waren viele angespannte Gesichter zu sehen. Weil ihm drohten ursprünglich, wäre er in beiden Punkten schuldig gesprochen worden. Also Sachbeschädigung und Erregung öffentlichen Ärgernisses, sogar bis zu 2 Jahre Haft, eine Geldstrafe oder beides. Verurteilt wurde er jetzt am Ende wegen der Erregung öffentlichen Ärgernisses. In diesem Punkt hatte er sich auch heute vor Gericht schuldig bekannt und dafür eine Geldstrafe von umgerechnet 400 Euro bekommen. Man kann also sagen, er kam glimpflich davon.
0: Und das alles, weil er einen Strohhalm abgeleckt hat. SWR 3 Now ist hier mit ganz neuer Musik von DJ Topic zusammen mit Becky G. Sorry, Papi.

0: Der Donnerstagvormittag in SWR 3 Now. In Singapur ist ein Student zu 400 Euro Geldstrafe verurteilt worden, weil er einen Strohhalm abgeleckt hat und den dann danach wieder in den Automaten zurückgetan hat. Für sowas gibt es in Singapur harte Strafen. Das wissen wir auch. Zum Beispiel Kaugummi kauen, auf die Straße spucken, geht nicht und kostet viel. Und das finden viele von euch auch völlig okay. Reaktionen dazu zum Beispiel hier. In diesem Fall muss ich sagen, dass der Student gut weggekommen ist. Denn was wäre denn gewesen, wenn er eine ansteckende Krankheit gehabt hätte und eine andere Person diesen Strohhalm dann benutzt hätte? Uwe aus Schalksmühle hat gewhatsappt an die 07221 2011, und auch Claudia hat uns eine Nachricht geschickt.
1: Also ich war dreimal in Singapur und ja, die Gesetze sind dort sehr streng und werden auch umgesetzt. Aber dafür kann ich dort auch als Frau um 2 Uhr morgens alleine U-Bahn fahren, ohne Angst zu haben. Und ich kann vom Boden, also vom Straßenboden essen, der ist pieksauber. Und als Student in Singapur war er wirklich noch gut davon gekommen. Weil zum Beispiel Essen und Trinken in der U-Bahn-Station und in der U-Bahn wird auch mit Gefängnis bestraft. Die Schilder stehen überall. Ich finde es richtig und wie gesagt, ich fühle mich in Singapur total wohl.
0: Vielen Dank für eure Rückmeldungen hier in SWR 3 Now.

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1: Luisa, demain, demain, ganz neu in SWR 3. Was kommt bei euch heute in die Eiswaffel? Die Klassiker? Vanille, Schoko, Erdbeer? Okay, aber wir reisen jetzt ein bisschen durch die Welt. Denn wenn wir das tun, wird es schnell abenteuerlich. Da gibt es Eis, das gerollt, frittiert oder mit Zutaten gemacht wird, bei denen wir erstmal denken, hä? Harald Stark aus dem SWR 3-Team hat ein paar Sorten für uns rausgesucht.
2: Südkorea. Dort gibt's Chipangi. Softeis in einer langen, dünnen Tüte aus gepufftem Mais, die wie ein umgedrehter Spazierstock oder ein Schnorchel aussieht.
3: Ecuador.
2: Helado de Pella. Wird in einer Kupfer- oder Bronzepfanne zubereitet. Rein kommt frisches Obst, Zucker und Sahne, während die Pfanne auf Eiswürfeln schwimmend gedreht wird. Neben Brombeere, Passionsfrucht und Mango gibt's auch exotischere Geschmacksrichtungen wie Baumtomate.
3: Thailand.
2: Von hier hat sich Rolled Ice in die ganze Welt verbreitet. Die Eismasse wird zu einer Creme geschlagen und auf einer minus 35 Grad kalten Platte gleichmäßig verteilt und schockgefrostet. Mit einem Spachtel wird das Eis abgeschabt und quasi aufgerollt. Die dünnen Eisröllchen werden im Becher mit Topping serviert.
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0: 10.30 Uhr, das Neueste aus dem SWR3-Verkehrszentrum mit Malte Dedicek. Du hast einen neuen Stau auf der A8.
1: Und 40 von Koblenz nach Dernbach. Da ist eine Baustelle zwischen Koblenz Nord und Bendorf Neuwied, deshalb 3 Kilometer Stau, dauert eine Viertelstunde länger. Vorsicht auf der A3, Würzburg Richtung Frankfurt, zwischen Bessenbach-Walderschaff und Hößbach, da liegen mehrere Müllsäcke auf der linken Spur. Ein defektes Fahrzeug steht auf der A5 Frankfurt Richtung Karlsruhe zwischen Langmerfelden und Weiterstadt auf der mittleren Spur in der Baustelle. Und Vorsicht, eine ungesicherte Unfallstelle ist auf der A81 Stuttgart Richtung Singen zwischen Sindelfing Ost und Böbling-Sindelfing auf der rechten Spur. A5 Karlsruhe Richtung Basel zwischen Hartheim-Heitersheim und Mülheim-Neuenburg wegen der Baustelle dort 4 Kilometer, knapp 20 Minuten dauert es länger. A6 Nürnberg Richtung Heilbronn zwischen Kreuz-Weinsberg und Heilbronn-Neckarsulm 5 Kilometer, auch hier rund 20 Minuten mehr Zeit einplanen. A7 Ulm Richtung Füssen zwischen Kreuz-Memmingen und Worringen, Baustelle auf der rechten Spur, 2 Kilometer Stau. A8 München Richtung Stuttgart zwischen Wendling und Stuttgart-Degerloch 5 Kilometer mit einer Viertelstunde Dauer. In der Gegenrichtung von Karlsruhe nach Stuttgart zwischen Pforzheim West und Ost wegen der Baustelle auch 5 Kilometer und eine Viertelstunde. Und weiter von Stuttgart nach München nochmal zwischen Märklingen und Ulm Ost 5 Kilometer, da dauert es fast 20 Minuten länger. B10 Ulm Richtung Stuttgart zwischen Esslingen Zentrum und Dreieck-Neckarpark 3 Kilometer, auch hier rund eine Viertelstunde mehr Zeit einplanen. Die B29 Stuttgart Richtung Aalen ist in Höhe Weinstadt-Endersbach wegen eines Unfalls gesperrt. Und die B29 Stuttgart-Aalen ist auch zwischen Schwäbisch Gmünd und Iggingen in beiden Richtungen gesperrt, da brennt ein LKW. Und in der Schweiz haben wir noch auf der A2 Luzern Richtung Gotthard zwischen Wassen und Göschenen 2 Kilometer Stau, da dauert 20 Minuten länger. 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
0: SWR3 Now ist hier am Donnerstagvormittag mit Nicola Müntefering. Hallo zusammen!

0: SWR3 Now ist hier am heißen Donnerstag. Es wird geschwitzt. Bis 39 Grad bekommen wir es heute. Und wenn geschwitzt wird, dann kann es auch mal duften. Gegen manchen Schwitzi-Schwitzheimer hat auch das beste Deo keine Chance. Kann passieren, ist jedem schon mal passiert und manchmal merken wir es ja selber auch gar nicht. Die Frage ist nur, wenn wir es bei anderen merken, sagen wir was oder lieber nicht? Jens Grote, gut aus dem SWR3, gut riechen Kompetenzteam, da geht ein Riss durch Deutschland.
1: Ja, die Hälfte traut sich nicht. Also es gab mal eine repräsentative Umfrage dazu und die knappe Mehrheit, der war es einfach zu unangenehm, darüber zu sprechen. Kurioserweise erklärte aber gleichzeitig zwei Drittel der Befragten, dass sie selbst nicht beleidigt wären, wenn sie darauf angesprochen würden. Im Gegenteil, sie wären sogar dankbar für den Hinweis.
0: Das stimmt, aber ganz ehrlich, ich würde es glaube ich auch nicht sagen, ich würde mich auch nicht trauen.
1: Die Frage ist natürlich auch, wie spricht man sowas an? Also ich habe beim Knigge gelesen, der rät, man soll es direkt machen im Kollegenkreis. Am besten macht das jemand, der zu dem Mitarbeiter ein Vertrauensverhältnis hat und auch dasselbe Geschlecht. Das ist wohl wichtig. Man soll vermitteln, dass es so eine Art Vertrauensbeweis ist und zum Beispiel, Achtung, sagen, also du, wenn bei mir jetzt irgendetwas nicht in Ordnung wäre, ich habe einen Fussel in den Haaren, Spinat zwischen den Zehen, Laufmasche in der Strumpfhose, offenen Hosenstall, würdest du mir das sagen? Und wenn dann die Antwort kommt, ja klar, dann hat man schon eine gute Brücke und eine gute Überleitung für den Satz, du, ich habe auch was ich dir sagen möchte.
0: Das ist nicht doof, das klingt super in der Theorie, ja. Aber wie ist es in der Praxis? SWR3-Land, sagt ihr es überhaupt und wenn ja, wie? Vielleicht können wir uns alle noch was abgucken. 07221 2011, einfach anrufen, gerne auch eine WhatsApp-Sprachnachricht schicken, dieselbe Nummer oder einfach mailen ins Studio über swr3.de. Sag ich's oder sag ich's nicht? Und wenn ja, wie? Die Schwitzi-Schwitzheimer-Frage heute hier in SWR3 Now.

0: Wie sprechen wir es an, wenn bei jemandem das Deo versagt? Viele Vorschläge und Erfahrungsberichte hier in SWR3 Now. Guido aus Köln, der hatte einen guten Spruch. Erzähl.
1: Also ich hatte ein

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11: Die Themen des Tages um 11 Uhr mit Pia Ritter.
12: Der Städtetag fordert mehr Geld für Hitzeschutz vom Bund. Die Waldbrandlage in Südeuropa bleibt angespannt. Das Wetter erst Sonne und bis 39 Grad, dann stellenweise Schauer, Gewitter und Sturmböen. Der Schutz vor extremer Hitze und den Folgen des Klimawandels wird für Städte und Gemeinden immer wichtiger. Der Deutsche Städtetag spricht von Milliarden Euro, die in den nächsten Jahrzehnten gebraucht würden. Beispiele von Birte Sönnigsen aus Berlin.
13: Es sollen etwa mehr Bäume gepflanzt und Grünflächen angelegt werden, um Städte natürlich herunterzukühlen. Sonnensegel in Innenstädten oder auf Spielplätzen sollen Schatten spenden. Weniger Asphalt und ein kluges Wassermanagement dafür sorgen, dass genug Wasser in den Städten bleibt und selbst bei Starkregen keine großen Schäden entstehen. Das könnten die Städte alleine nicht stemmen. Deshalb fordert der Städtebund, dass sich Bund und Länder dauerhaft an den Kosten für den Klimaschutz und die Anpassung an den Klimawandel beteiligen.
11: Die aktuellen Förderprogramme, sagt der Deutsche Städtetag, reichen dafür nicht aus. Jochen Flassbart macht schon seit Jahrzehnten Umweltpolitik in den verschiedensten Funktionen. Aktuell ist er Umweltstaatssekretär. Er sagt heute früh im BR-Interview, es war schon einmal einfacher. Aktuell ist das Klima für den Klimaschutz in der Regierung schlecht geworden.
14: Es gibt immer mehr, die so in den Nebensätzen sagen, naja, dann muss das eben hinten anstehen. Und das ist wirklich dummes Gerede. Und das sehen wir jetzt genau in diesen Tagen. Das kann, ist im Augenblick die Hitze, die Waldbrände. Das kann im Herbst, im Winter, können das Überflutungen sein oder Starkregen.
11: Als Gründe für diese Prioritätenverschiebung nennt Flassbart die wirtschaftliche Lage und zurückgekommene Kriege mit entsprechenden Verteidigungsausgaben.
14: Aber es ist eben letztendlich doch falsch und deshalb ist uns das jetzt alles eine Mahnung. Wir müssen wieder noch aktiver im Klimaschutz sein.
11: In Südeuropa kämpfen Feuerwehrleute weiter gegen die Waldbrände. In Frankreich, Griechenland und der Türkei sind neue Brände aufgeflammt. In Spanien gibt es in einigen Regionen leichte Entspannung. Rund um Madrid, Valencia und Toledo durften inzwischen fast alle Menschen wieder in ihre Wohnungen und Häuser zurück. Die Flammen haben innerhalb einer Woche in Zentralspanien knapp 80.000 Hektar Gebirgswald vernichtet. Gütesiegel für Ärzte unterliegen besonders hohen Anforderungen. Das hat der Bundesgerichtshof entschieden. Es ging um eine Klage der Wettbewerbszentrale gegen die Zeitschrift Fokus Gesundheit. Die veröffentlicht jedes Jahr eine Liste mit empfehlenswerten Ärztinnen und Ärzten. Der BGH sagt, die Liste selbst ist von der Pressefreiheit gedeckt. Aber wenn die Gütesiegel gegen Bezahlung für Werbezwecke genutzt werden, kann das unter das Wettbewerbsrecht fallen. Dann muss der Verlag die Kriterien für die Auszeichnung transparent machen. Ob die Gütesiegel letztendlich zulässig sind, muss jetzt das Berufungsgericht noch einmal verhandeln. Die neuesten Nachrichten auch auf swr3.de.
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11: Heute wird's richtig heiß, bis 39 Grad, aber teilweise auch richtig windig. Ab heute Mittag ziehen von Frankreich her nämlich Wolken auf. Dann wird es windig, teilweise gibt es auch Schauer oder Gewitter. Und abseits von diesen Gewittern müssen wir auch mit Sturmböen rechnen. Vorher sonnig und heiß bis 31 Grad im Westerwald, 39 Grad eben in der Main-Tauber-Region oder auch im Markgräfler Land. Morgen dann nur noch in Anführungsstrichen 35 Grad heiß. Dazu bleibt es schwül. 11.03 Uhr, das Neueste aus dem SWR3-Verkehrszentrum mit Malte Dedicek. Es gibt einen neuen Stau auf der A5.
1: Von Karlsruhe nach Basel zwischen Efringkirchen und Dreieckweil am Rhein. Da ist ein Unfall, deshalb wird der Verkehr nur über die Standspur aktuell dran vorbeigeleitet. 2 Kilometer Stau dauert eine Viertelstunde länger. Bitte Vorsicht auf der A5 Basel Richtung Karlsruhe zwischen Riegel und Herbolzheim. Da ist eine ungesicherte Unfallstelle auf der linken Spur in der Baustelle. Und Vorsicht auch auf der A5 von Frankfurt nach Karlsruhe zwischen Frankfurt-Westhafen und Frankfurt-Niederrad. Da steht ein defekter LKW auf der rechten Spur und es liegen Fahrzeugteile auf der Straße. A48 Koblenz Richtung Dernbach. Zwischen Koblenz-Nord und Bendorf-Neuwied Bauarbeiten 3 Kilometer, eine Viertelstunde dauert es länger. A5 Karlsruhe Richtung Frankfurt zwischen Dreieck Karlsruhe und Karlsruhe Nord. Auch hier sind Bauarbeiten auf der linken Spur 5 Kilometer stockend. Auf der A5 in der Gegenrichtung von Karlsruhe nach Basel zwischen Hartheim-Heitersheim und Mülheim-Neuenburg wegen Bauarbeiten 5 Kilometer. Knapp 20 Minuten dauert es da länger. A6 Nürnberg Richtung Heilbronn zwischen Kreuz-Weinsberg und Heilbronn-Neckarsulm 5 Kilometer. Auch dort ebenfalls 20 Minuten mehr Zeit einplanen. A65 Karlsruhe Richtung Ludwigshafen zwischen Insheim und Landau Nord, Bauarbeiten 4 Kilometer mit ebenfalls 20 Minuten Dauer. A7 Ulm Richtung Füssen zwischen Kreuz Memmingen und Worringen, Baustelle auf der rechten Spur, 2 Kilometer Stau. A8 München Richtung Karlsruhe zwischen Wendling und Kreuz Stuttgart, 7 Kilometer, es dauert 20 Minuten länger. In der Gegenrichtung von Karlsruhe nach Stuttgart zwischen Pforzheim West und Ost wegen der Baustelle 5 Kilometer mit einer Viertelstunde Dauer. Und weiter von Stuttgart nach München zwischen Merkling und Ulm Ost nochmal 5 Kilometer mit knapp 20 Minuten Dauer. B10 Ulm Richtung Stuttgart zwischen Esslingen Zentrum und Rhein-Neckar-Park 2 Kilometer. B29 Stuttgart Richtung Aalen in Höhe Weinstadt-Endersbach ist die Strecke wegen eines Unfalls gesperrt. Und in der Schweiz haben wir auf der A2 Luzern Richtung Gotthard zwischen Wassen und Göschenen 2 Kilometer Stau, dauert 20 Minuten länger. Die Infos gibt's auch immer auf swr3.de. Gute Fahrt!
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11: Mit Nicola Müntefering. Hallo zusammen. Wie sagen wir unserem Gegenüber, dass sein Deo versagt hat? Der Ton macht die Musik, ganz wichtig. Schöne Geschichte dazu hat uns Hardy gewhatsappt. Geht so. Vor Jahren hat bei uns eine Kollegin gearbeitet, bei der man schon im Flur merkte, sie ist im Haus. Irgendwann fasste das Team den Beschluss, einer muss es ihr sagen. Aber vorsichtig, taktvoll, mit ganz viel Gefühl. Und wer kann das am besten? Natürlich, die Führungskraft. Dafür wird sie ja bezahlt. Die Chefin nahm die Mission an, ging ins Büro, machte die Tür zu und packte das gesamte Repertoire ihrer Menschenkenntnis aus, indem sie sagte, Frau Müller sagt, Sie stinken.
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0: bei dir das Wasser abgestellt, du stinkst. So würde es Norman im Kollegenkreis ansprechen, wenn bei jemandem das Deo versagt, also eher direkt. SWR 3 Now ist hier am Donnerstagvormittag mit jeder Menge Erfahrungsberichten und Tipps. Wie spreche ich's an? Direkt macht es auch Jacqueline. Uiuiui, du müffelst ein bisschen. Das ist ihr Standardspruch in solchen Situationen. Team Direkt ist auch eher Kai aus Karlsruhe. Der hat gewhatsappt an die 0722 1 2011. Also, ich habe einem Kollegen es mal direkt ins Gesicht gesagt, dass er stinkt wie ein nasser Fuchs. Daraufhin ist er zum Chef und wir hatten ein Sechs-Augen-Gespräch. Der Chef meinte allerdings, dass ich recht habe und später im Nachgang meinte er noch, dass ich es mit etwas mehr Freundlichkeit hätte ausdrücken können. Und da kommt jetzt Peter aus Biberach ins Spiel. Der versteckt die Geruchskritik geschickt in einem Lob und betont, wie fleißig der Kollege oder die Kollegin doch ist.
1: Man kann zum Beispiel sagen, du, dein Fleiß, der ist sogar olfaktorisch wahrzunehmen. Gratuliere.
0: Kurze Übersetzung. Olfaktorisch bedeutet den Geruchssinn oder den Riechnerv betreffend. Wir merken uns also hier in SWR 3, du bist so fleißig, dass es sogar olfaktorisch wahrzunehmen.

0: ist hier die Vormittagsshow am Donnerstag. Jetzt mit einer Lyrics-Premiere. Ein toller Song von Gracie Abrams. Hit the Wall heißt er. Und in diesem Song geht es um eine Person, die sich nach Liebe und Nähe sehnt, gleichzeitig aber auch Menschen von sich wegstößt. Nicht zuletzt, weil sie einfach auch sehr erschöpft ist. Hit the Wall. Zum ersten Mal in der SWR 3 Lyrics Version. 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
8: Gleich 11.30 Uhr, das Neueste aus dem SWR3-Verkehrszentrum mit Malte Dedicek. Länger dauert es unter anderem auf der A5.
9: Von Basel nach Karlsruhe, vor allem zwischen Riegel und Herbolzheim, da ist zwar die Unfallstelle jetzt geräumt, aber es gibt noch 5 Kilometer Stau mit einer halben Stunde Dauer. Wird hoffentlich dann bald weniger. Bitte Vorsicht, mehrere Bretter liegen auf der A81 Stuttgart Richtung Heilbronn zwischen Feuerbach und Zuffenhausen auf der mittleren Spur. A48 Koblenz Richtung Dernbach zwischen Koblenz Nord und Bendorf Neuwied, Bauarbeiten 3 Kilometer, eine Viertelstunde dauert das länger. A5 Karlsruhe Richtung Frankfurt zwischen Dreieck Karlsruhe und Karlsruhe Nord wegen der Baustelle 5 Kilometer stockend. In der Gegenrichtung von Karlsruhe nach Basel zwischen Hartheim-Heitersheim und Mülheim-Neuenburg auch eine Baustelle 6 Kilometer, fast eine halbe Stunde dauert es da länger. Und weiter Richtung Basel zwischen Efringenkirchen und Dreieckweil am Rhein ist, da ist ein Unfall. Die Standspur ist frei, 3 Kilometer Stau, es dauert auch da noch mal eine Viertelstunde länger. A6 Mannheim Richtung Heilbronn zwischen Wiesloch-Rauenberg und Sinsheim wegen der Baustelle 4 Kilometer stockend. Auf der A6 von Nürnberg nach Heilbronn zwischen Kreuz-Weinsberg und Heilbronn-Eckersulm 5 Kilometer, 20 Minuten mehr Zeit dafür einplanen. A65 Karlsruhe Richtung Ludwigshafen zwischen Insheim und Landau Nord, Bauarbeiten 4 Kilometer, auch da dauert es rund 20 Minuten länger. A7 Ulm Richtung Füssen zwischen Kreuzmemmingen und Worringen, Baustelle, deshalb 2 Kilometer Stau. A8 Karlsruhe Richtung Stuttgart zwischen Pforzheim West und Ost wegen der Baustelle 5 Kilometer, es dauert 20 Minuten länger. Weiter von Stuttgart nach München zwischen Märklingen und Ulm Ost nochmal 5 Kilometer, auch da nochmal knapp 20 Minuten mehr Zeit einplanen. B10 Ulm Richtung Stuttgart zwischen Esslingen Zentrum und Dreieck-Neckar-Park 2 Kilometer Stau. In der Schweiz gibt es auf der A2 Luzern Richtung Gotthard zwischen Wassen und Göschenen auch 2 Kilometer, es dauert 20 Minuten länger. Und gerade noch reingekommen, Vorsicht auf der A7 Ulm Richtung Würzburg zwischen Vierngrundtunnel und Dinkelsbühl-Fichtenau, da steht ein defekter LKW auf der rechten Spur. Die Infos gibt es auch immer bei der Stau-Hotline unter 07-221-9282. Gute Fahrt!
8: SWR 3 Now ist hier am Donnerstagvormittag mit Nicola Müntefering. Guten Tag zusammen.

0: SWR Dreiland ist Backofenland, bis 39 Grad heute, und bei der Hitze will man sich am liebsten die Klamotten vom Leib reißen. Ja, und dann? Na, dann gehen wir wandern. Nackt wandern ist bisher ja eher so eine Art Nischensport, aber vielleicht ist das ja im Kommen angesichts der Temperaturen. Wir fragen nach bei Birgit in Landau von Get Naked Germany. Gibt's mehr Neuanmeldungen, mehr Interesse in letzter Zeit?
1: Ja, kann man schon so sagen, dass da der ein oder andere vielleicht doch auf die Idee kommt, wobei letztendlich Nacktwandern eigentlich so eine Grundeinstellung ist. Also das macht selten jemand wirklich ganz spontan.
0: Könnte ja nur theoretisch ein Einsteigergrund sein momentan.
1: Ja, das wäre auf jeden Fall eine gute Möglichkeit. Wobei also so ab 38 Grad aufwärts gehen wir dann auch nicht mehr, weil dann ist es einfach für den Kreislauf zu belastend. Ob jetzt nackt oder angezogen.
0: Ach so, dann, okay. Da also bleibt so auch ihr zu Hause.
1: Da bleiben auch wir zu Hause, ja.
0: Aber wie läuft das denn ab? Du und dein Mann, ihr seid ja eigentlich fast jedes Wochenende unterwegs. Kann man das überall machen oder gibt es da so spezielle Nacktwanderkorridore?
1: Also es gibt spezielle Nacktwanderwege, ja, aber das sind, glaube ich, 2 oder 3 in ganz Deutschland. Das wäre jetzt ein bisschen schwierig. Nee, wir wandern einfach auf ganz normalen Wegen, suchen allerdings jetzt nicht unbedingt gerade die Nähe zu Pfälzer Hütten oder solchen Dingen. Ne? Also das ist dann immer ein bisschen anstrengend, wenn man dann sich vielleicht zwischendurch sogar nochmal anziehen muss, weil man jetzt an dieser Hütte vorbei muss. Eher so ein bisschen ruhigere Wege, wo einem jetzt nicht ständig jemand über die Füße läuft, aber...
0: Einmeldung aus dem SWR3-Verkehrszentrum. Vorsicht auf der A3 Köln Richtung Frankfurt zwischen Limburg-Süd und Bad Camberg sind Kinder an einem defekten Fahrzeug auf der Fahrbahn. Kinder sind auf der A3 Köln Richtung Frankfurt zwischen Limburg-Süd und Bad Camberg. Das kann natürlich passieren, dass euch Leute entgegenkommen. Wie reagieren die?
1: Die meisten eher neutral. Grüßen oder gucken einen an, lächeln vielleicht ein bisschen. Also viele fragen wirklich nach der Legitimität und ob das erlaubt ist. Also wir sagen dann immer, ja, ist erlaubt. Man darf, außer jetzt vielleicht in der Innenstadt, überall nackt herumlaufen. Dann kommt es ein bisschen drauf an, wie sie dann weiterfragen. Ne?
0: Und ganz nackt seid ihr ja nicht, ihr habt ja einen Hut auf.
1: Einen Hut auf, genau, einen Rucksack an. Wir tragen in der Regel Schuhe, also von daher ja. Ich meine, man wird natürlich einmal so abgescannt, das ist normal, ne, dass man einmal so am Körper runterguckt, aber dann, wenn man miteinander spricht, guckt man sich in die Augen, ja, so wie man das bei einem normalen Gespräch auch tun würde.
0: Ihr freut euch über jeden, der mit einsteigen will?
1: Ja, auf jeden Fall.
0: Nacktwanderin Birgit aus Landau in SWR 3 Now. Und wer weiß, was passiert, Birgit? Vielleicht laufen die ersten heute schon los.

Kanada, Mexiko und in die USA. Mit seiner Tour. Das nächste Konzert ist am 21. August in New Jersey. Und das hier ist sein toller aktueller Hit. On My Soul, Bruno Mars in SWR3.

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8: Die Themen des Tages um 12 Uhr mit Pia Ritter.
9: Die Bahn meldet einen deutlichen Gewinn im ersten Halbjahr. Der Zug der Liebe in Berlin ist abgesagt. Das Wetter von Westen stürmisch, örtlich Schauer und Gewitter bis 39 Grad. Die Deutsche Bahn hat das erste Mal seit 7 Jahren wieder Gewinn gemacht, und zwar 147 Millionen Euro im ersten Halbjahr. Vergangenes Jahr gab es im selben Zeitraum noch ein Minus von 760 Millionen Euro. Details der Bilanz von Sören Hinze aus Berlin.
10: Grund sind laut Konzernangaben vollere Fernzüge, vor allem seit dem Monat April. Wegen Rabattaktionen und hoher Spritpreise seien vor allem Pendler vom Auto auf die Bahn

0: Bahn umgestiegen. Zugleich habe der Konzern erste Sparpläne umgesetzt. Kosten wurden durch Personalabbau gesenkt, nicht im Zugverkehr, sondern in der Konzernleitung und bei internen Doppelstrukturen. Verluste verzeichnet der Konzern weiterhin in der Güterverkehrssparte, nähert sich dort aber einer ausgeglichenen Bilanz. DB Cargo hat einen Verlust von 1 Million Euro im ersten Halbjahr erwirtschaftet. Der Güterverkehr leidet unter einer schwachen Nachfrage, insbesondere aus der Stahl-, Chemie- und Automobilindustrie.
1: Die deutsche Wirtschaft hat trotz der Belastungen durch den Iran-Krieg im zweiten Quartal ein Mini-Wachstum geschafft. Das Bruttoinlandsprodukt ist um 0,2% gewachsen, etwas mehr als Wirtschaftsfachleute erwartet hatten. Das Statistische Bundesamt sagt, deutsche Firmen haben mehr Waren ins Ausland verkauft. Wirtschaftsredakteur Alexander Schmidt ordnet die Zahlen ein.
2: Im ersten Vierteljahr hatte die Wirtschaftsleistung vor allem wegen höherer Exporte um 0,4% zugelegt. Nach dem überraschend guten Jahresauftakt war die Hoffnung groß, dass die deutsche Wirtschaft nach 3 mageren Jahren wieder deutlich Fahrt aufnehmen würde. Nach Einschätzung von Ökonomen hängt das weitere Wachstum derzeit stark vom Ausgang des Krieges im Nahen Osten ab, der die Energiepreise spürbar nach oben getrieben hat.
1: Knapp 10.000 Menschen sind bis Mitte Juli an den Folgen der Hitzewelle gestorben. Das sind mehr als in jedem Gesamtjahr seit 2016, steht im aktuellen Bericht des Robert-Koch-Instituts. Die meisten der Verstorbenen waren älter als 75 und hatten Vorerkrankungen. Der Sozialverband Deutschland fordert einen wirksamen Hitzeschutz in allen öffentlichen Einrichtungen, Kliniken und Pflegeheimen. Und der Deutsche Städtebund macht deutlich, dass man in den kommenden Jahrzehnten Milliarden Euro braucht, um die Kommunen so umzugestalten, dass die Menschen vor häufiger werdenden Hitzewellen geschützt werden. Nach dem CSD-Anschlag in Berlin ist die Techno-Parade Zug der Liebe Ende August abgesagt worden. Als Grund nennen die Veranstalter die massiven Auflagen, zum Beispiel lückenlose Personenkontrollen und eine starke Polizeipräsenz. Der Zug der Liebe sei immer eine unbeschwerte Parade gewesen, jetzt gebe es ein Angstgefühl. 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
4: Das Wetter für SWR3-Land vom Rheinland bis zum Bodensee. Also das ist eine außergewöhnliche Wetterlage heute, oder? Wetterfrau Lea Spindler.
5: Ja, voll. Im Norden ist so ein Tief und das schiebt jetzt in den nächsten Stunden so eine Böenwalze oder so eine Art Druckwelle vor sich her. Und dadurch kann es auch, wenn keine Gewitter in der Nähe sind und auch der Himmel sogar klar ist, ganz plötzlich so richtig doll stürmen. Schauer und Gewitter breiten sich aber auch zum Nachmittag hin immer weiter aus und die können stellenweise schon auch heftig werden. Die Nacht ist dann wieder teils tropisch, aber ruhiger, weil Schauer, Gewitter und auch der Wind wieder durch sind. Morgen geht's dann mit Sonne und Wolken in den Tag. Auch da gibt's aber zum Nachmittag hin wieder neue Schauer und Gewitter. Auch wieder teils kräftig mit Platzregen, Hagel und Sturm. Es ist dann aber nicht mehr ganz so heiß. 27 Grad gibt's morgen höchstens am Nachmittag im Westerwald und bis zu 35 Grad werden's an der Tauber. Das Wochenende ist dann wieder ruhiger bei Sonne und Wolken.
4: 12 Uhr, gleich 4 Minuten, das Neueste aus dem SWR3-Verkehrszentrum. Vorsicht auf der A6, Mannheim Richtung Heilbronn. Zwischen Sinsheim, Steinsfurt und Bad Rappenau liegen Gummimatten. A48, Koblenz Richtung Dernbach. Zwischen Koblenz Nord und Wendorf Neuwied eine Baustelle, 3 Kilometer Stau. 15 Minuten dauert es länger. A5, Karlsruhe Richtung Basel. Zwischen Hartheim-Heitersheim und Mülheim-Neuenburg eine Baustelle. 6 Kilometer Stau, 30 Minuten plus. A6 Nürnberg Richtung Heilbronn, zwischen Kreuz Weinsberg und Heilbronn-Neckarsulm, 5 Kilometer stockender Verkehr. A60 Rüsselsheim Richtung Bingen, zwischen Hechtsheim West und Mainz-Finden-Saarstraße, Unfallaufnahme, 2 Kilometer Stau, 15 Minuten plus. Gilt auch für die A8 Stuttgart Richtung Karlsruhe, zwischen Heimsheim und Pforzheim-Ostbaustelle und 7 Kilometer stockender Verkehr. A8 Karlsruhe Richtung Stuttgart, Gegenrichtung, zwischen Pforzheim West und Pforzheim Ost, Baustelle 7 Kilometer Stau, 30 Minuten, auch hier plus. A81 Heilbronn Richtung Würzburg, zwischen Kreuz Mainzberg und Tunnel Hölzern, Baustelle 3 Kilometer Stau, eine Viertelstunde dauert es länger. Schweiz A2 Luzern Richtung Gotthard, zwischen Bassen und Göschnen 3 Kilometer Stau, 30 Minuten dauert es länger. Die Einfahrt Göschnen ist gesperrt. Gute Fahrt und hier noch eine Gefahreninformation für Weinheim. Im Bereich Weinheim West brennt es. Wegen der Brandgase am besten Fenster und Türen schließen, Lüftungen und Klimaanlagen abschalten.
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4: Mit Nicola Müntefering. Zu spät, kaputte Gleise, zu viele Baustellen. Über die Deutsche Bahn wird viel geschimpft, aber ihr habt es bei uns in den Nachrichten gehört. Die Bahn hat jetzt immerhin zum ersten Mal seit 7 Jahren Gewinn gemacht. Welchen Anteil die Bahnchefin und die Fahrgäste daran haben, darüber sprechen wir gleich im SWR3-Top-Thema gegen 11:45.
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1: Sehr geehrte Fahrgäste, Sie sehen ja öfter mal schwarz. Das machen unsere Buchhalter heute auch.
2: Diese Durchsage könnte heute wirklich mal so bei der Bahn laufen, denn es gibt zum ersten Mal seit 7 Jahren schwarze Zahlen. 147 Millionen Gewinn. SWR 3 Bahnexperte Uwe Bettendorf live in der Show. Wir sind die Verluste bei der Bahn gewohnt. Woher kommt jetzt die Wende?
3: Na, die Bahn hat im ersten Halbjahr Ergebnisse in allen Geschäftsfeldern verbessert und damit eben erstmals seit 2019 wieder einen Gewinn von knapp 150 Millionen Euro eingefahren. Besser gelaufen ist es vor allem im Fernverkehr. Der hat im ersten Halbjahr 2025 noch einen Verlust von knapp 60 Millionen Euro verbucht. Jetzt schreibt er wieder schwarze Zahlen. Im Regionalverkehr, da gab es ebenfalls ein Plus. Und auch die Güterverkehrssparte, die er seit Jahren schwächelt, hat zumindest deutlich besser abgeschnitten und das Minus von 96 auf 1 Million Euro reduziert. Und damit ist die angepeilte schwarze Null für DB Cargo in Sichtweite. Laut Bahnchefin Palla sind diese Ergebnisse im ersten Halbjahr ein wichtiger Meilenstein auf dem Weg, die Bahn wieder auf Kurs zu bringen.
2: Als Evelyn Palla eben im Oktober letzten Jahres neue Bahnchefin wurde, da hat der Aufsichtsratschef gesagt, mit ihr klappt der Neustart. Was hat sie anders gemacht?
3: Na, Palla hat den Fokus vor allem auf das Kerngeschäft gelegt, nämlich Menschen und Güter zu transportieren, hat sich von Nebengeschäften getrennt. Sie hat die Verwaltung und das Top-Management verschlankt. Entscheidungen sollen dort getroffen werden, wo die Verantwortung liegt und eben nicht 3 Etagen höher. Sie hat aber auch mehrere Sofortprogramme gestartet für eine bessere Kundenkommunikation, für mehr Komfort in den Zügen, für mehr Sicherheit und Sauberkeit an den Bahnhöfen. Dazu gehört auch das Alkoholverbot, das ja bis Mitte April an allen Bahnhöfen in Deutschland umgesetzt werden soll. Ein großes Ärgernis für Bahnkunden sind aber immer noch die vielen Verspätungen. Im ersten Halbjahr waren nur knapp 60% der Fernzüge pünktlich am Ziel. Wir kennen das alle. Und daran wird sich vor allem wegen der maroden Infrastruktur so schnell leider auch nichts ändern.
2: Aber das ist jetzt eben erstmal nur die Halbjahresbilanz. Bleiben die Zahlen für das restliche Jahr schwarz oder geht's wieder in den roten Bereich? Was ist deine Einschätzung?
3: Also zumindest die Bahn rechnet damit, dass sich die positive Entwicklung in den nächsten Monaten fortsetzen wird und Ende des Jahres ein Plus im Kerngeschäft von 600 Millionen Euro steht. Das größte Risiko sieht der Konzern aber weiterhin bei DB Cargo, weil wegen der schwachen Konjunktur weniger Güter auf der Schiene transportiert werden, vor allem aus dem Stahlbereich, der Automobilsparte oder der Chemiebranche. Das sind so die klassischen Güterverkehrskunden und der Sanierungsdruck, der bleibt damit sehr hoch, sonst droht möglicherweise ein weiterer Kahlschlag. Zu dem bereits verkündeten Stellenabbau von mehr als 6.000 Jobs in Deutschland bei DB Cargo.
2: Neben dem Gewinn fällt auch eine Zahl auf. Es gab 17 Millionen mehr Fahrgäste in den ersten 6 Monaten. Woher kommen die?
3: Hier haben die Bahn offenbar die stark gestiegenen Benzinpreise in die Karten gespielt, weil Pendler vom Auto auf die Bahn umgestiegen sind. Die Ticketpreise sind weitgehend stabil geblieben. Auch die zahlreichen Rabattangebote, die haben die Nachfrage verstärkt. 600.000 Fahrgäste haben günstige Last-Minute-Tickets gekauft. 200.000 Reisende haben auf das Familienticket zurückgegriffen, die kostenlose Jugendbahncard. 25.000 oder rund 50.000 Mal bestellt. Also die Bahn, die hat mit ihrer Angebotspolitik die Zeichen der Zeit erkannt und mit vergleichsweise günstigen Angeboten die Gunst der Stunde genutzt, weil Autofahren im ersten Halbjahr eben deutlich teurer geworden ist.
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Wie sagen wir den Kollegen, wenn das Deo versagt? Viele Vorschläge kamen schon rein hier in SWR 3 Now. Team direkt, Team indirekt. Karin zum Beispiel hat gewhatsappt an die 0722 1211. Ich saß mit einem Kollegen im Büro. Leider hat sein Deo nicht den ganzen Tag durchgehalten. Irgendwann dann mein Hinweis an ihn. Nun, es riecht sehr männlich hier. Und zack, schon kam das Deo zum Einsatz. Mission erfüllt. Manchmal geht's aber auch nonverbal. Simone hat sich auch gemeldet. Letzte Woche erst, schreibt sie, habe ich meiner Kollegin, als wir alleine waren, Deo hingestellt. Sie hat mich fragend angeguckt. Ich habe genickt. Sie hat es benutzt. Seitdem hat sie sich schon x-mal bedankt, weil sie so froh ist, dass ich ehrlich war. Schön.

Wetterupdate für SWR3-Land. In Enkenbach-Alsenborn scheint die Sonne bei 35 Grad, in Nürtingen Sonnenschein 35 Grad und in Lampertheim auch sonnig bei richtig 35 Grad. Kurz nach 12:30 das Neueste aus dem SWR3-Verkehrszentrum. A48 Koblenz Richtung Dernbach. Zwischen Koblenz Nord und Bendorf Neuwied Baustelle 3 Kilometer Stau, dauert 15 Minuten länger. A5 Karlsruhe Richtung Frankfurt. Zwischen Kronau und Kreuzwaldorf ein defektes Fahrzeug, 5 Kilometer Stau, 20 Minuten plus. A5 Karlsruhe Richtung Basel. Zwischen Hartheim-Heitersheim und Mülheim-Neuenburg Baustelle, 6 Kilometer Stau, eine halbe Stunde plus. A6 Mannheim Richtung Heilbronn, zwischen Wiesloch-Rauenberg und Sinsheim, Baustelle 7 Kilometer stockend, eine Viertelstunde dauert's länger. Gilt auch für die A60 Rüsselsheim Richtung Bingen, zwischen Hechtsheim-West und Mainz-Finden-Saarstraße eine Unfallaufnahme und 2 Kilometer Stau. A67 Darmstadt Richtung Mönchhof-Dreieck, zwischen Rüsselsheimer Dreieck und Mönchhof-Dreieck ein defekter LKW auf der rechten Spur, 4 Kilometer Stau, dauert eine Dreiviertelstunde länger. A8 Stuttgart Richtung Karlsruhe zwischen Heimsheim und Pforzheim-Ost Baustelle 9 Kilometer stockend, 20 Minuten plus. Und in der Gegenrichtung zwischen Pforzheim-West und Pforzheim-Ost Baustelle 7 Kilometer stockender Verkehr. Hier dauert es 15 Minuten länger. Schweiz A2 Luzern Richtung Gotthard zwischen Amstieg und Göschnen 4 Kilometer Stau, 40 Minuten plus. Und immer noch die Gefahrenmeldung für Weinheim. Im Bereich Weinheim-West brennt es wegen der Brandgase. Bitte Fenster und Türen schließen und Lüftungen und Klimaablagen abschalten. SWR 3 Now ist hier am Donnerstag mit Nicola Müntefering.

0: Jetzt ist es offiziell, der Tübinger OB Boris Palmer und Freund des Ministerpräsidenten Özdemir soll im Land als ehrenamtlicher Rat beim Bürokratieabbau helfen.
1: Özdemir?
2: Ja, wie du mir, Özdemir, Winfried hier.
1: Ach, der Winnie, und wie geht's?
2: Ich wollte mal fragen, ob das stimmt, dass der Ding von Tübingen, also der Palmer, jetzt für dich doch schafft, Cem.
1: Ja, also der Boris soll uns beim Abbau der Bürokratie helfen.
2: Und das auch noch ehrenamtlich.
1: Ganz genau, Geld haben wir ja nicht.
2: Also wie der Elon Musk damals beim Trump mit seinem Doge-Programm.
1: Genau, Winfried, nur bei uns heißt das dann beim Palmer eben nicht Doge, sondern Boge. Das ist auch eine Abkürzung.
2: Boge, Abkürzung für was?
1: Boris organisiert gleich alles.
2: Alles?
1: Ja, damit es ein Stück gibt.
2: Und wenn diese Bürokratie dann abgebaut ist, was passiert dann?
1: Ja, dann wird sie irgendwo vorsichtig eingelagert und an anderer Stelle wieder aufgebaut.
2: Also richtig nachhaltig?
1: Ja, wie wir halt so sind, Winfried.
2: Also wenn du willst, kann ich dir beim Regieren auch ein bisschen helfen, also ehrenamtlich.
1: Aha.
2: So wie der Boris halt auch. Ich habe ja auch Erfahrung und mir ist schon gerade so langweilig daheim.
1: Hallo? Hallo?
2: Ja, ich bin noch da.
1: Empfang ist gerade ganz schlecht.
2: Klar und deutlich.
1: Schade, jetzt ist schon weg.
2: Was?
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Ist schön grün, die alte Steinkirche ist von Bergen umgeben und dort ist alles ganz schlicht. Der Pfarrer der Kirche hat auf Reddit gepostet: Wow, das ist ein riesiger Schub für die paar Leute, die sich engagieren, damit dieses Gebäude das bleiben kann, wofür es gebaut wurde. Gott anbeten und einen Ort der Zuflucht und des Friedens bieten für eine müde Welt. Da hat der Pfarrer doch eine gute Definition zum schönsten Ort der Welt geliefert. Und dann ist es auch egal, ob es eine Kirche ist, die eigene Küche, der Lieblingsclub, eine Ecke im Wald, die Werkstatt oder diese kleine Ferienwohnung, in der man schon jahrelang Urlaub macht. Ein Best Place kann überall sein. Hauptsache, ich kann dort durchatmen, meine kleine Welt ein bisschen größer machen, irgendwas von Weite spüren und Frieden erfahren.

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8: Die Themen des Tages jetzt um 1 mit Pia Ritter.
9: Das erste Halbjahr ist für ZF in Friedrichshafen gut gelaufen. Die Fußball-Bundesliga meldet einen Zuschauerrekord. Das Wetter von Westen stürmisch, örtlich Schauer und Gewitter bis 39 Grad. Der Autozulieferer ZF aus Friedrichshafen meldet nach 2 Verlustjahren wieder Gewinn. Im ersten Halbjahr waren es nach ZF-Angaben 122 Millionen Euro. Aus Friedrichshafen SWR3-Reporter Gerald Pinkenburg.
10: Im Vorjahreszeitraum hatte der Konzern noch einen Verlust in Höhe von 195 Millionen Euro gemacht. Der Umsatz ging leicht um 4 Millionen Euro auf 19,3 Milliarden Euro zurück. Insgesamt habe der Konzern jetzt auch deutlich mehr Geld zur Verfügung. Grund, man habe profitabler gewirtschaftet und sei bei Investitionen diszipliniert vorgegangen, hieß es. Große Chancen sieht ZF bei der KI und den Entwicklungen, zum Beispiel durch Komponenten, die Autos vorausschauend fahren lassen, sollen E-Autos um bis zu 18% weniger Energie verbrauchen.
9: Und noch ein Halbjahresgewinner, die Deutsche Bahn. 147 Millionen Euro plus nach einem Minus von 760 Millionen im ersten Halbjahr 2025. Überhaupt ist es der erste Gewinn für den Bahnkonzern seit 7 Jahren. Die Bahn begründet das gute Ergebnis mit vollen Fernzügen wegen der hohen Spritpreise und dem laufenden Konzernumbau. Dazu gehören auch Kostensenkungen und Personalabbau, sowohl in der Konzernleitung als auch bei den internen Dienstleistern. Ein zunächst unbekanntes Objekt ist am frühen Morgen in den polnischen Luftraum eingedrungen. Ein F-16-Kampfjet des polnischen Militärs habe es dann verfolgt. Aus Warschau Paulina Milling.
11: Laut dem Militär verschwand das unbekannte Objekt vom Radar und stürzte später über einem Landwirtschaftsfeld ab. Auf Bildern in polnischen Medien ist ein Krater zu sehen. Er soll 10 Meter im Durchmesser betragen. Polizei und Militär haben auch Trümmerteile des Objekts entdeckt. Anwohner beschrieben der Presse, sie hätten einen lauten Knall gehört. Die Absturzstelle befindet sich etwa 120 Kilometer von der polnisch-ukrainischen Grenze entfernt. Im Südosten Polens heulten heute Nacht Alarmsirenen, darunter auch in der größeren Stadt Lublin und weiteren Orten. Polen grenzt im Südosten an die Ukraine, die heute Nacht erneut von Russland angegriffen wurde.
9: Regierungschef Tusk hat inzwischen die Absturzstelle besucht. Er sagt, es sei wohl eine russische Rakete gewesen. Die Fußball-Bundesliga hat einen neuen Zuschauerrekord aufgestellt. In der zu Ende gegangenen Saison sind insgesamt mehr als 21 Millionen Tickets verkauft worden, hat die Bundesliga GmbH mitgeteilt. In der ersten Liga kamen im Schnitt pro Spiel rund 41.500 Zuschauer, in der zweiten Liga waren es mehr als 28.000. Für beide Ligen gilt, mehr als die Hälfte der verkauften Tickets waren Dauerkarten. 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
12: Falls es irgendwer noch nicht gemerkt hat, SWR 3 Wetterfrau Lea Spindler, es ist bumsheiß.
13: Ja, richtig. Heute ist so der heißeste Tag der Woche mit bis zu 39 Grad sogar.
6: Und ja, da müssen wir jetzt heute nochmal durch, würde ich sagen. Es wird vor allem auch noch sehr stürmisch dazu, also auch verbreitet. Da schiebt sich wie so ein Tief durch oder so ein Teil von einem Tief, das uns dann quasi mit erwischt, sagen wir es so. Und Schauer und Gewitter breiten sich dann auch noch jetzt in den nächsten Stunden immer weiter aus und die können stellenweise dann auch wieder ziemlich heftig werden. Also es ist relativ unruhig jetzt in den nächsten Stunden.
8: Der Sturm ist immer da und das Gewitter nicht unbedingt, oder wie?
6: Also die Gewitter sind halt so vereinzelt wieder, so wie es so oft, die ploppen so punktuell halt auf, aber stürmisch ist schon verbreitet dann. Ja, das fegt dann quasi einmal so über uns hinweg, wie so eine Art Druckwelle, kann man sagen.
8: Wie so ein Sandstrahler, weil wenn da noch Staub oder Sand irgendwo rumliegt?
6: Genau, ja. Also es kann auch wirklich gefährlich werden heute Mittag. Also falls ihr unterwegs seid, dann habt das auf jeden Fall mit im Blick oder einfach auf dem Schirm, dass es da ein bisschen heftiger zugehen kann. Und morgen ist es auch nicht mehr so heiß. 27 Grad haben wir da dann in der Eifel und bis zu 35 Grad immerhin nur noch.
8: Nicht mehr so heiß!
6: Nicht mehr ganz so
8: sagst
6: heiß.
8: Sagst du da schon?
6: Keine 39 mehr halt. Aber 35 Grad werden es dann an der Tauber.
8: Okay. Kurz nach eins, das Neueste aus dem SWR3-Verkehrszentrum. A48 Koblenz Richtung Dernbach zwischen Koblenz Nord und Bendorf-Neuwied. Baustelle 3 Kilometer Stau, Viertelstunde mehr. A5 Frankfurt Richtung Kassel zwischen Nordwestkreuz Frankfurt und Friedberg. Unfall 6 Kilometer Stau und 20 Minuten plus. A5 Karlsruhe Richtung Basel zwischen Hartheim-Heitersheim und Müllheim-Neuenburg. Baustelle 6 Kilometer Stau und eine halbe Stunde plus. Auf der A6 Mannheim Richtung Heilbronn zwischen Wiesloch-Rauenberg und Sinsheim. Baustelle 7 Kilometer stockend, Viertelstunde mehr. A8 Stuttgart Richtung Karlsruhe zwischen Heimsheim und Pforzheim-Ost, Baustelle 9 Kilometer stockend und 20 Minuten Verzögerung. Und in der Gegenrichtung zwischen Pforzheim-West und Ost, Baustelle 7 Kilometer stockend, Viertelstunde mehr. A81 Singen Richtung Stuttgart zwischen Böblingen-Hulb und Sindelfingen-Ost, Unfall auf der linken Spur, 4 Kilometer Stau und 20 Minuten Verzögerung. Und noch in die Schweiz, A2 Luzern Richtung Gotthard zwischen Amsteg und Göschnern, 4 Kilometer Stau, 40 Minuten plus. Gute Fahrt!
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8: Mit Basti Müller, guten Tag. Wir packen jetzt wieder House, Jazz, Funk und Disco in einen einzigen Song. Und zack, erhalten wir nämlich Magnetic von The Bowser. Drei junge Norweger stecken dahinter. Und wir gucken gleich mal hinter diesen Mega-Erfolg. Angeberwissen zum Sommerhit machen wir gleich in 10 Minuten.
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0: Boah, Luftschlagzeug ist zu anstrengend heute, wenn uns hier ihr uns schon ein Thermometer schickt mit 39 Grad. Wir kümmern uns mal um einen Sommerhit, den ihr alle kennt, The Bowser, Magnetic. Aber wisst ihr auch, wer dahinter steckt? Es sind drei junge Mucker, alle 22. Drei Norweger leben in Oslo. Und ja, dieses Magnetic geht einfach komplett steil. Ihr erster großer internationaler Durchbruch. Helena Stössel aus dem SWR3 Musikteam hat mit The Bowser gesprochen. Für die es außerhalb von Norwegen noch ganz ungewohnt ist, sich im Radio zu hören. In Spanien laufen sie mit Magnetic, in Deutschland auch. Und das ist immer noch ein neues Gefühl, obwohl sie schon ein paar Jahre zusammen Musik machen.
1: Seit sie 16 sind, machen sie zusammen Musik. 5 Jahre später finden sie dann ihren ganz eigenen Sound, Scandi House.
2: It came from us being locked in a cabin in a winter snowstorm.
3: Wir haben das entwickelt, als wir gerade in Philipps Sommerhütte in Norwegen saßen. Draußen fegte ein Schneesturm. Alles, was wir uns in dem Moment gewünscht haben, waren Sommervibes.
2: A very feel-good genre, I would say.
1: Gute Laune eben mit ein bisschen Nostalgie. Eine Woche in der Hütte, ihr Ziel, zum ersten Mal englischsprachige Musik machen. So viel wie möglich. In unter 3 Stunden entsteht Magnetic und danach viele weitere Songs.
2: When we made Magnetic at the cabin.
3: Als wir in der Hütte Magnetic produzierten, bekamen wir schon richtig gutes Feedback auf Social Media. Wir wussten, wenn der jetzt zündet und es richtig abgeht, dann sind wir besser vorbereitet und haben schon ein paar Songs fertig.
2: Like shit gets real, you know?
1: Ein perfektes Team. Edward, der lustige Kreative, Philipp, der Antreiber mit Gespür für Hits und Frederik, der Selbstbewusste, der motiviert. Deshalb auch der Name The Bowser. Ein Freund meinte noch, es bedeutet zufälligerweise Boss.
3: Und dann haben wir herausgefunden, dass es gar nicht Boss auf Deutsch heißt, aber dann hatten wir den Namen schon. Auf irgendeiner anderen Sprache haben wir dann gehört, dass es auch so viel wie ambitioniert bedeutet.
1: Und besser ist es, denn die Pläne stehen.
3: Unser Ziel ist, weltweit in ausverkauften Stadien spielen. Und ganz persönlich genau das weitermachen zu können. Dabei Spaß zu haben und das Leben zu genießen.
2: Enjoy life, you know.
0: Es klingt nicht wirklich nach Hütte in Norwegen, sondern irgendwie eher nach Sommer und Sonne und Spaß. The Bowser, Magnetic in SWR3.

0: dass ich das noch erleben darf, schreibt Andreas aus Kötz Ezio in SWR 3. Ach, ich finde die auch so toll, Andreas. Wir hatten ja beim SWR 3 New Pop Festival, das ist 8000 Jahre her, aber schon da waren die toll. Und Buga, ne, mit den Gitarrenlicks, die er da immer so spielt. Ezio sind heute noch aktiv. Also kann ich nur empfehlen, mal auf ein Live-Konzert von denen gehen. Ganz wunderbare Sache. Wir haben heute bis zu 39 Grad in SWR 3 Rheinland. Wir wissen nicht, ob es am Wetter liegt. Jedenfalls ist davon auszugehen, dass auch heute wieder besonders krumme Geschäfte gemacht werden.
1: Hä? Was willst du?
2: Hey, hast du was ordentlich dreht?
1: Ja, Logan, was willst du denn anlegen?
2: Ich krieg erst nächsten Ersten wieder Kohle, vielleicht so einen kleinen für einen Fuffi.
1: Für einen Fuffi? Wovon träumst du denn?
2: Honey?
3: Unter 250 gibt's hier gar nichts.
2: So viel habe ich nicht.
3: Wenn du es nicht willst, ich habe hier noch 300 andere Kunden, die sich damit lieben, gerne das Hirn wegföhnen wollen, egal was es kostet.
2: Oh Mann, aber ich brauch's echt total dringend. Guck mal, ich habe sogar schon Schweißausbrüche.
3: Okay, dann 200 glatt, aber du musst dich hinsetzen dazu, ja?
2: Echt? Wieso hinsetzen?
3: Ist nur ein Tischventilator.
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5: Falls ihr eurer Klimaanlage noch keinen Heiratsantrag gemacht habt, heute ist der Tag. 36 Grad in Altenkirchen, ein paar leichte Wolken dort. Sonne 36 Grad in Schopfheim und auch in Altensteig sonnig 35 Grad. Das Neueste aus dem SWR3 Verkehrszentrum, die A3. Frankfurt Richtung Würzburg ist zwischen Helmstadt und Dreieck Würzburg-West gesperrt nach einem LKW-Unfall. Umleitungstipp von uns, die U91 langfahren. A48 Koblenz Richtung Dernbach zwischen Koblenz Nord und Bendorf-Neuwied. 3 Kilometer Stau, eine Viertelstunde plus wegen der Baustelle. A5 Frankfurt Richtung Kassel zwischen Nordwestkreuz Frankfurt und Friedberg. Unfall, 6 Kilometer Stau, Verzögerung bis zu einer Stunde. A5 Karlsruhe Richtung Basel zwischen Hartheim, Heitersheim und Mülheim-Neuenburg. 4 Kilometer Stau, 20 Minuten plus, da wird die Schutzplanke erneuert. A6 Nürnberg Richtung Heilbronn zwischen Bretzfeld und Heilbronn-Neckarsulm. 6 Kilometer Stau und 20 Minuten mehr. A7 Ulm Richtung Würzburg zwischen Wörnitz und Rothenburg ob der Tauber blockierten defekter PKW die rechte Spur im Baustellenbereich. Hier 3 Kilometer Stau und eine Viertelstunde mehr. A81 Singen Richtung Stuttgart zwischen Böblingen, Hulb und Sindelfingen Ost noch 4 Kilometer Stau, aber die Unfallstelle ist geräumt. Auf der B465 Münsingen Kirchheim Teck ist die Ortsdurchfahrt Brucken wegen eines Feuerwehreinsatzes in beiden Richtungen gesperrt. Bitte fahrt weiträumig drumherum. Und noch in die Schweiz. A2 Luzern Richtung Gotthard zwischen Amsteg und Göschnen, 4 Kilometer Stau und 40 Minuten plus. So war das. Euch allen eine gute Fahrt mit Dermot Kennedy.
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5: Guten Tag.

0: Uns wurde ein Rekord weggenommen.
1: Ja, dann holen wir uns doch einfach den nächsten. Der Ulmer Münsterturm, das wisst ihr, ne? Der hat ja seinen Höhenrekord an die Sagrada Familia in Barcelona verloren. Jetzt gibt es aber vielleicht einen neuen Rekord, den höchsten Wochenmarkt der Welt. Gleich ab 14 Uhr soll der beginnen. Yannick Volz ist einer derjenigen, die da oben dann verkaufen.
2: Wir machen dann unsere Sachen hoch und können dann auch hoch mit dem Aufzug. Also wir müssen nicht alles hochlaufen. Dann müssen wir halt Trink mit hochnehmen. Strom gibt es da oben keinen. Deswegen wiegen wir alles schon im Vorhinein ab. Wir kommen mit Aprikosen und eigenen Tomaten aus Süflingen. Das ist so wie so ein U aufgebaut. Auf der einen Seite kommt man rein, in der Mitte ist eine Säule. Und dann läuft man einmal so im Kreis rum und kann bei jedem ein bisschen was einkaufen.
1: Also ein Wochenmarkt. Auf dem Ulmer Münstertürm, 11 Stände gibt es da oben, auch Gemüse, Blumen, Getränke, Kaffee. Natürlich, man will ja bei 39 Grad Kaffee. Backwaren, Fleisch, Wurst, Geflügel, Eier, Oliven, wie ein richtiger Markt. Das Ganze geht dann bis 4. Die Kunden dürfen übrigens nicht in den Aufzug. Also das heißt 43 Treppenstufen hoch und mit den Einkäufen 340 Stufen wieder runter. Das kennen viele, die in einer Großstadt im Dachgeschoss wohnen.

Gefahrenmitteilung hier in SWR 3 für die Südwestpfalz. Durch einen größeren Wald- und Flächenbrand bei Reichenbach kommt es zu einer größeren Rauchentwicklung. Es kommt zu Geruchsbelästigungen und Sichtbehinderungen. Betroffen sind da die Orte Reichenbach, Kronweiler, Frauenberg und Idar-Oberstein. Und da gilt bitte Fenster und Türen schließen, Lüftungen und Klimaanlagen abschalten.

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14: Jetzt ist 2, die Themen des Tages mit Pia Ritter.
15: Die EU-weite Ausschreibung für 7 Großrechenzentren startet. Im Fall der getöteten Studentin in Trier gibt es 2 Festnahmen. Das Wetter von Westen stürmisch, örtlich Schauer und Gewitter bis 39 Grad. Die Europäische Kommission hat heute offiziell die Ausschreibung für den Aufbau neuer KI-Zentren gestartet. Bis zu 7 sogenannte AI-Gigafabriken sind in der EU geplant, berichtet Sarah Lopez aus Brüssel.
16: Das sollen riesige, effiziente Rechenzentren sein, in denen neue KI-Modelle trainiert und weiterentwickelt werden. Die sollen EU-Standards entsprechen, etwa beim Datenschutz und der Sicherheit. Bewerben können sich jetzt Zusammenschlüsse aus Unternehmen, öffentlichen Einrichtungen und Investoren, auch länderübergreifend. In Deutschland gab es erst Pläne für eine gemeinsame Bewerbung mehrerer großer Tech-Unternehmen. Dazu ist es aber nicht gekommen, sodass es jetzt wohl mehrere getrennte deutsche Bewerbungen geben wird.
15: Ziel ist es, beim Thema künstliche Intelligenz unabhängiger von ausländischen Firmen zu werden und gegenüber den USA und China aufzuholen. Die Kommission sagt, man wolle zum KI-Kontinent werden. Was ist jetzt wichtig für Bewerber?
16: Bei der Entscheidung, welche Projekte den Zuschlag erhalten, soll nach Angaben der EU-Kommission auch die Energieeffizienz und der Wasserverbrauch eine Rolle spielen. Die EU will gemeinsam mit den teilnehmenden Mitgliedstaaten bis zu 10 Milliarden Euro für die geplanten Rechenzentren bereitstellen. Die Kommission geht davon aus, dass weitere 20 Milliarden Euro an Privatinvestitionen dazukommen werden. Die geplanten KI-Fabriken sind Teil einer EU-Strategie, KI-Infrastruktur auszubauen und den Zugang zu Hochleistungsrechnern in der EU zu verbessern.
15: Der Autozulieferer ZF aus Friedrichshafen hat zum ersten Mal seit 2 Jahren wieder Gewinn gemacht. Und zwar 122 Millionen Euro im ersten Halbjahr. Das hat der Konzern mitgeteilt. Gründe für das gute Abschneiden: Man habe sich stärker auf Produkte konzentriert, die profitabel sind, und habe auf die Ausgaben geachtet. Im Fall einer getöteten Studentin in Trier hat die Polizei 2 Tatverdächtige festgenommen. Bei dem einen handelt es sich um einen 35 Jahre alten Mann, berichtet SWR3 Rheinland-Pfalz-Reporterin Lynn Benson.
17: Zu der zweiten festgenommenen Person sowie zu den Hintergründen der Festnahmen macht die Polizei derzeit keine weiteren Angaben. Die 29-jährige Studentin war am Sonntag vor knapp 2 Wochen tot in ihrer Wohnung in der Nordallee gefunden worden. Eine Obduktion hatte ergeben, dass sie gewaltsam getötet wurde. Die Polizei hofft weiter auf Hinweise aus der Bevölkerung und wertet nach eigenen Angaben Zeugenhinweise aus.
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14: Es ist halt so ein bisschen wie Föhn auf höchster Stufe, SWR3-Wetterfrau Lea Spindler. Es wird sehr stürmisch.
11: Ja, genau. Also es ist gerade so ein Tief im Norden, das schiebt so eine Art Böenwalze oder Druckwelle vor sich her und es sind halt immer so kräftige Böen mit dabei und die kommen dann so ganz plötzlich und sind dann aber auch nach, keine Ahnung, eine halbe Stunde, Stunde wieder ganz plötzlich vorbei.
14: Würdest du so weit gehen zu sagen, legt euch am See nicht unter einen Baum oder geht mit dem Hund nicht in den Wald spazieren? Oder?
11: Ja, also Wald auf keinen Fall würde ich heute wirklich nicht machen, weil es einfach jetzt auch sehr lang sehr trocken war und die Bäume sind gerade voll belaubt und dann kann der Wind da nicht so easy zwischen den Ästen durch, sondern verheddert sich in Anführungszeichen quasi und dann können die einfach leichter umfallen, auch Äste können halt leichter abknicken und so. Ja, ich meine klar, bei dem Wetter will man eigentlich schon an den Strand liegen, ja, also Badestrand und chillen, aber ja, es wird halt auch da vielleicht dann nicht ganz so gemütlich sein, weil es
14: legt euch auf den versiegelten Marktplatz, ist der Tipp von Lea.
11: Nee, aber im Ernst, also einfach ein bisschen vorsichtiger unterwegs sein heute, gerade auch, weil es so trocken ist mit dem Staub und so, es können dann wirklich so Staubsturmböen einfach kommen und das geht dann auch recht schnell vorbei, aber Schauer und Gewitter gibt es halt auch noch zusätzlich, also es ist einfach sehr wild heute Mittag und morgen ist es dann erstmal ruhiger, da haben wir Sonne und Wolken und dann kommen aber am Nachmittag wieder neue Schauer und Gewitter, die auch wieder kräftiger sein können, aber es ist nicht mehr ganz, ganz so heiß. Also bis 35 Grad kriegen wir dann immer noch an der Tauber.
14: Das reicht. Hier ist das Neueste aus dem SWR3-Verkehrszentrum. Vorsicht auf der A48 Koblenz Richtung Dreieck Vulkaneifel zwischen Kaifenheim und Kaisersesch liegt ein Reifen. Defektes Fahrzeug auf der A61 Mönchengladbach Richtung Koblenz zwischen Dreieck Sinzig und Niederzissen. Nochmal die Gefahrenmitteilung für die Südwestpfalz. Durch einen größeren Wald- und Flächenbrand bei Reichenbach kommt es zu einer größeren Rauch- und Geruchsbelästigung. Sichtbehinderungen auch. Betroffen sind die Orte Reichenbach, Kronweiler, Frauenberg und Idar-Oberstein. Es gilt, Fenster und Türen zu schließen sowie Lüftungen und Klimaanlagen abzuschalten. Die A3 Frankfurt Richtung Würzburg ist zwischen Helmstadt und Dreieck Würzburg-West nach einem LKW-Unfall gesperrt. Umleitungstipp, die U91 langfahren. A5 Frankfurt Richtung Kassel zwischen Nordwestkreuz Frankfurt und Friedberg. Bergungsarbeiten, 8 Kilometer Stau, Verzögerung über eine Stunde. A5 Karlsruhe Richtung Basel zwischen Hartheim-Heitersheim und Mülheim-Neuenburg. 5 Kilometer Stau, 20 Minuten plus, da wird die Schutzplanke erneuert. Auf der A6 Nürnberg Richtung Heilbronn zwischen Bretzfeld und Heilbronn-Neckar-Sulm 5 Kilometer Stau und 20 Minuten mehr. A61 Koblenz Richtung Ludwigshafen zwischen Kreuz Koblenz und Koblenz-Dieblich, defektes Fahrzeug, 4 Kilometer Stau und 20 Minuten mehr. A7 Ulm Richtung Würzburg zwischen Ahlen-Westhausen und Dinkelsbühl-Fichtenau blockierten defekte LKW die rechte Spur, 11 Kilometer Stau, momentan mindestens eine Dreiviertelstunde plus. Und am Firngrundtunnel gibt es wegen des Rückstaus gerade Blockabfertigung. A7 Ulm Richtung Würzburg zwischen Wörnitz und Rothenburg ob der Tauber blockierten defekter PKW die rechte Spur, 4 Kilometer Stau, halbe Stunde plus. Und in der Schweiz A2 Luzern Richtung Gotthard zwischen Amsteck und Göschnen 5 Kilometer Stau, knappe halbe Stunde mehr. Gute Fahrt!
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14: Mit Basti Müller, hallo. So wenig Wasser gab es in Rhein und Donau schon lange nicht mehr. Dafür riesige Kiesbänke, vertrocknete Uferbereiche, historisch niedrige Pegelstände. Da zeigt sich dann auch, ne, wer ein guter Kapitän ist und da trotzdem durchsteuert. Wir sprechen gleich mit einem, der Schiffe durch sehr wenig Wasser fährt in 10 Minuten.
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0: Rhein, sehr wenig Wasser. Donau, sehr wenig Wasser. Hier ist SWR 3 am heißesten Tag der Woche. Wer von euch öfter über eine Brücke fährt und dann immer mal so guckt, was machen die Flüsse, wird wissen, wie heftig die Niedrigpegel gerade sind. Nicht nur bei uns in SWR 3 Land, in Bulgarien ist ein Kreuzfahrtschiff auf Grund gelaufen in der Donau. Und im Rhein sieht es auch nicht besser aus. Michael Becht aus Speyer ist Aushilfskapitän für Container- und Kreuzfahrtschiffe. Wie schwer ist das bei so einem Niedrigwasser? Ein Schiff zu fahren.
1: Ja, du musst dich halt mehr konzentrieren. Du hast ja die geringere Fahrtiefe, hast du ja. Und dann ist ja die Fahrrinne dadurch ja auch schmaler. Und du kannst halt auch nur weniger laden. Du kannst ja pro Zentimeter so und so viel Tonnen laden. Das heißt also, nehmen wir an, ein 3000-Tonnen-Schiff kann bei so Niedrigwasser vielleicht gerade noch ein Drittel oder ein Viertel laden. Deswegen müssen ja auch mehr Schiffe fahren. Also wenn jetzt zum Beispiel nur du ein Drittel laden kannst, müssen ja dreimal so viele Schiffe fahren, um die gleiche Ladung zu transportieren. Und das kann auch in die Lieferketten Auswirkungen haben.
0: Beschreib uns mal, worauf du dann noch alles achten musst, gerade an so schwierigen Stellen, für die du ja zuständig bist, wie der Oberrhein.
1: Es sind halt viel Slalomstrecken, viele Untiefen, viele verschiedene Strömungen. Und bei so Niedrigwasser musst du natürlich noch exakt auf deinen Kurs achten, musst dann natürlich auch mit anderen Schiffen auf engerem Raum begegnen und oder auch überholen. Das ist halt das Problem. Du hast vorher halt vielleicht doppelt so viel Fläche zur Verfügung und jetzt halt nur noch halb so viel.
0: Dann Schipper schön sicher durch SWR3-Land. Ich wünsche dir ganz wenig Sandbänke und immer mindestens 30 Zentimeter Wasser unterm Kiel.
1: Ja.

Könnt ihr euch das vorstellen? 20,5 Grad in SWR3-Land? Jetzt gerade? Es wirkt auf uns ein bisschen unvorstellbar, aber es steht in der Mail, die Bettina an uns geschrieben hat, aus Landau. Wir sind gerade auf der Rückfahrt von Köln, waren da gestern auf dem Lenny Kravitz-Konzert. Wir sind vor einer Dreiviertelstunde bei heißem Wind und 37 Grad in Köln gestartet und stehen jetzt auf der A61 im Stau bei Regen und 20,5 Grad. Wahnsinn! Okay, dann wünschen wir euch erstmal gute Heimfahrt Richtung Landau. Sie schwärmt übrigens total vom Konzert. Das war wie immer super. Die ganze Mannschaft, echte Vollblutmucker. Das klingt so, Bettina, als wärt ihr schon öfter bei Lenny gewesen. Und natürlich wollen sie Lenny hören, ne? Wir nehmen uns, gerade bei 20,5 Grad hat, wäre vielleicht 5 more days till summer. Ganz gut. Jetzt in SWR 3, der Lenny.

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1: Hallo an alle. Früher hat man das einfach Sommer genannt, Saga. Wetter für SWR 3 dann 36 Grad in Gemünden, in Ettlingen Sonne 38 Grad, auch in Gensingen leicht bewölkt 38 Grad. Also offizielles FKK-Wetter im Homeoffice. 14.32 hier ist das Neueste aus dem SWR 3 Verkehrszentrum. Ein Plastikteil auf der A5 Karlsruhe Richtung Basel zwischen Karlsruhe Süd und Rastatt Nord. Fahrzeugteile auf der A81 Singen Richtung Stuttgart zwischen Kreuz Hegau und Engen. Nochmal die Gefahrenmitteilung für Rheinland-Pfalz. Durch einen größeren Wald- und Flächenbrand bei Reichenbach kommt es zu einer größeren Rauchentwicklung, zu Geruchsbelästigung und Sichtbehinderung. Betroffen sind die Orte Reichenbach, Kronweiler, Frauenberg und Idar-Oberstein. Bitte Fenster und Türen schließen und Lüftungen und Klimaanlagen abschalten. A48 Koblenz Richtung Dernbach zwischen Koblenz Nord und Bendorf-Neuwied 3 Kilometer Stau, eine Viertelstunde mehr. A5 Frankfurt Richtung Kassel zwischen Nordwestkreuz Frankfurt und Friedberg Bergungsarbeiten 8 Kilometer Stau und Verzögerung über eine Stunde. A5 Karlsruhe Richtung Basel zwischen Hartheim-Heitersheim und Mülheim-Neuenburg 4 Kilometer Stau, eine Viertelstunde plus, da wird an der Schutzplanke gewerkelt. Auf der A6 Nürnberg Richtung Heilbronn zwischen Retzfeld und Heilbronn-Neckarsulm 5 Kilometer Stau, 20 Minuten mehr. A6 Heilbronn Richtung Mannheim zwischen Bad der Rappenau und Wiesloch-Rauenberg. Baustelle, es sind nur 2 Spuren frei. Hier 8 Kilometer Stau, 25 Minuten plus. A7 Ulm Richtung Würzburg zwischen Ahlen-Westhausen und Dinkelsbühl-Fichtenau. Blockierten defekte LKW die rechte Spur, 14 Kilometer Stau. Momentan etwa eine Stunde plus. Und am Firn-Grundtunnel gibt es dann immer mal wieder Blockabfertigungen wegen des Rückstaus. Die B27 Villingen-Schwenningen-Schaffhausen ist zwischen Schwenningen-Mühlhausen-Flugplatz und Schwenningen-Messegelände in beiden Richtungen gesperrt. Da läuft gerade ein Feuerwehreinsatz. Und in der Schweiz A2 Luzern Richtung Gotthard zwischen Amsteg und Göschnen 5 Kilometer Stau. Eine knappe halbe Stunde plus. Allen unterwegs eine gute Fahrt. Und diese Mail lese ich so gerne vor, weil es mich auch fertig macht. Hallo zusammen, schreiben Lela und Lars. Wir dachten, wir merken das nochmal an. Wir sind gerade auf der Autobahn bei Ulm unterwegs und es gibt wahrhaft immer noch Idioten, die ihre Zigarette aus dem Fenster werfen. Vielleicht könnt ihr das ja zum 1000. Mal sagen. Man kann das nicht oft genug sagen. Bitte, bitte, wie kann man denn noch eine Kippe aus dem Fenster werfen?
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1: Ja, guten Tag.

0: kann man überhaupt noch im Auto rauchen? Fragen einige hier ins SWR3-Studio. Okay, das muss jeder selber entscheiden, ne? Aber die Kippe dann aus dem Auto werfen, das ist immer dumm. Und bei so Temperaturen erst recht, wir hatten es ja gerade davon. Bitte sag das nochmal durch, keine Kippen aus dem Fahrzeug werfen. Das regt einige auf. Udo aus Hauen-Eberstein an der 0722211.
1: Ich habe gerade eben gehört, was Sie erzählt haben, von wegen Zigarettenstummel wegschmeißen.
0: Ja.
1: Weißt du, wie viel Tonnen von diesen Stummeln in Deutschland landen auf der Umwelt ungefähr?
0: Och, keine Ahnung.
1: 2000 Tonnen ungefähr. Nur Zigarettenstummel.
0: Ist das dein Ernst? Weil die wiegen ja nichts. Das müssen ja Milliarden sein.
1: Eben, es sind bis 14 Milliarden, das ist so eine Schätzung von der Umweltstiftung, aber zwischen 1500 und 2500 Tonnen, nur in Deutschland.
0: Also wenn diese Zahl, wir checken die nochmal gegen, wenn diese Zahl stimmt, das wäre ja unfassbar. Ja, und so viele schreiben uns auch gerade, wie kann man überhaupt noch rauchen, / wie kann man überhaupt im Auto rauchen, geht's noch. Aber gut, das ist natürlich jedem seine Sache. Ne?
1: Wenn man sich das mal vor Augen führt, was das für Menge sind, macht sich ja da keine Gedanken. Das ist schon unfassbar.
0: Und wir haben es gerade auch nochmal nachgecheckt. Es stimmt, 7.000 bis 14.000 Tonnen weggeworfene Zigarettenstummeln landen in der Natur und auf Straßen allein in Deutschland, grob geschätzt. Und das berichtet der BUND Bremen. Grob gerechnet, ca. 35 bis 70 Milliarden weggeworfene Kippen pro Jahr. Und jeder Einzelne kann zu viel sein und einen Brand

0: Ladies and Gentlemen, Michael Patrick Kelly in SWR 3. So viele melden sich bei uns.
1: Wenn ihr mal als Motorradfahrer so ein weggeworfener Stummel dann in den Helm reinfliegt, dann kannst du erahnen, wie viel Prass oder was auch immer ich gegen Rauchen im Auto habe. Das ist nicht angenehm. Ich wäre schon aus diesem Grund, weil die Zigarettenstummel nämlich aus dem Auto fliegen, für ein generelles Rauchverbot im Auto.
0: Ja, an die Waldbrände erinnert Annika. Ja, deswegen sage ich es ja die ganze Zeit. Aber es ist nicht nur, dass weggeworfene Kippen einen Waldbrand auslösen können, schreiben viele von euch. Eine Kippe kann bis zu 40 Liter Grundwasser vergiften. Also die Schadstoffbelastung für Mensch und Umwelt und Tiere ist einfach riesig. So viele schreiben, ja, rauchen darf jeder, aber den Müll, den er produziert, den soll der Raucher doch bitte auch entsorgen. Eieiei. Es geht ordentlich was ab und natürlich melden sich jetzt gerade nicht die, die im Auto rauchen und dann wie so oft unachtsam die Kippe wegschnicken, aber vielleicht trägt es manche zum Nachdenken an. Das wäre doch irgendwie ganz schön, oder? Und dann spielen wir jetzt Human, The Killers in SWR 3.

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7: Das Robert-Koch-Institut meldet viele Hitzetote. Eine Mehrheit in Deutschland postet Urlaubsbilder in den sozialen Medien. Das Wetter von Westen stürmisch, örtlich Schauer und Gewitter bis 39 Grad. Knapp 10.000 Menschen sind in Deutschland bis Mitte Juli an den Folgen der Hitze gestorben. Das sind mehr als in jedem Gesamtjahr seit 2016, steht im aktuellen Bericht des Robert-Koch-Instituts. Die meisten der Verstorbenen waren älter als 75 und hatten Vorerkrankungen. Der Sozialverband Deutschland fordert einen wirksamen Hitzeschutz in allen öffentlichen Einrichtungen, Kliniken und Pflegeheimen. Und der Deutsche Städtebund macht deutlich, dass man in den kommenden Jahrzehnten Milliarden Euro braucht, um die Kommunen so umzugestalten, dass die Menschen vor häufiger werdenden Hitzewellen geschützt werden. Jochen Flassbart macht schon seit Jahrzehnten Umweltpolitik in den verschiedensten Funktionen. Aktuell ist er Umweltstaatssekretär. Er sagt im BR-Interview, es war schon einmal einfacher. Aktuell ist das Klima für den Klimaschutz in der Regierung schlecht geworden.
8: Es gibt immer mehr, die so in den Nebensätzen sagen, naja, dann muss das eben hinten anstehen. Und das ist wirklich dummes Gerede. Und das sehen wir jetzt genau in diesen Tagen. Das kann ist im Augenblick die Hitze, die Waldbrände. Das kann im Herbst, im Winter können das Überflutungen sein oder Starkregen.
7: Als Gründe für diese Prioritätenverschiebung nennt Flassbart die wirtschaftliche Lage und zurückgekommene Kriege mit entsprechenden Verteidigungsausgaben.
8: Aber es ist eben letztendlich doch falsch und deshalb ist uns das jetzt alles eine Mahnung. Wir müssen wieder noch aktiver im Klimaschutz sein.
7: Die Verbraucherpreise in Deutschland sind im Juli um 2,8% gestiegen im Vergleich zum Juli 25. Das hat das Statistische Bundesamt berechnet. Wirtschaftsexperten sehen für diesen unerwartet deutlichen Anstieg zwei Gründe. Das Ende des Tankrabatts Ende Juni und die neuen Angriffe im Krieg zwischen den USA und Iran. Im Vergleich zum Juni haben die Preise für Waren und Dienstleistungen um 0,8% zugelegt. Heute ist die EU-weite Ausschreibung für den Bau von bis zu 7 KI-Großrechenzentren gestartet. Finanziert werden sollen sie von der EU, mehreren Mitgliedsländern und privaten Investoren. Die sogenannten Gigafactories sollen die Rechenkapazität für die Entwicklung künstlicher Intelligenz in Europa deutlich steigern und uns unabhängiger von zum Beispiel US-Firmen machen. Mehr als die Hälfte der Menschen in Deutschland postet aus dem Urlaub Bilder und Videos auf Social Media. Das ist das Ergebnis einer Umfrage des Digitalverbands Bitkom. Erwartungsgemäß liegen die 16- bis 29-Jährigen mit 69% weit vorn bei Fotos oder Reels auf Instagram und TikTok. Viele haben auch gesagt, dass sie sich schon Ideen für den eigenen Urlaub über solche Social Media Posts geholt haben. 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
6: Das Wetter für SWR3-Land vom Rheinland bis zum Bodensee. SWR3-Wetterfrau Lea Spindler, es wird jetzt wieder ruhiger.
9: Ja, das schon, aber erstmal müssen wir noch durch teils kräftige Sturmböen oder Schauer und Gewitter durch. Die klingen jetzt immer mehr ab und in der Nacht ist es dann auf jeden Fall wieder ruhiger. Morgen geht's dann mit einem freundlichen Sonne-Wolken-Mix durch den Freitag. Zum Nachmittag hin bilden sich aber wieder neue, teils kräftige Schauer und Gewitter. Das ist jetzt ein ganz schönes Hin und Her bei höchstens 27 Grad morgen am Nachmittag in der Vulkanalp. Eifel und bis zu 35 Grad am Neckar.
6: Hier ist das Neueste aus dem SWR 3 Verkehrszentrum. Nochmal die Gefahrenmitteilung für den Kreis Birkenfeld in Rheinland-Pfalz. Durch einen Wald- und Flächenbrand bei Reichenbach kommt es zu größerer Rauchentwicklung. Es kommt auch zu Geruchsbelästigungen und Sichtbehinderungen. Betroffen sind die Orte Reichenbach, Kronweiler, Frauenberg und Idar-Oberstein. Bitte Fenster und Türen schließen und Lüftungen und Klimaanlagen abschalten. Fahrzeugteile liegen auf der A8 München Richtung Stuttgart zwischen Ulm-West und Raststätte-Eichen-Nord. Vorsicht, defektes Fahrzeug auf der A8 Stuttgart Richtung München zwischen Eichelberg und Mühlhausen. Ein Plastikteil auf der A81 Heilbronn Richtung Stuttgart zwischen Ludwigsburg-Süd und Stuttgart-Zuffenhausen. A5 Frankfurt Richtung Kassel zwischen Nordwestkreuz Frankfurt und Friedberg 8 Kilometer Stau. Die linke Spur ist wieder befahrbar, dauert trotzdem aktuell noch 1,5 Stunden länger. Leute! A6 Heilbronn Richtung Mannheim zwischen Bad Rappenau und Wiesloch-Rauenberg, Baustelle 7 Kilometer Stau und 25 Minuten mehr. A61 Ludwigshafen Richtung Koblenz zwischen Waldlaubersheim und Rheinböllen, Baustelle 4 Kilometer Stau, halbe Stunde plus. A7 Ulm Richtung Würzburg zwischen Ahlen-Westhausen und Dinkelsbühl-Fichtenau, noch 8 Kilometer Stau, aber dieser defekte LKW ist mittlerweile abgeschleppt. Die B14 Stuttgart stadteinwärts aus Richtung A831 Schattenring ist nach einem Unfall im Viereichenhau-Tunnel blockiert. Bitte die Stelle möglichst weiträumig umfahren. Die B27 Villingen-Schwenningen-Schaffhausen ist zwischen Schwenningen-Mühlhausen-Flugplatz und Schwenningen-Messegelände in beiden Richtungen gesperrt. Da läuft ein Feuerwehreinsatz. Und in der Schweiz A2 Luzern Richtung Gotthard zwischen Amsteg und Göschnen 5 Kilometer Stau, knappe halbe Stunde plus. Und ihr wisst ja, werft Kippen nirgendwo hin, aber auch nicht aus dem Auto.
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6: Mit Basti Müller, guten Tag. Es hat 38 Grad bei vielen und ihr wisst selber, so ein Lenkrad in einem schwarzen Auto, das kann sich aufheizen. Deswegen sieht man immer öfter so mit dem Handtuch umwickelte Lenkräder oder Leute, die halt solche Hitzematten oder Frostmatten da an die Windschutzscheibe legen. Wir machen gleich einen genauen Temperaturcheck, der euch ein SWR3-Ich bringt. In 10 Minuten.
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0: Fühlt ihr euch auch wie eine Kartoffel im Airfryer? Es ist ein 28-Grad-Tag in SWR Dreiland. Immerhin gibt es jetzt ein SWR 3 echt zu gewinnen.
1: Aus Plüsch!
0: Ja, ist der aus Plüsch. Es geht um eine Schätzfrage und es geht um das, was wir nicht gern anfassen. Jost Schmidt. Also dich fassen alle gerne an. Aber Jost Schmidt steht auf dem SWR-Parkplatz hier in Baden-Baden, hat ein schwarzes Auto, das jetzt den ganzen Tag in der Sonne stand, aber jetzt nicht mehr.
2: Ja, jetzt gerade kommt gerade wieder die Sonne raus. Also jetzt waren hier Wolken und wenn wir mal messen, wie warm diese Motorhaube von meinem schwarzen Auto ist, dann sind wir jetzt bei 49 Grad. Das war vorhin in der Mittagspause, als wir mal so eine Vormessung gemacht haben, bei 84.
0: Ja.
2: Also ist ein bisschen runtergegangen. Aber das weiße Auto daneben, bin ein bisschen neidisch auf die Kolleginnen, den Kollegen, ist nochmal 9 Grad kühler auf der Motorhaube.
0: Ja, und vorhin war es fast 30 Grad kühler, ne? Das ist der Temperaturunterschied. Welches Gerät hast du da in der Hand? Das ist so ein Infrarot-Dings.
2: Ich habe ein richtig schönes Spielzeug hier. Das ist so ein Infrarot-Thermometer, aber als Pistole. Du ballerst da einfach auf Oberflächen mit drauf.
0: Ja. Okay, wenn du also in einem schwarzen Auto auf ein schwarzes Lenkrad ballerst, und das wäre die Frage, welche Oberflächentemperatur zeigt das Gerät da an? Kannst du es am Sitz nochmal machen, dass wir ein bisschen eine Eingrenzung kriegen?
2: Das kennen wir alle, dieses fiese Verbrennen der Beine, wenn wir ein Kleid anhaben oder eine kurze Hose, wie sich das aufheizen kann. Hohoho, da sind wir bei 57,9.
0: 57,9, also der schwarze Sitz in deinem schwarzen Auto. Ich glaube, das waren vorhin mal 73. Und um alle jetzt...
2: Ja,
0: ist jetzt
2: immer noch heiß.
0: Alle noch mehr zu verwirren, war das mehr auf dem Sitz oder weniger als beim Lenkrad vorhin? Ich hab's vergessen.
2: Der Sitz war leicht heißer, aber das muss gar nichts bedeuten. Ich weiß nur, dass ich mit diesem Auto heute nicht mehr nach Hause fahren werde, wenn das so heiß ist.
0: Also, Schätzfrage, wie viel Grad Oberflächentemperatur wird auf Josts Pistole angezeigt beim schwarzen Lenkrad im schwarzen Auto jetzt um 15.17 Uhr an einem so heißen Tag? Bitte auch nach der Kommastelle. Richtig, und wer am nächsten dran ist, kriegt dann nach zwei Hitzen SWR 3 Echt, okay?
2: Ja, aber ein SWR 3 mit Sonnenbrille.
0: Yep.

0: Es fehlt nur noch das Spiegelei auf der Motorhaube, schreibt SWR3-Hörer Patrick. Also, SWR3-Elch für euch. Kollege Jost Schmidt hat sich nach draußen getraut an diesem 38 oder sogar 39 Grad Tag. Und wer ein schwarzes Auto hat, weiß, das Lenkrad anfassen ist im Grunde das Vortor zur Hölle. Und wir wollten eben wissen, Schätzfrage an euch alle, wie heiß wird denn so ein Lenkrad, schwarzes Lenkrad in einem schwarzen Auto, ganzen Tag in der Sonne, wie heiß wird das genau? Jost, live auf dem Parkplatz, hat dafür ein Spielzeug.
1: Ja, ich bereue es erstens, dieses Spielzeug zu haben, ein schwarzes Auto gekauft zu haben und hier rausgegangen zu sein, so warm ist es. Aber an sich macht das Ding schon voll Bock. Ja, das ist so eine Art Pistole, ja, aber ein Infrarot-Thermometer. Und das macht deswegen so Spaß, weil man auf alles draufhalten kann und dann bekommt man immer eine Temperaturoberflächenmessung. Ganz toll. Einfach nur drücken. Zack.
0: Schön.
1: So, jetzt bist du der Herr der Zahlen und kannst mal sagen, was so für Schätzungen kamen? Was kam da so rein?
0: Also der niedrigste Tipp kommt aus Weingarten, ja, von Thomas. 43,7 Grad hat das Lenkrad. Mhm. Das ist untertrieben, Thomas, das können wir gleich mal sagen. Und nach oben, also Micha hat geschrieben 82,7. Nee, Benjamin sagt 85 Grad und Nicole hat eben noch geschrieben 88,6 Grad. Wie viele sind's?
1: Wir messen jetzt live am Lenkrad und hier sind es oben auf dem Lenkrad oben drauf, direkt unter der Windschutzscheibe, 64,1. Und ich habe rausgefunden, ab 44 Grad Oberflächentemperatur und weiter nach oben kann die Haut schon verbrennen. Also es ist auch nicht ganz so lustig. Und die Idee, die du vorhin gesagt hast mit dem Handtuch ums Lenkrad, ist wirklich super, wenn uns unsere Haut wichtig ist.
0: Ja. Tipp, nimm kein schwarzes Handtuch, sondern vielleicht besser ein weißes. Okay, ich habe mir notiert 64,1 Grad und dann checken wir uns mal durch die Milliarden-Mails durch. Und wer am nächsten dran ist, das hört ihr dann gleich hier in SWR 3. Jost, willst du wieder rein? Wir haben hier so eine Umwälzanlage im Großraumbüro.
1: Ja, wir messen deine Hotness als nächstes, ja?

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6: 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Wir haben gerade in SWR3-Land, ach guck mal, leicht bewölkte 35 Grad in Munderkingen, in Hilchenbach leichter Regen bei 27 und in Polch bedeckt 30 Grad. Man möchte sagen, das geht ja fast, ist aber trotzdem heiß. 15:30, hier ist das Neueste aus dem SWR3-Verkehrszentrum. Gefahr durch ein langsam fahrendes Fahrzeug auf der A8 Karlsruhe Richtung Stuttgart zwischen Pforzheim Süd und Heimsheim. Ja, das steht im Stau. Gefahrenmitteilung für den Kreis Birkenfeld. Durch einen Wald- und Flächenbrand bei Reichenbach kommt es zu größerer Rauchentwicklung und zu Geruchsbelästigung und Sichtbehinderung. Betroffen sind die Orte Reichenbach, Kronweiler, Frauenberg und Idar-Oberstein. Bitte Fenster und Türen schließen, Lüftungen und Klimaanlagen abschalten. A3 Würzburg Richtung Frankfurt zwischen Hanau und Offenbacher Kreuz. Unfall auf der rechten Spur, 9 Kilometer Stau, 20 Minuten mehr. A5 Frankfurt Richtung Kassel zwischen Nordwestkreuz Frankfurt und Friedberg, 6 Kilometer stockend, knappe halbe Stunde Verzögerung. A6 Heilbronn Richtung Mannheim zwischen Bad Rappenau und Wiesloch-Rauenberg, Baustelle, 7 Kilometer Stau, 25 Minuten plus. Die A61 ist gerade gesperrt, Mönchengladbach Richtung Koblenz zwischen Kreuz Meckenheim und Dreieck Bad 9a, und zwar wegen der Unfallaufnahme. A7 Ulm Richtung Würzburg zwischen Aalen Westhausen und Dinkelsbühl-Fichtenau, noch 8 Kilometer Stau, aber der defekte LKW ist mittlerweile abgeschleppt. A7 Ulm Richtung Füssen zwischen Föhringen und Illertissen, Unfall mit mehreren Fahrzeugen, 3 Kilometer Stau, 20 Minuten mehr. Wo sind wir? Die B14 Stuttgart Stadteinsatz aus Richtung A831 Schattenring ist nach einem Unfall im Viereichenhautunnel blockiert. Bitte die Stelle möglichst weiträumig umfahren. Die B27 Villingen-Schwenningen-Schaffhausen ist zwischen Schwenningen-Mühlhausen-Flugplatz und Schwenningen-Messegelände in beiden Richtungen gesperrt. Da ist ein Feuerwehreinsatz. Ein brennender LKW wird gelöscht auf der B314 Waldshut-Tingen-Singen zwischen dem Abzweig nach Ofteringen und dem Abzweig nach Eberfingen. Und noch ein Unfall auf der B466 Heidenheim an der Brenz Richtung Donsdorf-Nord ist zwischen Nenningen und dem Abzweig nach Donsdorf nach einem Unfall dicht. A2 Luzern Richtung Gotthard zwischen Amsteck und Göschnen, 5 Kilometer Stau, Verzögerung bis zu 50 Minuten. Euch allen eine gute Fahrt, und Jost hat den Weg wieder ins Studio gefunden.
7: Es ist so schön kühl hier.
6: Hallo Jost. Es schreiben so viele noch. Benjamin hier, es wäre auch mal interessant, den Asphalt zu messen. Das haben wir natürlich getan vorhin. Wir haben überall diese Pistole hingehalten. Asphalt war heller Asphalt bei 40,
7: ja.
6: 45, dunkler Asphalt, aber sofort bei 65 oder
7: ja,
6: so.
7: Ja, ne? deutlicher Unterschied, ja.
6: Ja. So, und jetzt haben wir ja rausgehabt, das schwarze Lenkrad in deinem schwarzen Auto in der Sonne den ganzen Tag hatte 64,1 Grad.
7: Mhm.
6: Jetzt haben wir Moritz aus Koblenz, der 64,7 getippt hat.
7: Thomas aus Wemmelsweiler auch 64,7.
6: Ja, und damit 0,6 Grad daneben. Nadine hat 63,4.
7: 0,7 daneben.
6: 0,7. Also dann müssen wir zwei SWR3-Eche raushauen, oder? Einen an Thomas, einen an Moritz.
7: Ja.
6: Machen wir das so?
7: Sehr gut.
6: Okay, haben wir das besprochen. Fehlt noch irgendwas?
7: Die Sonnenbrille bei dir.
6: Ah ja, und vielleicht Musik.
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6: Hallo.

Schlauer Gedanke von Andreas aus Gemünden. Wenn der Autositz solche Temperaturen erreicht, funktioniert dann die Sitzheizung als Kühlung?

0: Kiss.
1: Prince gibt alles in SWR 3. Also, dass Stars einfach auf die Bühne kommen und singen oder Musik machen. Ja, das macht vielleicht noch Bob Dylan oder so. Ansonsten heißt es ja mittlerweile, je größer die Stunts, die während so einer Show passieren, desto abgefahrener ist es. Ne? Da hat sich der Sänger der Beatsteaks, der Arnim, bei Das Fest neulich erst auf einem Surfboard über die Menge treiben lassen. Helene Fischer hängt auch ständig an irgendwelchen Seilen. Und Katy Perrys Bühnenstunt ist jetzt mal so richtig schief gelaufen. In Malta hat es einen Auftritt. Und dann geht sie gerne bei I Kiss the Girl in so eine riesengroße XXL-Plastiktrinkflasche. Sie steht dann in der Flasche und wird dann auf Händen durch die Menge getragen. Das Problem ist, sie hat dann nicht so ganz in der Hand, wo sie hingetragen wird. Und man versteht das nicht so gut, aber sie schreit ständig, bring me to the straw, also tragt mich wieder vor an die Bühne zum Strohhalm. Da muss sie wieder andocken, um rauszukommen, aber sie wird immer weiter weg transportiert. Video davon, es ist ja alles gut gegangen, ist ganz unterhaltsam, steht auf swr3.de im Liveblog und Katy Perry, Watch It Burn neu in SWR 3.

Watch It Burn, neu von Katy Perry. Und Benjamin schreibt, er hat an manchen Stellen was von Linkin Park. An ziemlich vielen, finde ich. Wohingegen Offenbach irgendwie an manchen Stellen was hat von Hanau. Es tut mir leid, das ist die Hitze.

0: Gleich hier in SWR 3. Tove Lo und Stromae. Auch das ist neu. De Fleur. Habe ich das richtig ausgesprochen? Ich habe leider Latein genommen anstatt Französisch. Es tut mir leid. Okay, gucken wir doch mal nach Wacken. Das ist ja ein kleines Dorf in Schleswig-Holstein. 2300 Menschen leben da, aber einmal im Jahr, das wisst ihr, steigt die Einwohnerzahl auf über 100.000. Das Wacken Open Air, eins der größten Heavy-Metal-Festivals der Welt, steigt dieses Jahr zum 35. Mal. Gestern ist es losgegangen, vielleicht ist der eine oder die andere traurig, dass er nicht dabei sein kann. Wir haben uns gefragt, kann man Wacken nicht auch im Büro feiern? So ganz ohne Acker und Dosenbier. Und Kummer, das geht wirklich.
1: Herzlich willkommen, mein Name ist Gisela Schuster und wir vom Finanzamt feiern hier Wacken für Büroangestellte. Achtung, hier geht's gerade richtig ab. Sie hören's schon, für eine ordentliche Beschallung sorgt der portable CD-Player vom Herrn Kienzle. Ja, und was hat sonst noch zum Festival gehört? Verrückte Outfits. Also ich habe zum Beispiel heute Quer- und Längsstreifen kombiniert und der Herr Schuster hat Turnschuhe zum Sakko angezogen. Wow, Vogelwilde! Und natürlich jede Menge verrückte Aktionen. Die Frau Müller aus der 123 betreut nämlich normalerweise die Buchstaben A bis J.
2: Ja, genau.
1: Und die hat mit mir getauscht und macht jetzt K bis S.
2: Läuft bei uns, Elfriede.
1: Ja. Herr Beuchle, was haben Sie da gerade gemacht?
3: Ah ja, ein Kaffee kostet normalerweise 50 Cent bei uns da. Ich habe jetzt aber nur 40 Cent ins Kessel reingemacht.
1: Also, hier geht's zu.

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9: Auch in Rheinland-Pfalz und Bayern kämpft die Feuerwehr gegen Wald- und Flächenbrände. Beim Nature One Festival im Hunsrück gilt dieses Jahr ein strengerer Lärmschutz. Das Wetter, teils stürmische Böen, Schauer oder Gewitter, morgen zunächst oft freundlich bis 35 Grad. In der Verbandsgemeinde Baumholder sind wegen eines Flächenbrandes mehrere Feuerwehren im Einsatz. Auslöser des Feuers bei Reichenbach könnte ein Defekt an einem Rallye-Fahrzeug sein. SWR3-Reporter Sebastian Grauer mit der aktuellen Lage.
10: Wir haben die Situation, dass das Feuer sich weiter ausweitet. 9 Hektar sind es Stand jetzt. Man sieht hier Flammen regelrecht aus dem Gebüsch schlagen. Die Fläche steht in Brand. Und ein Problem ist hier natürlich auch der Wind. Der treibt das Feuer immer in unterschiedliche Richtungen, sodass es das eben schwierig macht zu löschen.
9: Im Chiemgau in Bayern kämpfen Feuerwehr und andere Einsatzkräfte weiter gegen einen Bergwaldbrand bei Oberwössen. Auch dort macht der Wind Probleme und für die Helfer ist es schwierig, genügend Löschwasser in das Gelände zu bekommen. Inzwischen hat der Landkreis den Katastrophenfall ausgerufen und zusätzliche Löschhubschrauber aus Österreich angefordert. Die Mannheimer Pop-Akademie will untersuchen, wie sich KI auf die Musikwirtschaft auswirkt. Dafür hat sie gemeinsam mit dem Fraunhofer-Institut ein zweijähriges Forschungsprojekt gestartet. Die Forschungsergebnisse sollen dann Politik und Musik helfen, Strategien für einen rechtlich fairen Umgang mit generativer KI zu entwickeln. Heute ist Anreisetag für das Elektromusikfestival Nature One auf der ehemaligen Raketenbasis Pittner im Hunsrück. Von morgen bis Sonntag legen 350 DJs auf, 65.000 Raver werden erwartet. Nach Anwohnerbeschwerden gibt es dieses Mal mehr Lärmschutz. SWR3-Reporterin Alexandra Leininger.
11: Das Problem ist gar nicht so sehr das Festivalgelände selbst mit den großen Bühnen, sondern der Campingplatz. Dort haben die Festivalbesucher nämlich auch teils laute Musik aus richtig großen Anlagen und diese Geräusche haben letztes Jahr wohl teilweise gestört. Die Verbandsgemeinde hat deshalb strengere Lärmschutzauflagen gemacht und die setzt der Veranstalter jetzt um. Dafür haben Sachverständige vermessen, wie der Schall sich auch auf dem Campinggelände ausbreitet, damit die Musikanlagen eben entsprechend ausgerichtet werden können. Falls es wieder zu laut würde, werden einzelne Anlagen auch ausgeschaltet.
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9: Sozialverbände und Deutscher Städtetag fordern, mehr für den Schutz der Menschen gegen die Hitze zu tun. Die Krisensitzung der Europäischen Fußballunion zu den umstrittenen Investorenplänen von FIFA-Boss Infantino hat begonnen. Thema soll auch ein möglicher WM-Boykott sein. 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
12: Das Wetter für SWR3-Land vom Rheinland bis zum Bodensee. Es wird jetzt wieder ein bisschen ruhiger, Wetterfrau Lea Spindler.
13: Ja, das schon, aber erstmal müssen wir noch durch teils kräftige Sturmböen oder Schauer und Gewitter durch. Die klingen jetzt immer mehr ab und in der Nacht ist es dann auf jeden Fall wieder ruhiger. Morgen geht's dann mit einem freundlichen Sonne-Wolken-Mix durch den Freitag. Zum Nachmittag hin bilden sich aber wieder neue, teils kräftige Schauer und Gewitter. Es ist jetzt ein ganz schönes Hin und Her bei höchstens 27 Grad morgen am Nachmittag in der Vulkaneifel und bis zu 35 Grad am Neckar.
12: Es ist 3:03, das Neueste hier aus dem SB3-Verkehrszentrum. Vorsicht erstmal auf der B312 Stuttgart-Metzingen zwischen B297 Neckar-Thalfingen und Neckar-Tenzlingen in beiden Richtungen eine ungesicherte Unfallstelle. Eine Gefahrenmitteilung für den Kreis Birkenfeld in Rheinland-Pfalz. Durch einen Wald- und Flächenbrand bei Reichenbach kommt es zu einer größeren Rauchentwicklung. Es kommt zu Geruchsbelästigungen und Sichtbehinderungen. Betroffen sind die Orte Reichenbach, Kronweiler, Frauenberg und Idar-Oberstein. Bitte Fenster und Türen schließen sowie Lüftungen und Klimaanlagen abschalten. A3 Würzburg Richtung Frankfurt zwischen Hanau und Offenbacher Kreuz. Unfall auf der rechten Spur, 9 Kilometer Stau, hier dauert es bis zu 20 Minuten länger. A6 Heilbronn Richtung Mannheim zwischen Bad Rappenau und Sinsheim, 11 Kilometer Stau, Verzögerung 45 Minuten. A61 Mönchengladbach Richtung Koblenz zwischen Miel und Dreieck Bad Neuenahr, 9 Kilometer Stau. Der Verkehr wird an der mittleren Spur an der Unfallstelle vorbeigeleitet. Verzögerung bis zu 40 Minuten. A7 Ulm Richtung Würzburg zwischen Aalen, Westhausen und Dinkelsbühl-Fichtenau, 17 Kilometer Stau. A7 Ulm Richtung Füssen zwischen Föhringen und Illertissen, 7 Kilometer Stau. Der Verkehr wird an der Unfallstelle vorbeigeführt. Verzögerung im Moment bis zu 30 Minuten. Rettungsfahrzeuge sind im Einsatz. Die B10 Stuttgart-Ulm ist zwischen Reichenbach-Hochdorf und Uhingen B10 in beiden Richtungen wegen eines brennenden Pkw gesperrt. Die B3 Emmendingen-Lahr ist zwischen Altdorf und Mahlberg wegen Grasbrandes in beiden Richtungen ebenfalls gesperrt. Die B466 Heidenheim an der Brenz Richtung Donsdorf Nord. Die ist zwischen Nenningen und dem Abzweig nach Donsdorf nach einem Unfall gesperrt. Schweiz A2 Luzern Richtung Gotthard zwischen Amstieg und Göschnen. 5 Kilometer Stau, Verzögerung bis zu 50 Minuten. Die Einfahrt Göschnen ist gesperrt. Und hier kommt noch mal hinterher. Vorsicht! Auf der A61 Ludwigshafen Richtung Koblenz zwischen Rheinböllen und Laudert liegen Fahrzeugteile auf der linken Spur. Vorsicht auf der A3 Frankfurt Richtung Köln in Höhe Limburg Nord liegt eine Schaufel auf der Fahrbahn. Und nochmal aufpassen auf der A661 Egelsbach Richtung Oberursel zwischen Frankfurt-Friedberger Landstraße und Preungesheimer Dreieck. Hier ragen Schilder auf die Fahrbahn. Allen unterwegs gute Fahrt.
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12: Mit Volker Janitz, hallo zusammen. Vielleicht habt ihr es gemerkt, es ist relativ heiß heute und das bedeutet für den ohnehin nicht gerade vollen Bodensee, da verdunstet noch so einiges weg an Wasser. Wie viel das ist an einem Tag, das ist eine Zahl, die ihr vermutlich weitererzählen werdet. Werden wir hören gleich hier nach 3 Hits.
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12: Ach, 3 Hits habe ich gesagt.
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0: Bleu Soleil, Soleil Bleu, hier in SWR 3 Move am ziemlich milden, möchte ich mal sagen, Donnerstagnachmittag. Lange dauert es jetzt nicht mehr, dann können wir von Konstanz nach Bregenz durch den Bodensee laufen und kriegen nicht mal nassen Bauchnabel. Der Pegel des Bodensees ist so niedrig wie noch nie zu dieser Jahreszeit. Ein trauriger Negativrekord. Das liegt zum einen daran, dass natürlich wenig reinläuft von den Flüssen, aber auch daran, an dem, was wir da rausnehmen aus dem Bodensee und dass das Trinkwasser noch vergleichsweise wenig. Gabriel Fink ist Hydrologe beim Landesamt für Umwelt Baden-Württemberg. Wie viel Trinkwasser, fangen wir damit mal an, nehmen wir denn eigentlich raus aus dem Bodensee?
1: Ja, also der Bodensee ist eine ganz wichtige Trinkwasserressource für viele Millionen Menschen. Es sind ungefähr 5 Millionen Menschen, die am Bodensee hängen. Das ist auch eine große Menge. Also es sind ungefähr 4 bis 5 Kubikmeter Wasser, die pro Sekunde aus dem See entnommen werden.
0: Mhm, Kubik, also 5000 Liter pro Sekunde. Ich war immer sehr schlecht in Mathe, ne? Aber kann man so rumrechnen.
1: Richtig, genau. Ja, okay. Also 5 Kubikmeter in der Sekunde sind 5000 Liter in der Sekunde. Das ist richtig.
0: Und sehr viel Wasser verdunstet ja auch einfach. Und zwar wesentlich mehr als dem Bodensee entnommen wird für Trinkwasser. Wie viel verdunstet an so einem richtig heißen Sommertag pro Sekunde?
1: Verdunsten tun an so einem richtigen heißen Sommertag 30 Kubikmeter in der Sekunde. Es kann auch teilweise noch mehr sein. Also 30 Kubikmeter in der Sekunde, das kann man sich vielleicht nicht ganz so direkt vorstellen, was das bedeutet. Das sind, wenn man das auf den Tag hochrechnet, ungefähr 2,5 Millionen Kubikmeter. Ja, und das ist schon eine ordentliche Menge, die da täglich verdunstet aus dem See.
0: Was braucht der See jetzt dringend, Herr Fink? Sagen Sie uns das noch zum Schluss. Wie viel Regen wäre genug?
1: Also der See braucht genau das, was wir in den Ferien eigentlich nicht so gerne haben wollen. Viel Regen, ganz lange, niedrige Regen, vor allem im Einzugsgebiet des Bodensees, das heißt im Alpenraum. Und da haben wir derzeit noch eine extreme Trockenheit. Und da bräuchten wir jetzt eigentlich lang anhalten, über Wochen hinweg leichten Regen. Also nicht so stark, dass es zu Überschwemmungen kommt, sondern so ein leichter Regen, denn der nach und nach in die Böden schickern kann. Und so, dass auch Wasser gleichmäßig in den Bodensee reinfließen kann.
0: Vielleicht kann der Regen ja noch bis nach den Sommerferien warten und dann loslegen.
1: Ja, mal gucken. Das wäre natürlich gut, wenn man das so bestellen könnte.
0: Also bitte alle Badehose auswringen, wenn ihr aus dem Bodensee steigt, sonst geht noch mehr Wasser flöten.

0: Ex-Villain Ingrosso, More Than You Know, hier in SWR 3 Move. Donnerstagnachmittag, wir haben gerade gehört, über dem Bodensee ist quasi eine gigantische Dunstabzugshaube. 30.000 Liter verdunsten an so einem heißen Sommertag, den wir heute ja auch wieder haben, verdunsten einfach so weg aus dem Bodensee. Diese 30.000 Liter pro Sekunde, die kann uns Stefan aus Stuttgart mal so ein bisschen anschaulicher machen.
1: Ungefähr das, was ein Tanklaster fassen kann, also vom Volumen her. Da ist es dann auch egal, ob Hängerzug oder Sattelzug.
0: Und das
1: so ein Tanklaster, den hat man ja, den haben viele schon gesehen.
0: Und das muss man sich vorstellen, wir reden pro Sekunde.
1: Das ist schon heftig, das hatte ich so auch nicht auf dem Schirm. Das ist ja also Klick, Klick, Klick, Klick und weg, weg.
0: Genau.
1: Ne? Also das ist schon heftig.
0: Da wäre ganz schön was los auf der Straße. Danke dir für den Anruf.
1: Bis dann, mach's gut, ciao.
0: Drücken wir dem Bodensee mal ein bisschen die Daumen, oder? Vielleicht gibt es ja mal ein bisschen Regen, in den kommenden Wochen zumindest. ADMT jetzt hier bei uns und SWR 3 Move, Burn Brighter.

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4: Es sind zum Teil stürmische Böen unterwegs gerade, Schauer oder auch Gewitter. In Rockenhausen ist es wolkig bei 33 Grad, Oberkirch wolkig 34, Manderscheid wolkig 25 Grad. Morgen Nachmittag wird es schon wieder unruhig, Temperaturen morgen bis 35 Grad. Es ist kurz nach 4:30, das Neueste hier aus dem SWR3-Verkehrszentrum. Vorsicht auf der A5 Karlsruhe Richtung Frankfurt, zwischen Kreuz Waldorf und Waldorf-Wiesloch. Hier steht ein defektes Fahrzeug. Vorsicht auf der A81 Heilbronn Richtung Stuttgart. Bei Stuttgart-Feuerbach steht ein defekter PKW auf der mittleren Spur. Vorsicht auf der B36 Mannheim Richtung Karlsruhe, zwischen Graben-Meudorf-Mitte und Linkenheim-Stutensee, ungesicherte Unfallstelle. Eine Gefahrenmitteilung für den Kreis Birkenfeld in Rheinland-Pfalz. Durch einen Wald- und Flächenbrand bei Reichenbach kommt es zu einer größeren Rauchentwicklung. Es kommt zu Geruchsbelästigungen und Sichtbehinderungen. Betroffen sind die Orte Reichenbach, Kronweiler, Frauenberg und Idar-Oberstein. Bitte Fenster und Türen schließen sowie Lüftungen und Klimaanlagen abschalten. A3 Würzburg Richtung Frankfurt zwischen Hanau und Offenbacher Kreuz. Bergungsarbeiten auf dem Beschleunigungsstreifen. Die rechte Spur ist gesperrt. 8 Kilometer streckenweise stockender Verkehr. A6 Heilbronn Richtung Mannheim zwischen Bad Rappenau und Sinsheim. 11 Kilometer Stau, Verzögerung bis zu 45 Minuten. A61 Mönchengladbach Richtung Koblenz zwischen Miel und Dreieck Bad Neuenahr. 9 Kilometer Stau. Der Verkehr wird auf der mittleren Spur an der Unfallstelle vorbeigeführt. Verzögerung im Moment bis zu 40 Minuten. A7 Ulm Richtung Würzburg zwischen Aalen-Westhausen und Dinkelsbühl-Fichtenau. Defekter PKW auf der linken Spur. 19 Kilometer Stau haben wir da. Im Moment geht es da so gut wie überhaupt nicht voran. Berichten uns die SWR3-Hörer. Also ihr, vielen Dank dafür. A7 Ulm Richtung Füssen, zwischen Dreikittistetten und Illertissen, Unfall mit mehreren Fahrzeugen, 8 Kilometer Stau, Verzögerung bis zu 40 Minuten, der Verkehr wird auf dem Standstreifen an der Unfallstelle vorbeigeführt. A8 Stuttgart Richtung Karlsruhe, zwischen Kreuz Stuttgart und Leonberg Ost, Unfall auf der rechten Spur, 6 Kilometer Stau, Verzögerung hier halbe Stunde. Dann noch Schweiz, A2 Luzern Richtung Gotthard, zwischen Amstieg und Göschnen, 5 Kilometer Stau, Verzögerung bis zu 50 Minuten. Die Einfahrt Göschnen ist gesperrt. Empfohlene Alternativroute über die A13 San Bernardino Tunnel. Allen unterwegs gute und sichere Fahrten mit SWR3.

0: Ed Sheeran, gepimpt von Martin Garrix. Repeat it hier in SWR3 Move, Donnerstagnachmittag. Beim Geld mitreden dürfen, das will die Europäische Zentralbank ja jetzt ermöglichen. Allerdings nicht beim Ausgeben, nur beim Aussehen. Bürger können auf der EZB-Website über das Design kommender Banknoten mit abstimmen. Ihr habt schon mitbekommen. Und es gibt sogar einige Menschen, die wollen live dabei sein.
1: Ich stehe hier in der EZB-Druckerei. Hier wird bald die nächste Generation kommender Euro-Banknoten hergestellt.
2: Ja, also falls die farbrechtzeitig kommt.
1: Herbert Hesse ist Drucker bei der EZB. Und wie sollen die Scheine denn jetzt aussehen?
2: Na schön. Nur das Motiv muss halt noch festgelegt werden.
1: Was steht denn alles zur Auswahl?
2: Wir haben Gesichter, wir haben Gebäude, Farbkleckse und Haufen Vögel. Da gucken wir auf der Website, kannst du alles klicken.
1: Aha, tatsächlich sehr.

0: Viele Vogelmotive. Wieso das?
1: Ja, weil in Europa halt wahnsinnig viel gefiederte Vögel unterwegs sind wieder.
0: Die sich mit falschen Federn schmücken.
1: So kann man es auch sagen.
0: Hat denn Bargeld noch eine Zukunft?
1: Ich denke schon. Bargeld ist ja gerade in Deutschland immer noch sehr beliebt, vor allem bei denen, die es haben.
0: Ja, das habe ich auch schon gehört. Was wird es noch an Neuerungen geben?
1: Die Zahl auf den Scheinen werden jetzt auch geändert.
0: Die Zahlen? Also die Schrifttypen?
1: Nee, die Werte an sich. Also um die fortschreitende Inflation korrekt abzubilden, wird auf dem neuen 100er künftig nur noch eine 5 und eine 0 stehen.
0: Ach, und dann ist er nur noch die Hälfte wert?
1: Genau.
0: Und wenn ich 100 Euro in bar brauche?
1: Muss ich halt 200 erholen. Bei dem steht dann allerdings eine 1 vorne.
0: Das ist ja Wucher.
1: Die Banken müssen ja auch was verdienen.
0: Warum gibt es denn bei all den Entwürfen keine Blumenmuster?
1: Das haben wir probiert, aber viele akzeptieren die Blüte einfach nicht.

Habe ich nicht gesagt. Das wird eine Zahl sein, über die wir nachdenken werden den ganzen Tag. Wir haben ja gehört, dass aus dem Bodensee an so einem heißen Sommertag pro Sekunde 30.000 Liter Wasser einfach so wegverdunsten. Und da fragt Annette, ist es richtig, dass dann im Bodensee 2,5 Milliarden Liter am Tag verdunsten? Oder habe ich mich da verrechnet? Nee, Annette, du hast dich nicht verrechnet. Das sind tatsächlich 2,5 Milliarden Liter, die am Tag verdunsten. Wobei uns der Experte schon gesagt hat, das Ökosystem Bodensee, dem geht es noch gut. Wir müssen nicht in Panik verfallen. Das Einzige, was wir dringend brauchen in dieser Region, ist endlich mal ein bisschen Regen. Ja, kein Hochwasserregen, sondern so ein langanhaltender, schöner, leichter Regen. Und dann ist es nicht mehr ganz so schlimm zumindest. Aber 2,5 Milliarden Liter Wasser schwitzen einfach so weg. Oder wie es bei mir heißt, halbe Stunde Fitnessstudio.

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1: Ja, aber Benson, du wolltest doch eigentlich 6 Sekunden länger singen. Das verstehe ich jetzt aber nicht. Benson Boone hier in SWR 3.
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9: Der kompakte Newsüberblick um 17 Uhr jetzt mit Pia Ritter.
10: Die Inflationsrate ist im Juli höher als erwartet. Mehr Menschen halten den Staat für überfordert. Das Wetter, teils stürmische Böen, Schauer oder Gewitter. Morgen zunächst oft freundlich bis 35 Grad. Die Inflation in Deutschland zieht wieder deutlich an. Die Verbraucherpreise sind im Juli im Jahresvergleich um 2,8% gestiegen. Das hat das Statistische Bundesamt auf Basis einer ersten Schätzung mitgeteilt. Zu den Gründen der Entwicklung SWR3-Finanzredakteurin Ursula Mayer.
11: Im Monat davor lag die Inflationsrate noch bei 2,3%. Hauptgrund der andauernde Iran-Krieg. Dadurch sind insbesondere die Preise für Energieprodukte wie etwa Heizöl und Sprit im Schnitt um über 8% gestiegen. Dieser Anstieg wurde auch nicht mehr abgefedert durch den staatlichen Tankrabatt, da der vor einem Monat bereits ausgelaufen war. Deshalb mussten Menschen vielerorts in Deutschland fürs Tanken etwa ein Viertel mehr bezahlen als noch vor einem Jahr. Beim Heizöl gab es teilweise sogar noch größere Preissprünge. Beim Einkauf im Supermarkt hielt sich die Teuerung dagegen in Grenzen. Die Preise für Lebensmittel blieben im Schnitt nahezu unverändert.
10: Das Vertrauen in den deutschen Staat ist weiter gesunken. Das ist das Ergebnis einer Umfrage im Auftrag des Beamtenbunds. Dass der Staat seine Aufgaben erfüllen kann, sagen aktuell noch 17%. In den Vorjahren waren es noch zwischen 23 und 27%. Fast 8 von 10 Befragten haben gesagt, die Überforderung komme durch die Menge der Aufgaben und die Probleme. Als größte Problemfelder nannten die Menschen die sozialen Sicherungssysteme, Rente sowie die Wirtschafts- und Finanzpolitik. Bei der Asyl- und Flüchtlingspolitik ist das Misstrauen deutlich zurückgegangen. Im Fall der getöteten Studentin in Trier hat das Amtsgericht Haftbefehle gegen einen Mann und eine Frau erlassen. Das haben Polizei und Staatsanwaltschaft in Trier mitgeteilt. Ein 35-Jähriger aus Völklingen und eine 25-Jährige aus Trier stehen im Verdacht, die Studentin aus Habkir getötet zu haben. Eine Bücherei in Australien hat ein ausgeliehenes Buch 150 Jahre zu spät zurückbekommen. Ein Mann hat es bei Renovierungsarbeiten in einem zugemauerten Kamin seines Hauses gefunden. Das Buch handelt von antiken Bauwerken. Nicht mehr klären ließ sich, wer der Entleiher in den 1870er Jahren war. Damit entfällt für eventuelle Nachkommen auch die Überziehungsgebühr. Die läge unter Berücksichtigung der Inflation bei umgerechnet 17.000 Euro. Im Buch war eine Säumnisgebühr von 3 britischen Pence pro Woche vermerkt.
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10: In Reichenbach im Kreis Birkenfeld bekämpfen rund 200 Einsatzkräfte von Feuerwehren, Bundeswehr und US-Streitkräften einen Flächenbrand. Ausgelöst vermutlich durch einen technischen Defekt an einem Auto. Und die Deutsche Bahn hat das erste Mal seit 7 Jahren wieder Gewinn gemacht. Von Januar bis Ende Juni waren es 147 Millionen Euro. 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
9: Das Wetter für SWR 3 Land vom Rheinland bis zum Bodensee. Es wird jetzt wieder ein bisschen ruhiger, Wetterfrau Lea Spindler.
12: Ja, das schon, aber erstmal müssen wir noch durch teils kräftige Sturmböen oder Schauer und Gewitter durch. Die klingen jetzt immer mehr ab und in der Nacht ist es dann auf jeden Fall wieder ruhiger. Morgen geht's dann mit einem freundlichen Sonne-Wolken-Mix durch den Freitag. Zum Nachmittag hin bilden sich aber wieder neue, teils kräftige Schauer und Gewitter. Es ist jetzt ein ganz schönes Hin und Her bei höchstens 27 Grad morgen am Nachmittag in der Vulkan. Rhein-Eifel und bis zu 35 Grad am Neckar.
9: Es ist 3:05. Das Neueste hier aus dem SWR3-Verkehrszentrum. Vorsicht auf der A81 Würzburg Richtung Heilbronn. Zwischen Möckmühl und Neuenstadt. Hier liegt das Stützrad eines Anhängers und zwar in der Ausfahrt zum Parkplatz Egerten auf dem Verzögerungsstreifen. Die Gefahrenmitteilung für den Kreis Birkenfeld in Rheinland-Pfalz. Durch einen Wald- und Flächenbrand bei Reichenbach kommt es zu einer größeren Rauchentwicklung. Es kommt zu Geruchsbelästigungen und Sichtbehinderungen. Betroffen sind die Orte Reichenbach, Kronweiler, Frauenberg und Idar-Oberstein. Bitte Fenster und Türen schließen sowie Lüftungen und Klimaanlagen abschalten. A5, Basel Richtung Karlsruhe zwischen Freiburg-Mitte und Freiburg-Nord. 3 Kilometer Stau, Verzögerung, 30 Minuten. A5 Karlsruhe Richtung Frankfurt zwischen Kronau und Heidelberg-Schwetzingen. Zu viel los, immer wieder stockender Verkehr und Stau. Etwa 30 Minuten plus. A5 Frankfurt Richtung Kassel zwischen Bad Homburger Kreuz und Raststätte Wetterau Ost. Unfall auf der linken Spur, 10 Kilometer Stau. Da dauert es bis zu 15 Minuten länger. A6 Mannheim Richtung Heilbronn zwischen Kreuz Mannheim und Schwetzingen-Hockenheim. Defektes Fahrzeug im Baustellenbereich. 6 Kilometer Stau, 50 Minuten plus. A6 Heilbronn Richtung Mannheim zwischen Bad Rappenau und Wiesloch-Frauenberg. 11 Kilometer Stau, Verzögerung 45 Minuten. A61 Mönchengladbach Richtung Koblenz zwischen Rheinbach und Kreuz-Meckenheim, 5 Kilometer Stau. Der Verkehr wird auf der mittleren Spur an der Unfallstelle vorbeigeführt, Verzögerung hier 20 Minuten. A7 Ulm Richtung Füssen zwischen Dreikittistetten und Illertissen, Unfall mit mehreren Fahrzeugen, 9 Kilometer Stau, etwa 15 Minuten plus. Der Verkehr wird auf dem Standstreifen an der Unfallstelle vorbeigeführt. Schweiz A2 Luzern Richtung Gotthard zwischen Amstig und Göschnen, 5 Kilometer Stau, Verzögerung hier bis zu 50 Minuten, die Einfahrt Göschnen ist gesperrt. Empfohlene Alternativroute über die A13 San Bernardino-Tunnel. Dann nach Österreich. Der Fernpass Reute-Nassereit ist zwischen Reute Süd und Heiterwang Nord nach einem Unfall in beiden Richtungen gesperrt. Lokale Ausweichmöglichkeiten bestehen keine. Und hier rutscht nochmal hinterher Vorsicht auf der A5. Karlsruhe Richtung Frankfurt zwischen Kreuzwaldorf und Waldorf-Wiesloch. Hier steht ein defektes Fahrzeug. Und Vorsicht auf der A98 Weil am Rhein Richtung Schaffhausen in der Einfahrt Lörrach-Mitte. Ungesicherte Unfallstelle. Und Vorsicht auf der B30 Ravensburg-Biberach. Zwischen Beind und Enzisreute liegt ein Metallteil auf der Fahrbahn. Allen unterwegs. Gute Fahrt.
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9: Mit Volker Janitz, hallo zusammen. Den Bodensee, den haben wir schon leer moderiert heute Nachmittag. Und auch am Rhein sieht es gruselig aus. Also das, was von dem Rhein überhaupt noch übrig geblieben ist. Stichwort Niedrigwasser. Aber genau das ist ein inneres Blumenpflücken für Hobbyschatzsucher, die am Rhein rumlaufen und verarbeiten und suchen. Wir hören die pure Freude gleich hier in SWR 3 nach 3 Hits.
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0: Baby Rexha, New Religion und die Gewässer in SWR3-Land so, oh, was ist da trocken hier? Viel Wasser fließt nicht mehr und das, was noch da ist, in den Seen zum Beispiel, das eignet sich so gar nicht zum Drinschwimmen, haben wir heute schon von einem Bademeister gehört. Jedoch gibt es auch diejenigen, die frohlockend durch die Gegend ja hüpfen. Niedriger Wasserstand bedeutet nämlich auch, dass Dinge zum Vorschein kommen, die man sonst nicht so sieht. Bei historischem Niedrigwasser auch noch viel mehr. Christian Ganser ist Hobbyschatzsucher aus Bendorf bei Koblenz und er ist freudig.
1: Für uns Sonnengänger, insbesondere die, die ja mit der Landesarchäologie zusammenarbeiten, ist das eine einzigartige Gelegenheit, archäologische Objekte ausfindig zu machen und zu entdecken, die vorher überhaupt nicht erreichbar waren.
0: Von welchem Fund, den du da mal gemacht hast, wirst du noch deinen Ururenkeln erzählen?
1: Eine silberne römische Zwiebelknopffibel. Das war eine Gewandspange und ein Rangabzeichen eines hohen römischen Beamten. Und es war sogar sein Name darauf graviert, nämlich der hieß Sapricius.
0: Wie alt war das Ding?
1: Ungefähr 300 nach Christus.
0: Und direkt auf eBay verhökert?
1: Natürlich nicht. Das habe ich den Archäologen übergeben und ein Wissenschaftler hat einen ganz tollen Fachartikel darüber geschrieben.
0: Hast du denn doch schon mal Menschen glücklich gemacht, die vielleicht aus Versehen ihren Ehering in den Rhein geworfen haben?
1: Das Glück ist mir bisher verwehrt geblieben. Ich habe einige Ringe gefunden, das waren aber alles ältere. Sollte mal irgendjemand auf der Suche nach seinem Ring sein, dann darf er sich gerne bei mir melden.
0: Gibt es eigentlich auch richtiges Gold im Rhein, jetzt von Ringen mal abgesehen?
1: Ja, tatsächlich. Also der Rhein führt Gold. Das kommt aus den Alpen, aus der Schweiz. Und je weiter es runterwandert, umso kleiner und feiner wird es. Und hier bei uns am Mittelrhein ist es im Grunde nur noch ein Staub. Aber so am Oberrhein kann man auch ein paar größere Flitterchen finden.
0: Jetzt wirst du uns das wahrscheinlich nicht verraten. Aber wo genau hat man denn die besten Chancen, mal so ein bisschen was Wertvolles zu finden?
1: Also überall da, wo Menschen gelebt haben, haben sie auch was verloren. Und überall dort, wo sie über die Flüsse gesetzt haben, sind sie auch mal ins Wasser gefallen oder sind auch Dinge ins Wasser gefallen. Und wenn man nicht im Nirgendwo sucht, sondern irgendwo in der Nähe von Ortschaften, hat man schon mal keine schlechten Karten.
0: Wann dürfen wir denn damit rechnen, Christian, dass du den Schatz der Nibelungen aus dem Rhein hebst?
1: Ja, ich fürchte, da bin ich in der falschen Region. Wenn man den historischen Quellen folgt, müsste ich einige Kilometer weiter flussaufwärts suchen. Von daher überlasse ich das vielleicht doch jemand anderem.

0: Sonntagnachmittag hier in SWR 3 und hat irgendjemand Lust von euch auf eine voluminöse Baritonstimme?
1: Ja!
0: Na gut, dann haben wir Sequel jetzt für euch hier. Dangerous Lover in SWR 3.

Amy MacDonald, this is the life. Gleich Olivia Dean hier in SWR3, Man I Need. Gucken wir erstmal aufs Wetter. Teils stürmische Böen gerade, Schauer oder Gewitter in Bollendorf bedeckt 24 Grad. Eppingen bedeckt 33, Groß-Gerau bedeckt 33 Grad. Morgen Nachmittag dann wird es wieder unruhig, Temperaturen morgen bis 35 Grad. Es ist kurz nach 5:30, das Neueste hier aus dem SWR3-Verkehrszentrum. Vorsicht auf der A6 Nürnberg Richtung Heilbronn. Im Kreuz Feuchtwangen-Crailsheim liegt ein Reifen auf der Fahrbahn. Eine Gefahrenmitteilung für den Kreis Birkenfeld in Rheinland-Pfalz. Durch einen Wald- und Flächenbrand bei Reichenbach kommt es zu einer größeren Rauchentwicklung. Es kommt zu Geruchsbelästigungen und Sichtbehinderungen. Betroffen sind die Orte Reichenbach, Kronweiler, Frauenberg und Idar-Oberstein. Bitte Fenster und Türen schließen sowie Lüftungen und Klimaanlagen abschalten. A5 Basel Richtung Karlsruhe zwischen Freiburg Süd und Freiburg Nord. 2 Kilometer Stau, halbe Stunde mehr. A5 Karlsruhe Richtung Frankfurt zwischen Kreuz Waldorf und Waldorf Wiesloch. Defektes Fahrzeug, 6 Kilometer Stau. Verzögerung bis zu 30 Minuten. Im Kreuz Waldorf sind die Überleitungen auf die A6 gesperrt. A5 Frankfurt Richtung Kassel zwischen Bad Homburger Kreuz und Raststätte Wetterau Ost. Unfall auf der linken Spur, 10 Kilometer Stau. Da dauert es bis zu einer Dreiviertelstunde länger. A6 Mannheim Richtung Heilbronn zwischen Kreuz Mannheim und Schwetzingen-Hockenheim. Defektes Fahrzeug im Baustellenbereich. 8 Kilometer Stau, Verzögerung momentan mehr als 2 Stunden. Bitte das Gebiet meiden, wenn ihr könnt. A6 Heilbronn Richtung Mannheim zwischen Bad Rappenau und Wiesloch-Hauenberg. 11 Kilometer Stau, Verzögerung hier 40 Minuten. A61 Mönchengladbach Richtung Koblenz zwischen Rheinbach und Kreuz Meckenheim. 5 Kilometer Stau. Der Verkehr wird auf der mittleren Spur an der Unfallstelle vorbeigeführt. Verzögerung im Moment bis zu 20 Minuten. Weiter auf der A7, Ulm Richtung Füssen, zwischen Dreieck-Hittistetten und Illertissen. Unfall mit mehreren Fahrzeugen. 8 Kilometer Stau, knappe Dreiviertelstunde plus. Der Verkehr wird auf dem Standstreifen an der Unfallstelle vorbeigeführt. A8, Stuttgart Richtung Karlsruhe, zwischen Heimsheim und Pforzheim Ost. Baustelle, 11 Kilometer stockende Verkehrsverzögerung bis zu 25 Minuten. Und in der Gegenrichtung zwischen Pforzheim West und Pforzheim Ost, 6 Kilometer stockender Verkehr, etwa eine Viertelstunde plus. Schweiz, A2 Luzern Richtung Gotthard, zwischen Amstieg und Göschnen, 5 Kilometer Stauverzögerung, 50 Minuten. Die Einfahrt Göschnen ist gesperrt. Empfohlene Alternativroute geht über die A13 San Bernardino-Tunnel. Und Österreich, der Fernpass Reute-Nassereit ist zwischen Reute Süd und Heiterwang Nord nach einem Unfall in beiden Richtungen gesperrt. Lokale Ausweichmöglichkeiten bestehen leider keine. Allen unterwegs gute und sichere Fahrt mit SWR3.

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1: So, jetzt wird's ernst hinter den Kulissen, möchte man sagen. Die UEFA zieht offenbar die rote Karte gegen die FIFA. Gerade eben ist bekannt geworden, dass sollte der Milliardendeal mit Investoren, was die WM angeht, wirklich zustande kommen, so wie geplant von Infantino, stehen Europas Top-Nationen wohl bereit, sogar eine WM sausen zu lassen. Man will sie dann boykottieren. Deutschland und alle anderen 54 europäischen Verbände haben das nach Medienberichten einstimmig beschlossen. Das heißt, die Frauen-WM nächsten Sommer in Brasilien und die Männer-WM im Jahr 2030. Das wäre ja dann eine WM ohne Italien und ohne Deutschland. Also eine ganz normale WM.

0: Und dann steht auf deiner Stromrechnung plötzlich über 7000 Euro. So hat das eine Familie aus Oberbayern tatsächlich erlebt, kurz nachdem bei ihnen ein Smart Meter, so ein moderner Stromzähler, eingebaut worden ist. Ein Extremfall, der in Deutschland aber häufiger passiert. Falsche Stromrechnungen und moderne Strommesser, das scheint irgendwie zusammenzuhängen. SWR3 Wirtschaftsredakteur Michael Wegmar, messen diese neuen Stromzähler falsch oder wie kommen so hohe Stromrechnungen zustande?
1: Die Geräte selbst, die machen, was sie sollen. Die messen den Stromverbrauch in kurzen Abständen und geben die Daten raus, zum Beispiel an den Netzbetreiber. Das ist übrigens die Definition von intelligent, also nicht nur einfach ein digitaler Zähler. Die Fehler, die passieren dann nicht beim Messen, sondern danach. Unser Strommarkt in Deutschland ist so unübersichtlich, so zersplittert, dass viele Stellen an einer einzigen Stromrechnung beteiligt sind. Messstellenbetreiber, Stromanbieter, Netzbetreiber, Firmen, die die Technik einbauen und so weiter. Und wenn in dieser Kette eine Zählernummer falsch hinterlegt wird oder ein alter Zähler nicht korrekt abgemeldet, dann kann es zu falschen Abrechnungen kommen.
0: Jetzt stehen wir ja erst am Anfang bei den Smart Metern in Deutschland. Wird dieses Problem größer, je mehr dieser Zähler dann irgendwann verbaut werden?
1: Stand heute ist das zu vermuten. Wir sind am Anfang. Deutschland ist mit 5,5% von allen Messstellen bei den Smart Mietern Schlusslicht in Europa. Und wir haben jetzt schon offenbar viele Fälle, in denen die Abrechnung nicht stimmt. Die Bundesregierung plant zwar konkrete Verbesserungen, eine einheitliche Datenbank mit allen Infos zum Stromnetz zum Beispiel, aber die erste Rollout-Phase für Smart Meter soll bei uns bis 2030 beendet sein. Denn diese Stromzähler sind ein zentraler Bestandteil der Energiewende, weil sie helfen können, unser neues Stromnetz mit viel Wind und Sonne besser zu steuern.
0: In vielen Haushalten wird so ein Smart Meter ja verpflichtend eingebaut, bei besonders hohem Verbrauch oder einer großen Solaranlage. Was mache ich denn, wenn anschließend dann eben die Rechnung überhaupt nicht stimmt?
1: Falsche Stromrechnungen kann es ja theoretisch immer geben. Ist mir auch schon passiert vor vielen Jahren mit einem wirklich uralten analogen Zähler, einfach weil da Zählernummern verwechselt wurden bei einem neuen Anbieter. Deshalb Faustregel, immer wenn sich was ändert, neuer Anbieter, neuer Zähler, alles dokumentieren, Fotos machen, vom alten Zählerstand und vom neuen Zählernummer abfotografieren. Und die erste Abrechnung, die nach einer Änderung kommt, ganz genau checken. Stimmen die Zählerstände, liegt der Verbrauch ähnlich wie vorher. Und wenn was nicht passt, dann schriftlich Einspruch einlegen. Zunächst mal beim Stromversorger und gleichzeitig beim Messstellenbetreiber. Das ist immer der Grundversorger vor Ort. Bevor ein Smart Meter übrigens eingebaut wird, kommt immer eine Info, 3 Monate im Voraus. Es wird also niemand einfach so überrumpelt mit dem neuen Zähler.
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0: Lucy, Love Bites Back.
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0: Wir bringen die beste Mittagspause ever, auch zu euch. Wir kommen mit dem Ice Truck in eure Stadt. Wir haben Musik dabei und wir haben Sabrina Kemmer und Flo Brückner mit dabei aus der SWR 3 Morning Show. Sie sind auch mit auf Tour, also weg vom Schreibtisch oder vom Fließband, Party in der Mittagspause machen und ein bisschen Eis schlabbern. Das ist genau richtig, sagt auch Johannes Wentsche. Er ist Psychologe und forscht zum Thema Pausen. Warum ist es besser, weit weg vom Arbeitsplatz zu kommen?
2: Wenn ich den Arbeitsplatz verlasse, muss ich mich bewegen. Und da weiß man aus der Erholungsforschung, körperliche Aktivität ist eigentlich immer gut. Also körperliche Bewegung, den Arbeitsplatz verlassen, kann auch alleine schon Mehrwert bringen.
0: Und wenn es da noch ein Gratis-Eis gibt, was gibt es Besseres, oder? Es ist eben dann die beste Mittagspause ever. Erst recht jetzt, wo es wieder so heiß wird, oder? Da willst du doch nichts anderes, als aber so richtig gemütlich mit den Kolleginnen und Kollegen und Eis schlabbern und mit anderen, die da vorbeikommen. 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
3: Der kompakte Newsüberblick um 18 Uhr, jetzt mit Lydia Wagner.
4: Die UEFA plant einen WM-Boykott. Die Bundeswehr hilft bei dem Flächenbrand im Kreis Birkenfeld. Das Wetter, teils stürmische Böen, Schauer oder Gewitter, morgen zunächst oft freundlich bis 35 Grad. Die Europäische Fußballunion UEFA droht damit, alle FIFA-Turniere zu boykottieren. Das haben alle Nationalverbände auf ihrer Dringlichkeitssitzung heute beschlossen. Sie reagieren damit auf die Pläne von FIFA-Chef Infantino. Mehr Infos zu denen hat SWR3-Sportreporterin Luise Kropf.
5: Die FIFA und ihr Präsident sind in ihrem Plan, Anteile an der WM zu verkaufen, offensichtlich bereits fortgeschritten. Laut übereinstimmender Medienberichte soll Infantino den Mitgliedsverbänden eine Zustimmungsfrist bis zum 19. September gesetzt haben. Die Verbände werden mit hohen Summen und der Aussicht auf eine nochmals erweiterte WM geködert. Eine einfache Mehrheit soll ausreichen, um die Vorhaben umzusetzen. Ein drohender Boykott der UEFA könnte Infantinos Pläne aber massiv ins Wanken bringen.
4: Bei den Löscharbeiten im Kreis Birkenfeld hilft jetzt auch die Bundeswehr. Sie zieht wegen des Flächenbrandes mit einem Panzer Schneisen in die Landschaft. Auch drei Hubschrauber und eine Aufklärungsdrohnenstaffel sind im Einsatz. Die Feuerwehr schätzt, dass ein kaputtes Rallye-Auto den Brand ausgelöst hat. Wegen des starken Windes hat sich das Feuer schnell über mehrere Hektar ausgebreitet. Politiker verschiedener Parteien fordern einen besseren Hitzeschutz. Der ehemalige Bundesgesundheitsminister Lauterbach hat der Rheinischen Post gesagt, es gehe um tausende Menschenleben. SWR3 Berlin-Korrespondent Andreas Fischer darüber, was Lauterbach sich vorstellt.
6: Als konkrete Maßnahmen fordert Lauterbach unter anderem Kälteräume und Hitzetelefone, die bei gefährdeten Menschen zum Beispiel nachfragen, ob sie genügend trinken. Die Linken-Fraktion im Bundestag betont heute, wie gefährlich Hitzewellen vor allem für pflegebedürftige Menschen sind. Deswegen fordert die Linke, Pflegeheime hitzefest zu machen. Die Länder müssten Verschattung, Kühlung und klimaresiliente Gebäude finanzieren. Auch der Deutsche Städtetag will mehr Geld von Ländern und Bund für die Anpassung an den Klimawandel insgesamt.
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4: Die Inflation in Deutschland steigt weiter. Laut erster Schätzung des Statistischen Bundesamts sind die Verbraucherpreise im Juli im Jahresvergleich um 2,8% gestiegen. Heute ist Anreisetag für die Nature One. Erwartet werden bis zu 65.000 Besucher. Bei dem Elektrofestival auf einer ehemaligen Raketenbasis im Hunsrück legen ab morgen bis Sonntag 350 DJs auf. 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
3: Das Wetter für SWR3-Land vom Rheinland bis zum Bodensee. Es wird jetzt wieder ein bisschen ruhiger, Wetterfrau Lea Spindler.
7: Ja, das schon, aber erstmal müssen wir noch durch teils kräftige Sturmböen oder Schauer und Gewitter durch. Die klingen jetzt immer mehr ab und in der Nacht ist es dann auf jeden Fall wieder ruhiger. Morgen geht's dann mit einem freundlichen Sonne-Wolken-Mix durch den Freitag. Zum Nachmittag hin bilden sich aber wieder neue, teils kräftige Schauer und Gewitter. Es ist jetzt ein ganz schönes Hin und Her bei höchstens 27 Grad morgen am Nachmittag in der Vulkaneifel und bis zu 35 Grad am Neckar.
3: 6:03, das Neueste hier aus dem SW3-Verkehrszentrum. A5 Karlsruhe Richtung Frankfurt zwischen Kronau und Waldorf-Wiesloch. 7 Kilometer stockender Verkehr, Verzögerung bis zu einer Viertelstunde. Im Kreuz Waldorf sind die Überleitungen auf die A6 gesperrt. A5 Frankfurt Richtung Kassel zwischen Bad Homburger Kreuz und Raststätte Wetterau. Ostreinigungsarbeiten auf der linken Spur. 5 Kilometer Stau, knappe halbe Stunde plus. A6 Mannheim Richtung Heilbronn zwischen Viernheimer Kreuz und Schwetzingen-Hockenheim. Defektes Fahrzeug im Baustellenbereich. 10 Kilometer Stau, Verzögerung gute 2 Stunden. Bitte das Gebiet meiden. Haltet durch. A6 Heilbronn Richtung Mannheim zwischen Bad Rappenau und Wiesloch-Rauenberg. 10 Kilometer Stau, Verzögerung bis zu 45 Minuten. 61 München-Gladbach Richtung Koblenz zwischen Rheinbach und Kreuz-Meckenheim. 5 Kilometer Stau. Der Verkehr wird auf der mittleren Spur an der Unfallstelle vorbeigeführt. Verzögerung hier bis zu 20 Minuten. A8 Stuttgart Richtung Karlsruhe zwischen Heimsheim und Pforzheim-Ost. Baustelle 10 Kilometer Stau und stockender Verkehr. Verzögerung halbe Stunde. A81 Heilborn Richtung Würzburg zwischen Kreuz-Weinsberg und Tunnel Hölzern. Baustelle, es ist nur eine Spur frei. 3 Kilometer Stau. Die B312 Stuttgart-Metzingen ist zwischen Neckar-Teilfingen und Neckar-Tenzlingen nach einem Unfall in beiden Richtungen gesperrt. Die B314 Waldshut-Tingen-Singen ist zwischen dem Abzweig nach Ofteringen und dem Abzweig nach Eberfingen in beiden Richtungen gesperrt. Hier wird ein brennender LKW gelöscht. Die B45 Friedberg Richtung Hanau ist zwischen Keichen und der B521 in beiden Richtungen gesperrt. Grund ist ein Brand. Anwohner werden gebeten, Fenster und Türen geschlossen zu halten. Und Vorsicht auch auf der B19 Oberstdorf Richtung Kempten zwischen Martinszell und Herzmanns. Hier liegt ein Metallteil. Und aufpassen auf der B465 Biberach an der Riss Richtung Kirchham-Teck. Bei Münsingen steht ein defektes Fahrzeug zwischen dem Kreisverkehr und Ortsausgang. Allen unterwegs. Gute Fahrt.
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3: Mit Volker Janitz, hallo zusammen, und Musik von Kygo, Save My Love.
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0: Kaum Zeit, kaum Rat. Hug Yourself. Hier in SWR 3 Move und reden wir nun über die kurze Karriere des Alexander Zorniger. Fußballtrainer bei der dänischen Erstligamannschaft Odense BK. Allerdings nur für einen Spieltag. Ja, warum? Es heißt Kooperationsschwierigkeiten und mangelnde Unterstützung für die Ausrichtung und die Ziele des Vereins. So zumindest sagt das der Verein. Mit anderen Worten, der hat nicht gemacht, was er wollte. So, und das Spiel übrigens haben sie mit 0:1 verloren und dann ist eben der Trainer Zorniger nach diesem einen Spieltag ist er schon wieder weg gewesen. Eine sehr, sehr kurze Karriere, das hat uns auf den Gedanken gebracht, haben wir nicht auch alle schon mal irgendwie was nur ganz kurz gemacht, eine kurze Karriere in Punkt, Punkt, Punkt, also das muss ja nicht beruflich sein, sondern kann ja auch hobbymäßig zum Beispiel sein. Benedikt Laven aus dem SWR 3 Team, ja, was hast du dir mal vorgenommen, karrieremäßig, und dann ist es nix geworden?
1: Wo soll ich anfangen?
0: Du wolltest doch mal zum Radio, ne? Hat auch nicht geklappt.
1: Hat auch nicht geklappt. Ja. Nee, ich wollte mal Autor werden und ein Buch schreiben.
0: Oh.
1: Damit habe ich angefangen. Es sollte ein Science-Fiction-Roman werden, aber war sehr nah dran an der Geschichte von Star Trek The Next Generation.
0: Das ist abgebrochen.
1: Captain Picard, dann habe ich abgebrochen.
0: Ja, okay.
1: Zählt auch Reise-Influencer. Ich bin in jedem Urlaub Reise-Influencer. Klappt auch nie.
0: Hat auch nie geklappt. Ja, mich influenzte schon mit den Bildern, muss ich sagen.
1: Siehst du, hast du irgendwie mal eine Karriere probiert?
0: Ja, ich stehe total auf diese mallorquinischen Boote, diese kleinen Schaluppen, ich glaube Jaut oder wie man den nennt. Ich habe immer so eine Querstange da drüber hängen. Ne?
1: Ja.
0: Hast du vielleicht schon mal gesehen. So. Ich finde es total toll, damit würde ich gerne mal übers Mittelmeer fahren, aber kann ich mir nicht leisten. Deswegen habe ich mir ein Modell von so einem Boot gekauft. Ich wollte der berühmteste Jaut-Modellbauer der Welt werden.
1: Und?
0: Die Packung ist noch nicht geöffnet. Doch, geöffnet habe ich sie, aber es ist noch alles original verpackt, diese Tütchen da drin. Ja, aber ich habe es nicht mal angefangen.
1: So. Leider nichts draus geworden.
0: Und ihr so 0721 2011, die kürzeste Karriere in Punkt, Punkt, Punkt. Was habt ihr da so erlebt? Wird uns mal interessieren hier in SWR 3. 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

0: Die kürzeste Karriere in ... Darüber reden wir hier in SWR 3, nachdem wir gehört haben, dass ein deutscher Fußballtrainer, der in Dänemark arbeitet, einen Spieltag ausgehalten hat. Und dann war auch schon wieder Schluss damit. Erik hört uns tatsächlich beim Joggen in Tel Aviv. Erik, was war deine kürzeste Karriere? Was hast du angefangen und wieder aufgehört?
1: Drohnenpilot. Ich habe mir so ein Ding vor 12 Jahren gekauft. Das Ding, glaube ich, zweimal geflogen, hat 2000 Euro gekostet. Und dann einfach eingemottet und seitdem steht es daheim im Keller und es wird nicht geflogen. Schade. Wären schöne Bilder gewesen hier vom Strand.
0: Ja, viel Spaß noch in Tel Aviv beim Joggen, Erik. Und Christoph, woran bist du gescheitert?
2: Ja, meine Karriere als Maschinist für ein Löschgruppenfahrzeug mit dem LKW-Führerschein. Das hat nie funktioniert bei mir.
0: Ja, hast du denn den Führerschein gemacht?
2: Nee, natürlich nicht.
0: Okay, das ist schlecht.
2: Und dann habe ich aufgegeben.
0: Besteht denn Hoffnung, dass du es vielleicht irgendwann doch noch machst?
2: Nee, leider nicht. Aufgegeben.
0: Aufgegeben. Fertig, Ende aus. So, Peter schreibt uns doch per WhatsApp 0721 2011. Die kürzeste Karriere bei mir dauerte nur wenige Sekunden. Ich wurde zum Vorsitzenden des Gesamtelternbeirats gewählt und sagte beim einsetzenden Applaus auf die Frage, ob ich annehme, garantiert nicht. Ah, back my day, Peter. Aus Plöderhausen. Die Toten Hosen hören wir doch in SWR 3. Nur nach vorn.

Kurz nach 6:30. Das Neueste aus dem SWR3-Verkehrszentrum. Vorsicht auf der A7 Ulm Richtung Würzburg zwischen Marktbreit und Kreuz Bibelried liegt ein Verkehrsschild auf der Fahrbahn. Vorsicht auf der A96 Lindau Richtung München zwischen Leutkirch Süd und Leutkirch West. Hier sind Menschen an einem defekten Fahrzeug. A5 Karlsruhe Richtung Frankfurt zwischen Kronau und Waldorf-Wiesloch. 4 Kilometer Stau, Verzögerung bis zu einer Viertelstunde. Im Kreuz Waldorf sind die Überleitungen auf die A6 gesperrt. Die A5 Frankfurt Richtung Karlsruhe wird zwischen Heppenheim und Hemsbach ab 19 Uhr bis 5 Uhr morgen früh wegen Reparaturarbeiten gesperrt. Umleitung ist vor Ort ausgeschildert. A6 Mannheim Richtung Heilbronn zwischen Viernheimer Kreuz und Schwetzingen-Hockenheim. Defektes Fahrzeug im Baustellenbereich, 8 Kilometer Stau, Verzögerung bis zu 50 Minuten. Wer sich auskennt, sollte das Gebiet meiden. A6 Heilbronn Richtung Mannheim zwischen Bad Rappenau und Wiesloch-Rauenberg. Unfall auf der rechten Spur, 8 Kilometer Stau, Verzögerung 40 Minuten. A8 Stuttgart Richtung Karlsruhe zwischen Heimsheim und Pforzheim Ost. Baustelle 10 Kilometer Stau und stockender Verkehr. Verzögerung halbe Stunde. A81 Heilbronn Richtung Würzburg zwischen Kreuz Weinsberg und Tunnel Hölzern. Baustelle, es ist nur eine Spur frei. 3 Kilometer Stau. Die B312 Stuttgart Metzingen ist zwischen Neckarteilfingen und Neckartenzlingen wegen einer Unfallaufnahme in beiden Richtungen gesperrt. Die B45 noch Friedberg Richtung Hanau. Die ist zwischen Keichen und der B521 in beiden Richtungen gesperrt. Grund ist hier ein Brand. Anwohner in Nidderau, Elchen, Keichen, Büdesheim und Erbstadt werden gebeten, Fenster und Türen geschlossen zu halten. Und allen unterwegs, gute Fahrt.

Snow Patrol sind jetzt 20. Also das erste große Album der Jungs, Snow Patrol. Das Album heißt Eyes Open. Bis jetzt 20 Jahre alt. Also 20 Jahre ist Chasing Cars jetzt schon her. Uff. Ah, toller Song, oder? Oder Shut Your Eyes. Ist auch auf dem Album drauf. Oder Open Your Eyes.

0: Snow Patrol, Hans mit Eis irgendwie, ne? Gut bei den Temperaturen. All die Hits vom Album sind was Besonderes, vor allem wenn Snow Patrol sie live spielen, sagt Gary Lightbody. Das ist der Sänger von Snow Patrol im SWR3-Interview. Aber sein geheimer Favorit auf dem Album ist der Song Set the Fire to the Third Bar.
1: It's not that I don't love Chasing Cars because of what it gave to us and what it still does give to us. And it's a big moment when we play live, but Set the Fire to the Third Bar is my favorite song. Mostly because of Martha.
0: Mostly because of Martha. Ja, also hauptsächlich wegen Martha. Wer ist das denn? Die hat mit ihm den Song zusammen geschrieben tatsächlich. Also wir waren nicht dabei, aber es muss schön gewesen sein. Und genau den Song, den Lieblingssong von Mr. Lightbody, den geben wir uns jetzt hier in SWR 3. Und direkt danach das ganz neue Werk von Snow Patrol, das sie ja zusammen mit Kylie Minogue gemacht haben. Aber erstmal Set the Fire to the Third Bar.

0: Snow Patrol set the fire to the third bar hier in SWR 3 aus dem 20 Jahre alten Album von den dem erfolgreichsten Album wahrscheinlich, das wir bisher gemacht haben, Eyes Open, Snow Patrol. Übrigens, die Frau, die da mitgesungen hat, war Martha Wainwright. Kennt man vielleicht nicht so sofort, ne? Kanadische Singer-Songwriterin ist das. So, und jetzt kommen wir zu These Alarms. Das hat Snow Patrol geschrieben für Kylie Minogue, schon vor Jahren. Die wollten unbedingt, dass Kylie Minogue da mitsingt. Es hat ein bisschen gebraucht, bis das in Australien angekommen ist offensichtlich. Jetzt hat sie ihren Part aber eingesungen und die Single ist fertig. Tatsächlich getroffen haben sich Snow Patrol und Kylie Minogue erst bei der Uraufführung bei einem Festival. Das müsst ihr euch vorstellen. Hinter der Bühne haben sie das Ding zweimal zusammen geübt, gesungen und dann vor 20.000 Menschen performt. Das geht nur mit Profis, sagt Gary.
1: So the very first time we ever played the song together was actually the first time that we met. And

0: Teddy Swims, Mr. Know-It-All. Hier in SWR 3, bei Teddy Swims dauert die Karriere jetzt doch schon ein kleines bisschen länger. Es sieht so aus, als wenn er im Geschäft bleiben könnte. Andere haben es da schwerer. Wie ein deutscher Trainer, über den wir heute schon gesprochen haben, der in Dänemark eine Mannschaft trainiert hat, wie man sagen muss, und hat es nur einen Spieltag geschafft. Dann war schon wieder Schluss. Ist herausgeworfen worden oder zumindest hat man sich da nicht einigen können. Der Verein wollte offenbar was anderes als er und dann haben sie gesagt, komm, lass das lieber mal sein. So, deswegen haben wir euch gefragt, habt ihr auch schon mal irgendwo eine ganz, ganz kurze Karriere hingelegt, auch hobbymäßig oder irgendwas, bei irgendwas? Tim zum Beispiel schreibt es gerade, ich habe mir vor 15 Jahren von einem Arbeitskollegen einreden lassen, dass ich mir doch unbedingt ein Quallen-Aquarium anschaffen sollte. Ich muss jetzt schon lachen. Nachdem ich das Aquarium, die Technik und den Schrank gekauft und daheim hatte, habe ich mich dann erstmal vor dem Kauf der Quallen belesen. Als der erste Satz bei Google anfing mit Quallen, die Königsdisziplin der Aquaristik, und ich überhaupt keine Ahnung von sowas hatte, habe ich direkt wieder verkauft und seitdem nie wieder ein Aquarium angefasst. Richtig so, Tim Hoffmann aus Bretten. Hat uns sehr gefreut, Tim. Ich glaube, die Quallen hat das auch gefreut, dass du schnell wieder aufgehört hast damit. So, wen haben wir hier?
1: Thomas Walter ist Malsch. Ich habe mir eine Actionkamera gekauft fürs Motorrad. Habe die am Motorrad montiert und bin dann genau 8 oder 10 Meter weit gekommen. Weil die Kamera stand hinten rechts vom Motorrad ab. Ich dachte auch nicht daran, dass das Hoftor zu klein war. Und bin mit der Kamera voll an das Hoftor geknallt. Na, es war nur die Linse beschädigt. Aber das war meine Kurzfilm-Action-Zeit.
0: Am besten hat mir gefallen, Thomas, ich hätte gar nicht gedacht, dass das Hoftor so klein ist.

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0: Alles Wichtige um 19 Uhr jetzt mit Lydia Wagner.
1: Die UEFA will kommende Fußball-WMs boykottieren. Wegen des Niedrigwassers im Rhein ist eine Granate aufgetaucht. Das Wetter, morgen erst Sonne und Wolken, dann Schauer und Gewitter bis 35 Grad. Die Europäische Fußballunion UEFA will alle Turniere des Weltverbands FIFA boykottieren. Das haben die Nationalverbände der UEFA heute einstimmig beschlossen. Grund ist der Investorenplan von FIFA-Chef Infantino. SWR3-Korrespondentin Katrin Hondl.
2: Sollte der Weltverband seinen Plan durchziehen, Eigentumsrechte an der WM und anderen Wettbewerben an private Investoren zu verkaufen, sind die Europäer nicht mehr dabei. Keine UEFA-Nationalmannschaft werde an einem FIFA-Wettbewerb teilnehmen, solange diese Pläne existieren, teilt die UEFA nach einer Dringlichkeitssitzung ihrer 55 Mitgliedsverbände mit. Es sei denn, so wörtlich, das Projekt wird vollständig verworfen und es werden verbindliche Zusicherungen gegeben, dass die FIFA ihre Führungsstrukturen oder Wettbewerbe niemals wieder für private Eigentümer öffnen wird.
1: Mit dem Boykott will die UEFA auch direkt ein Zeichen an den FIFA-Chef senden.
2: Die UEFA kritisiert auch das Vorgehen Infantinos scharf. Es sei unverantwortlich und unvertretbar, dass der Investorenplan heimlich konzipiert wurde. Das sei nicht nur tiefgreifendes Führungsversagen. Die FIFA habe damit als Hüterin des Weltfußballs abgedankt.
1: Nachdem in Polen eine russische Rakete eingeschlagen ist, hat die NATO dem Land ihre Unterstützung versprochen. Ein Sprecher sagte, die NATO habe mehrere Kampfflugzeuge und Hubschrauber alarmiert und auch die Flugabwehr aktiviert. Die russische Rakete war in der Nacht in einem Feld etwa 90 Kilometer von der Grenze zur Ukraine entfernt eingeschlagen. Im Fall der getöteten Studentin in Trier hat das Amtsgericht Haftbefehle gegen einen 35-jährigen Mann und eine 25-jährige Frau erlassen. Die beiden stehen im Verdacht, die Studentin aus Habgier getötet zu haben.
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1: Durch das Niedrigwasser im Rhein hat eine Frau bei Altlosheim eine Handgranate gefunden. Sie lag am Ufer und stammt wohl aus dem ehemaligen Jugoslawien. Spezialisten haben die Granate kontrolliert gesprengt. Und die Mannheimer Popakademie will untersuchen, wie sich KI auf die Musikwirtschaft auswirkt. Dafür hat sie gemeinsam mit dem Fraunhofer Institut ein zweijähriges Forschungsprojekt gestartet. 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
0: Heute Nacht ziehen die Schauer ab, die Wolken lockern ein bisschen auf. Tiefstwerte 21 bis 14 Grad. Morgen gibt es dann erstmal einen Mix aus Sonne und Wolken. Der Wind ist wieder deutlich ruhiger. Ist auch nicht mehr ganz so heiß. 27 Grad gibt es in Siegen, aber es geht rauf bis 35 Grad in Esslingen am Neckar. Was habe ich gerade gelesen? Wie gut, dass es jetzt nicht auch noch schneit bei den Temperaturen. Schneeschippen. Ja. 6:03, das neueste hier aus dem SB3-Verkehrszentrum. Vorsicht auf der A7 Würzburg Richtung Ulm zwischen Gollhofen und Uffenheim-Langensteinach. Hier liegt ein totes Reh auf der linken Spur. Vorsicht auf der A8 Stuttgart Richtung München zwischen Günzburg und Burgau. Unfall, der Standstreifen ist blockiert und es liegen Fahrzeugteile auf der Fahrbahn. A5 Karlsruhe Richtung Frankfurt zwischen Kronau und Waldorf-Wiesloch. 3 Kilometer Stau, Viertelstunde plus. Im Kreuz Waldorf sind die Überleitungen auf die A6 gesperrt. Die A5 Frankfurt Richtung Karlsruhe ist zwischen Heppenheim und Hemsbach bis 5 Uhr morgens wegen Reparaturarbeiten gesperrt. Umleitung ist vor Ort. A6 Mannheim Richtung Heilbronn zwischen Viernheimer Kreuz und Schwetzingen-Hockenheim. Defektes Fahrzeug im Baustellenbereich. 6 Kilometer Stauverzögerung, 40 Minuten. Wer sich auskennt, sollte das Gebiet meiden. A6 Heilbronn Richtung Mannheim zwischen Bad Rappenau und Wieslach-Rauenberg. Unfall auf der rechten Spur, 7 Kilometer Stau, halbe Stunde mehr. Die B312 Stuttgart-Metzingen ist zwischen Neckarteilfingen und Neckartenzlingen wegen einer Unfallaufnahme in beiden Richtungen gesperrt. Die B45 Friedberg Richtung Hanau ist zwischen Keichen und der B521 in beiden Richtungen gesperrt. Grund ist hier ein Brand. Anwohner in Nidderau, Elchen, Keichen, Büdesheim und Erbstadt werden gebeten, Fenster und Türen geschlossen zu halten. Schweiz, A2 Luzern Richtung Basel. Die Ausfahrt Basel-Kleinhüningen ist nach einem Unfall gesperrt. Und nochmal Schweiz, A2 Luzern Richtung Gotthard zwischen Amstieg und Göschenen. 4 Kilometer Stau, dauert hier bis zu 40 Minuten länger. Dort stand ein Pannenfahrzeug im Gotthardtunnel. Allen unterwegs. Gute Fahrt.
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0: Mit Volker Janitz, guten Abend zusammen.
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0: Taylor Swift, I knew it, I knew you. Also, das ist nichts für Leute, die immer so Nacken haben, aber für alle anderen könnte das vielleicht was sein, gerade bei den Temperaturen, die wir da draußen haben. Nackenventilatoren. Ja, sowas gibt es da, rennen gerade einige mit rum. Habt ihr vielleicht schon mal gesehen, so ein Umhängeventilator für um den Hals. Wir haben SWR3-Reporter Jens Alinia mit so einem Teil mal durch Mainz geschickt und die Mainzer, die haben gewohnt belustigt reagiert.
1: Also das Ding wird praktisch angezogen wie so ein Nackenkissen im Flieger, nur dass das halt aus Plastik ist und das Gebläse geht nach oben. Das ist das Angenehme.
2: Ah, das geht dann hier.
1: Das geht dann mehr ins Gesicht. Okay. Und jetzt schalten wir mal ein. Klingt ein bisschen wie ein Föhn. Ich bin mir sicher, damit kann man sich bei höchster Stufe auch die Haare trocken föhnen. Zumindest die Nackenhaare. Wie ist das Gefühl?
2: Also angenehmer als im Auto von der kalten Klimaanlage angeblasen zu werden.
1: Also bei hohen Temperaturen?
2: Könnte ich mir es gut vorstellen.
3: So ein leichtes Lüftchen geht da schon.
1: Jetzt haben wir mal Turbostufe auf 5. Ja, yeah, jetzt geben wir alles.
3: Das merkt man schon, dass es kühler ist im Nacken.
4: Ja, ist angenehm. Aber man kann sich auch schon schnell mal einen steifen Nacken holen. Ne?
1: Also Vorsicht mit dem Nackenventilator.
4: Das steht auch, sorry. Ja.
1: Falsch rum. Es wird um den Nacken gehängt, dieser Ring. Ja, so ist doch schön.
5: Ganz schön viel Wind. Man denkt auch, es ist ein Kopfhörer, aber sonst ist es super.
6: Du hast immer dieses leichte Hintergrundsausen, ja, aber ansonsten ist das eine angenehme Nummer. Der Rest saftet weiter, aber die Ohren sind dann trocken. Ja.
7: Kriege ich denn jetzt?
1: Nee, das ist unser Testmodell.
2: Also. Kühler Trink dazu, irgendwo auf einer Liege liegen und chillen.
1: Dann passt's.
2: Dann passt's.
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0: Donnerstagabend hier in SWR3. Gerade haben wir über den Nackenventilator gesprochen. Das ist so ein Ding wie so ein Kissen, das du dir um den Hals legst, wenn du im Flugzeug unterwegs bist oder in der Bahn. Da sind da Ventilatoren drin. Kam so lala an bei den Menschen, die einfach es gut, oder jetzt nicht so wahnsinnig. Katharina hat uns gerade hier eine Sprachnachricht geschickt. Sie sagt, so ein Ventilator, total oldschool, den man sich da um den Hals legt. Und sie hat einen Tipp, der noch ein bisschen oldschooler ist.
1: Einen kleinen Fächer in die Handtasche und den dann immer rausholen, wenn es einem zu warm wird. Der ist echt super. Also den Tipp kann ich einfach nur weitergeben. Und ja, einfach ein bisschen Luft zu wedeln mit einem Fächer. Ist auch ein bisschen umweltfreundlicher als diese Energiefresser, die man sich um den Hals hängt, aber ja, wenn Solarstrom ist, dann ist auch okay. Ansonsten, liebe Grüße!
0: Hey, danke für den Tipp, Katharina. Na klar, wir brauchen alle ein bisschen mehr Fächer. Ich kaufe mir auch so einen Fächer. Wo geht man da hin? Wo gibt's die? Bei Karlsruhe wahrscheinlich, ne? Ist ja eine Fächerstadt. Ist

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8: 10.32 Uhr, das Neueste hier aus dem SWR3-Verkehrszentrum. Vorsicht auf der A8 Stuttgart Richtung München zwischen Adelshausen und Rastplatz Adelshauser Berg Süd. Hier liegen Fahrzeugteile auf der Fahrbahn. Die rechte Spur ist gesperrt. Die A5 Frankfurt Richtung Karlsruhe ist zwischen Heppenheim und Hemsbach bis 5 Uhr morgens wegen Reparaturarbeiten gesperrt. Eine Umleitung ist vor Ort, 2 Kilometer Stau. A6 Mannheim Richtung Heilbronn zwischen Kreuz Mannheim und Mannheim-Schwetzingen, 5 Kilometer Stau, Verzögerung bis zu 30 Minuten. A6 Heilbronn Richtung Mannheim zwischen Sinsheim, Steinsfurt und Wiesloch-Rauenberg, 5 Kilometer Stau, 20 Minuten mehr. Die A62 Nonnweiler Richtung Landstuhl ist zwischen Reichweiler und Kusel nach einem Unfall gesperrt. A8 Stuttgart Richtung Karlsruhe zwischen Heimsheim und Pforzheim Ost. Baustelle 4 Kilometer stockender Verkehr, Verzögerung bis zu 20 Minuten. Schweiz. A2 Luzern Richtung Basel. Die Ausfahrt Basel-Kleinhüningen ist nach einem Unfall gesperrt. Und nochmal Schweiz. A2 Luzern Richtung Gotthard zwischen Amstieg und Göschnen. 4 Kilometer Stau, Verzögerung 40 Minuten. Da stand ein Pannenfahrzeug im Gotthardtunnel. Und hier kommt nochmal A6 Mannheim Richtung Heilbronn. Zwischen Kreuz Mannheim und Schwetzingen-Hockenheim. Defektes Fahrzeug im Baustellenbereich. 5 Kilometer Stau. Wenn ihr euch da auskennt, das Gebiet meiden. Und allen unterwegs gute Fahrt mit SWR3.

0: Es gibt Dinge, die sind einfach zu wichtig, um sie zu verkaufen. Das ist eine klare Ansage und sie kommt aus Europa an FIFA-Boss Gianni Infantino, der Deutsche Fußballbund und alle anderen europäischen Fußballverbände in der UEFA. Die stellen sich geschlossen gegen Infantino und seine Investorenpläne für die Fußballweltmeisterschaft. Und sie wollen alle Turniere der FIFA boykottieren. Auch die Weltmeisterschaften. SBR3-Sportreporter David Luding, das hätte ganz konkrete Folgen und zwar schon im nächsten Jahr.
1: Das betrifft dann nicht nur die Männer-WM, sondern auch die der Frauen. Und da ist die nächste schon in weniger als einem Jahr. Ende Juni 2027 geht es in Brasilien los. Und eigentlich sollen mindestens 11 der 32 Teilnehmer aus Europa kommen. Nach dem Statement der UEFA werden die Europäer dort aber nur teilnehmen, wenn die Vorschläge für den Investorendeal aus der Welt geräumt sind und die FIFA darüber hinaus verbindlich zusichert, ihre Wettbewerbe, Zitat, nie wieder für private Investoren zu öffnen.
0: Und jetzt mal ehrlich, was glaubst du, juckt denn Infantino das? Wie groß ist diese Drohung für ihn?
1: Ja, also ich glaube schon eine sehr große. Die UEFA ist nicht nur der Kontinentalverband, der bei Frauen- und Männer-WM mit Abstand die meisten Teilnehmer stellt, sondern auch der, dessen Teams in der Regel die Turniere entscheiden. Bei der gerade zu Ende gegangenen WM waren zum Beispiel 6 der 8 Viertelfinalisten aus Europa. Sieger am Ende bekanntlich Spanien. Ohne Europa würde die WM also massiv an Reiz verlieren. Und ich glaube schon, dass das auch immensen Druck auf FIFA-Boss Infantino ausübt, denn der will mit dem Fußball ja offenbar noch mehr Geld verdienen und ohne die Europäer dürfte das schwierig werden.
0: Das bleibt echt eine spannende Geschichte und wir werden weiter darüber berichten hier in SWR3.

0: Das ist ja wohl Schabusi, oder? A Bar-Song hier in SWR 3. Und damit sind wir schon wieder angekommen bei Günni in der SWR 3 Feierabendkneipe, wo wir ja nicht so wahnsinnig viel machen. Ne? Also meistens machen wir eigentlich gar nichts, sondern dödeln hier so vor uns hin und gucken, was Menschen, die vor uns hier waren, auf die Bierdeckel geschrieben haben. Ne? Und das ist ja in den meisten Fällen auch schon Arbeit genug. Wir haben den ganzen Tag Stress gehabt. Da müssen wir das nicht auch noch irgendwie überstürzen hier oder übers Knie brechen. Ne? So. Was haben wir denn hier zum Beispiel? Viskosi. Hat die auf diesem Bierdeckel geschrieben? Wenn man die Katze von der Couch hebt und es sich anhört wie ein Klettverschluss, dann wollte die da nicht weg, die Katze. Günni, machst du noch zwei?
1: Was für zwei?
0: Du könntest mal machen so ein Almost Monday, No More Regrets, möglicherweise. Und danach täten wir uns freuen über Kate Ryan, Désenchanté. Désenchanté.
1: Ja, ist gleich fertig.
0: Danke, Günni. Bist Mensch geblieben, bleib gesund. Das war SWR 3 Move mit Volker Janitz. Weiter geht's hier in Pop. Und Michael Rolfsteck, habt einen schönen Abend.

0: Entschuldigung, da bin ich doch noch mal kurz. Es hat offenbar eine Polizeikontrolle gegeben hier vor dem Sendekomplex. Wir hören mal eben rein, was da genau passiert ist.
1: So, guten Tag, die Polizei. Wir haben Sie da

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5: Um 20 Uhr mit Lydia Wagner. Die Europäische Fußballunion UEFA will Turniere des Weltverbands FIFA boykottieren. Das haben die Nationalverbände der UEFA in ihrer heutigen Dringlichkeitssitzung einstimmig beschlossen. Sollte FIFA-Chef Infantino Teile der WM an private Investoren verkaufen, würden europäische Teams nicht mehr antreten. Aus der Sportredaktion Luise Kropf.
6: Der Boykott gilt nicht nur für die Weltmeisterschaft der Männer 2030, sondern auch für die kommende Frauenfußball-Weltmeisterschaft in Brasilien. Die UEFA teilte auf ihrer Website mit, dass man nur von einem Boykott absehen werde, wenn der Vorschlag in seiner Gesamtheit aufgegeben und der UEFA verbindliche Zusicherungen gemacht würden, dass die FIFA ihre Wettbewerbe nie wieder für private Investoren öffnet. Hintergrund des Streits zwischen UEFA und FIFA ist der FIFA-Präsident Gianni Infantino, Anteile der Fußball-Weltmeisterschaft an private Investoren zu verkaufen.
5: Ein Grund für die vielen großen Waldbrände in Südeuropa ist wohl das Klima. Eine Studie, die im Fachblatt Scientific Reports veröffentlicht worden ist, zeigt, die Zahl der Sommertage mit günstigen Bedingungen für Vegetationsbrände hat sich seit den 1980ern in Südeuropa mehr als verdoppelt. Florian Zinner über die Bedeutung dieser Zahl.
7: Klingt gefährlich und ist es auch. Und das, obwohl die Zahl der Brände zuletzt ganze 40% unter dem Mittel der 80er bis 0er Jahre lag. Während dieser Rückgang wahrscheinlich auf einen besseren Umgang mit Bränden und mehr Aufklärung zurückzuführen sei, würden steigende Temperaturen die Voraussetzungen für Feuerwetter in ganz Südeuropa weiter verstärken. Die Forschenden vermuten, dass künftig zwar

0: weniger Brände auftreten, diese aber schwieriger zu kontrollieren seien.
1: Der Flächen- und Waldbrand im Kreis Birkenfeld ist unter Kontrolle. Die Behörden haben aber mitgeteilt, dass es weiterhin Abschnitte gibt, die schwer zu löschen sind. Bei den Löscharbeiten hilft auch die Bundeswehr. Sie zieht mit einem Panzer Schneisen in die Landschaft. Landwirte helfen, diese Schneisen zu wässern. Auch 3 Löschhubschrauber und 200 Feuerwehrleute sind weiterhin im Einsatz. In der spanischen Exklave Ceuta ist heute offenbar die Grenzsicherung zusammengebrochen. Wegen eines Menschenansturms. Das berichten lokale Medien. Bis zu 3000 Menschen sollen die Grenze bis zum Abend zu Fuß überquert haben. Die Regionalregierung fordert einen nationalen Notstand. Das spanische Innenministerium lehnt das ab, hat aber angekündigt, Unterstützung zu schicken. Ceuta gehört zu Spanien, liegt aber auf dem afrikanischen Kontinent. Das Wetter in Baden-Württemberg und Rheinland-Pfalz. In der Nacht ziehen die Schauer ab, die Wolken lockern auf, die Tiefstwerte sinken auf 21 bis 14 Grad. Morgen gibt's dann erstmal einen Mix aus Sonne und Wolken bei 27 bis 35 Grad. Am Nachmittag kann es örtlich wieder Schauer und Gewitter geben. Die Zeit? Es ist gleich 20:03.
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3: Vorsicht auf der A6 Mannheim Richtung Heilbronn. In Höhe Kreuzmannheim eine ungesicherte Unfallstelle auf der rechten Spur. Schweiz, A2 Luzern Richtung Gotthard. Zwischen Wassen und Göschenen 3 Kilometer Stau, Verzögerung bis zu 30 Minuten. Die A5 Frankfurt Richtung Karlsruhe ist zwischen Heppenheim und Hemsbach bis 5 Uhr morgens wegen Reparaturarbeiten gesperrt. Eine Umleitung ist vor Ort. 2 Kilometer Stau. A6 Mannheim Richtung Heilbronn. Zwischen Kreuz Mannheim und Schwetzingen-Hockenheim defektes Fahrzeug im Baustellenbereich. 5 Kilometer Stau. Wer sich auskennt, sollte das Gebiet meiden. Die A62 Nonnweiler Richtung Landstuhl ist zwischen Reichweiler und Kusel nach einem Unfall gesperrt. Auf der A643 Wiesbaden Richtung Mainz ist die Ausfahrt Mainz-Mombach wegen Brückenarbeiten gesperrt.
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4: Mit Michael Reufstreck. Hallo. Hey, wir hatten gerade hier schon eine studiointerne Wette. Ich musste niesen und wir wussten nicht, ob es noch vor ich auf Sendung gehen passieren würde oder während. Na? Ja, tut mir leid, war schon. Ha. Aber wir finden bestimmt noch andere Highlights für diese Sendung. Hosier macht jetzt den Anfang mit Too Sweet.
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0: Ray, where is my husband? Hallo, hier sind MDR Jump und SWR 3 Pop, die Abendshow. Schön, dass ihr dabei seid. Die neuen Wörter sind da. Man soll ja eigentlich nicht mit Unwissen prahlen, aber manchmal entdeckt man an irgendeinem Punkt in seinem Leben, dass man etwas noch nicht wusste. Und das ist eigentlich dann immer so eine Mischung aus ein bisschen peinlich, weil hätte man ja auch früher schon wissen können und oh toll, ich habe was Neues gelernt. Jessie Ensminger aus unserem Team mit neuesten Erkenntnissen, die nur wirklich, sie bekommen hat.
1: Das ist ein bisschen peinlich, aber es ist so aus der Kategorie Wörter, die man nur durchs Lesen lernt. Ich habe halt noch nie dieses Wort vorher gehört und habe es nur gelesen. Mhm. Und ich dachte, man spricht es Taupe aus.
0: Ich habe dieses Wort auch noch nie gehört.
1: Siehste?
0: So, und das ist der, hier teilen wir unser Unwissen und wir geben jetzt einfach mal zu. Ich habe keine Ahnung, was das überhaupt war. Für mich klingt das nach einem Vogel mit einem Tippfehler.
1: Ja, genau.
0: Aber?
1: Es ist eine Farbe. Ich wurde nämlich ausgelacht, als ich das letztens in einem Gespräch verwendet habe und habe gesagt, oh, das ist doch hier Taupe. Viel Gelächter.
0: Was für eine Farbe ist das?
1: Es ist ein Mischton, ich habe es jetzt nochmal gegoogelt, aus Grau und Braun.
0: Ah, die aktuelle Trendfarbe der späten 70er.
1: Genau, ja. Der stark an die Fellfarbe des europäischen Maulwurfs erinnert. Okay. Denn, und jetzt kommt's, Das französische Wort Taupe bedeutet übersetzt Maulwurf.
0: Und jetzt hast du uns auch schon die korrekte Aussprache gegeben.
1: Ja.
0: Du dachtest, es heißt Taupe, aber es heißt Taupe.
1: Ich glaube, ich werde einfach weiter Taupe sagen.
0: Wie kamst du darauf, dass man es Taupe nennt, nur weil man es so schreibt?
1: Ja, ich habe es halt gelesen und dachte, es muss Taupe ausgesprochen werden.
0: Du hast
1: werden.
0: Es noch nie von jemandem in Sprechsprache benutzt gehört, also einfach immer nur gelesen.
1: Ja.
0: Und deswegen konntest du es nicht wissen.
1: Ja, das tut mir leid.
0: Da seht ihr es. Es trifft einfach das zu, was unsere Lehrer und Mütter uns immer gesagt haben. Lesen macht dumm.

0: My body isn't ready von Somber. Hier ist Pop, die Abendshow. MG aus Luxemburg schickt uns zur Sicherheit gerade mal ein paar Namen von Farben, nur für den Fall, dass wir die auch nicht kennen. Danke, sehr freundlich. Alle mit deutschem, haben im deutschen französischen Ursprung oder Aussprache. Orange.
1: Orange.
0: Beige.
1: Taupe. Oh, Rosé bleibt.
0: Und Mauve. Nein, Mauve. Mauve kenne ich. Blasses Lila.
1: Ah, sehr gut, sehr gut.
0: Und natürlich Taupe haben wir eben gelernt. Taupe, geschrieben Taupe. Mir geht das wie dir mit dem Wort, das du immer nur gelesen, aber nie gesprochen gehört hattest. Also ähnlich manchmal mit Politikern. Ich höre sehr viele Nachrichten und ich lese sehr viele Nachrichten. Deswegen glaube ich, ich weiß so einigermaßen, was in der Welt los ist. Mhm. Ich sehe aber sehr selten Fernsehnachrichten. Deswegen kommt es manchmal vor, dass ich nach Monaten oder gar Jahren irgendeinen wichtigen Politiker sehe und denke, ach, so sieht der aus.
1: Auch gut.
0: Immer nur gehört oder gelesen.
1: Sieht ganz anders aus, wie ich mir ihn vorgestellt habe. Der hat ja Haare auf dem Kopf.
0: Hier ist eine Sprachnachricht, die gerade eingegangen ist, bei uns per WhatsApp an 07221 2011.
2: Hallo ihr beiden. Andreas hier aus der Hauptstadt. Um mal auf das Thema von gestern nochmal zu sprechen zu kommen. Wäre Taupe nicht auch ein schöner Mädchenname? Ich wünsche euch noch eine schöne Sendung.
1: Danke.
0: Okay, Andreas hat gestern Abend nach 10 noch zugehört. Für alle, die nicht, wir hatten einen Disput darüber, ob es okay ist, den Namen für eine noch nicht geborene Tochter zu wählen, den sich eigentlich eine Freundin aus demselben Freundeskreis für ihre Tochter ausgesucht hat, die aber noch nicht mal schwanger ist.
1: Genau, die hat ihn sich quasi reserviert.
0: Und ja. Wir haben nicht verraten, um welchen Namen es sich handelt.
1: Nee, aber ich schlage auf jeden Fall Taupe vor. Taupe. Ich finde es wunderschön.
0: Wirklich ganz, ganz toller
1: die
0: Name.
1: Die kleine Taupe.
0: Taupe, leg das wieder weg. Taupe, Essen ist fertig. Taupe, nimmst du das aus dem Mund? Taupe, das isst man nicht.

0: Hallo, hier ist Pop, die Farbenlehre im Radio. Gleich Harry und Perry, vorher Ecru. Ich finde es sehr, sehr schön, dass ihr uns jetzt einfach alle Farben schickt, die euch einfallen. Weil es ja sein könnte, dass wir blöd sind und sie nicht kennen. Das war eine Farbe, die uns nicht geläufig war. Ich kenne Mauve, ich kenne Falb, ich kenne den ganzen Quatsch.
1: Ja. Vielen Dank aber, dass ihr so wenig Vertrauen in uns
0: habt. Aber danke Stefan, der mutmaßlich einen Wikipedia-Artikel zu Ecru uns in eine WhatsApp kopiert hat. Ecru ist ein warmer, heller Naturton, der zwischen Beige, Creme und Off-White liegt. Das französische Wort Ecru bedeutet wörtlich roh oder unbehandelt und beschrieb ursprünglich die Farbe von ungebleichtem Leinen oder Baumwollgarn. Das geht jetzt noch eine ganze Weile weiter. Ihr wisst, wo ihr es findet, falls ihr selber nachlesen möchtet. Und bevor ihr euch jetzt die Mühe macht, uns alle Farben aufzuzählen, haben wir jemanden gefunden, der uns alle Farben aufzählen kann. Hier ist Star DJ Alle Farben. Das ist nicht Star DJ Alle Farben. Mhm. Hier ist Star DJ Alle Farben. Was wollen wir denn? Wir haben doch extra alle Farben kommen lassen.
1: Jetzt,
0: hier, jetzt bitte. Alle Farben mit allen Farben.
2: Also. In der Malerei gibt es drei Grundfarben. Das ist Gelb, Blau und Rot. Und in der Physik gibt es halt auch nicht mehr Farben, aber der Unterschied zwischen Malerei und Physik ist, dass alle Farben in der Malerei theoretisch schwarz ergeben und in der Physik weiß.
0: Okay, ja, alles klar. Danke. Damit hatten wir alle Farben. Ein kleiner Kloscheißer ist er auch noch.
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1: In der Nacht ziehen die Schauer ab, die Wolken lockern auf. Tiefstwerte 21 bis 14 Grad. Morgen gibt's dann erstmal einen Mix aus Sonne und Wolken. Es ist auch nicht mehr ganz so heiß, 27 Grad gibt's in Hillesheim und 35 Grad in Besigheim. Am Nachmittag entstehen örtlich Schauer oder kräftige Gewitter.
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2: Vorsicht auf der A81 Singen Richtung Stuttgart. Zwischen Engen und Geisingen eine ungesicherte Unfallstelle und es liegen Gegenstände auf der Fahrbahn. Schweiz A2 Luzern Richtung Gotthard. Zwischen Wassen und Göschenen 2 Kilometer Stau, Verzögerung bis zu 20 Minuten. Die A5 Frankfurt Richtung Karlsruhe ist zwischen Heppenheim und Hemsbach bis 5 Uhr morgens wegen Reparaturarbeiten gesperrt. Es gibt eine örtliche Umleitung. A5 Frankfurt Richtung Karlsruhe zwischen Bensheim und Heppenheim 2 Kilometer Stau. Die A6 Mannheim Richtung Heilbronn ist zwischen Kreuz Mannheim und Schwetzingen-Hockenheim wegen eines defekten LKW im Baustellenbereich gesperrt, 5 Kilometer Stau. Wer sich auskennt, sollte das Gebiet meiden. Die A62 Nonnweiler Richtung Landstuhl ist zwischen Reichweiler und Kusel nach einem Unfall gesperrt.
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0: Hier ist Pop, die Abendshow mit Michael Reifsteck und mit Luis Capaldi jetzt. Das ist der nicht ganz so erfolgreiche und talentierte Bruder von Anthony Capaldi aus dem Formel-1-Podcast Talking Pit. Wobei es gibt Menschen, die behaupten, Luis sei der erfolgreiche und talentiertere. Aber fragen wir doch einfach mal nach. Bei Anthony Capaldi.
1: Well, I'm doing an F1 podcast. I think I'm pretty successful and talented.
0: Also er ist es.

0: Take That Rule the World. Nachricht von Mats per WhatsApp an 07221 2011. Hey Michael, ich kenne die Stimme deiner Co-Moderatorin von irgendwo. Warte Mats, ich frag mal. Jessie?
1: Ja?
0: Warst du gestern schon hier?
1: Ja.
0: Prima, dann haben wir das geklärt. Mats, es ist die von gestern.
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0: 21 Uhr mit Lydia Wagner. Die Europäische Fußballunion UEFA will Turniere des Weltverbands FIFA boykottieren. Das haben die Nationalverbände der UEFA in ihrer heutigen Dringlichkeitssitzung einstimmig beschlossen. Sollte FIFA-Chef Infantino Teile der WM an private Investoren verkaufen, würden europäische Teams nicht mehr antreten. David Luding aus der Sportredaktion mit einer Einschätzung, was das bedeuten würde.
1: Das betrifft dann nicht nur die Männer-WM, sondern auch die der Frauen. Und da ist die nächste schon in weniger als einem Jahr. Ende Juni 2027 geht es in Brasilien los. Die UEFA ist nicht nur der Kontinentalverband, der bei Frauen- und Männer-WM mit Abstand die meisten Teilnehmer stellt, sondern auch der, dessen Teams in der Regel die Turniere entscheiden. Bei der gerade zu Ende gegangenen WM waren zum Beispiel 6 der 8 Viertelfinalisten aus Europa. Ohne Europa würde die WM also massiv an Reiz verlieren.
0: Nachdem in Polen eine russische Rakete eingeschlagen ist, hat die NATO dem Land ihre Unterstützung versprochen. Ein Sprecher sagte, die NATO habe mehrere Kampfflugzeuge und Hubschrauber alarmiert und auch die Flugabwehr aktiviert. Die russische Rakete war in der Nacht in einem Feld etwa 90 Kilometer von der Grenze zur Ukraine entfernt eingeschlagen. Wegen der niedrigen Wasserstände der Donau sind in Bulgarien jetzt Kieferknochen und Teile der Stoßzähne eines Mammuts zum Vorschein gekommen. Sie wurden im Nordosten des Landes im Flussbett gefunden. Ein Sprecher des dortigen Geschichtsmuseums hat gesagt, dass der Fund für Archäologen ein Glücksfall ist. Die Knochen seien gut erhalten und deuten darauf hin, dass das Tier zu seinem Todeszeitpunkt noch jung war. Die Donau führt aktuell in einigen Abschnitten so wenig Wasser wie noch nie. Deshalb mussten zum Beispiel in Ungarn und Rumänien schon Atomkraftwerke gedrosselt oder heruntergefahren werden. Beim Elektrofestival Nature One im Hunsrück gibt es in diesem Jahr mehr Lärmschutz. Der Veranstalter und die Verbandsgemeinde Kastellaun sagen, im vergangenen Jahr hätten sich Anwohner wegen des Lärms beschwert. SWR-Report.

0: Reporterin Alexandra Leininger.
1: Das Problem ist gar nicht so sehr das Festivalgelände selbst mit den großen Bühnen, sondern der Campingplatz. Dort haben die Festivalbesucher nämlich auch teils laute Musik aus richtig großen Anlagen. Und diese Geräusche haben letztes Jahr wohl teilweise gestört. Die Verbandsgemeinde hat deshalb strengere Lärmschutzauflagen gemacht und die setzt der Veranstalter jetzt um. Falls es wieder zu laut würde, werden einzelne Anlagen auch ausgeschaltet.
0: Das Wetter in Baden-Württemberg und Rheinland-Pfalz. In der Nacht ziehen die Schauer ab, die Wolken lockern auf, Tiefstwerte 21 bis 14 Grad. Morgen gibt's dann erstmal einen Mix aus Sonne und Wolken bei 27 bis 35 Grad, am Nachmittag wieder Schauer und Gewitter. Es ist 21.03 Uhr.
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3: Vorsicht auf der A8 München Richtung Stuttgart. In der Ausfahrt Stuttgart-Pliningen steht ein defektes Fahrzeug, Gefahr durch Greifvögel auf der Fahrbahn. Vorsicht auf der A81 Stuttgart Richtung Singen. Zwischen Geisingen und Engen Gefahr durch zwei defekte LKW und es sind Menschen auf der Fahrbahn. Vorsicht auf der B269 Grenzübergang Saarlouis Richtung Birkenfeld. Zwischen Tholey und Alzweiler eine ungesicherte Unfallstelle. Die A5 Frankfurt Richtung Karlsruhe ist zwischen Heppenheim und Hemsbach bis 5 Uhr morgens wegen Reparaturarbeiten gesperrt. Es gibt eine örtliche Umleitung. Die A6 Mannheim Richtung Heilbronn ist zwischen Mannheim, Schwetzingen und Schwetzingen-Hockenheim wegen eines defekten LKW im Baustellenbereich gesperrt. 4 Kilometer Rückstau. Wer sich auskennt, sollte das Gebiet meiden.
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4: Mit Michael Reufschläg, hallo, und jetzt wird gereimt und im schlimmsten Fall werdet ihr auch gefressen. Aber das ist das Risiko, das man eingeht, wenn man bei Reimlich mitmacht. Geht ihr es ein? Dann macht mit, jetzt unter 07221 2011. Unser Quiz, das sich reimt. Reim dich. 07221 2011. Jetzt Coldplay. Feels like I'm falling in love.
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0: Born Again von Fastboy und Clock Clock.
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0: Eine neue Runde Reim dich steht an und Asim aus Hamburg spielt mit. Hallo Asim.
2: Hallo Michael.
0: Geht's dir gut heute Abend?
2: Ja, mir geht's gut.
0: Tropische Temperaturen auch bei euch noch?
2: Ja.
0: Und die Füße legen hoffentlich in einer angemessenen Höhe hoch.
2: Ja, so ungefähr. Noch im Stuhl.
0: Sehr gut. Entspannter Abend für dich, aber ein bisschen Konzentration brauchen wir von dir, denn in 30 Sekunden erwarten wir von dir 6 richtige Antworten, die sich alle aufeinander reimen. Das sind die Voraussetzungen.
2: Oh, da bin ich mal gespannt.
0: Quiz. Wie ist deine Mitratequote?
2: Ja, ich schätze mal so 50%, wenn es hochkommt, vielleicht auch 70.
0: Das heißt, dass du 50% der Spielrunden gewonnen hättest oder dass du in jeder Spielrunde nur ungefähr 50% der Fragen beantwortet hättest?
2: Hätte wahrscheinlich nur die Hälfte richtig beantwortet, aber gucken wir mal.
0: Gucken wir mal, wie es heute läuft. Das ist zumindest mal ein zurückhaltender Ansatz. 30 Sekunden Zeit. Rein dich.
2: Ab jetzt.
0: Welches vierseitige Streichinstrument nennt man auch Violine?
2: Geige.
0: Was sind dünne Äste?
2: Steige.
0: Dünne Äste.
2: Die Zweige. Sorry.
0: Welche süße birnenförmige Frucht hat den lateinischen Namen Ficus?
2: Oh Gott. Boah. Nee, da komme ich jetzt nicht drauf.
0: Dann müssen wir an der Stelle leider schon aufhören. Wir suchen die Feige.
2: Ach so, Entschuldigung. Oh Gott.
0: Die Feige hätten wir gesucht. Ach, schade, Asim. Ja, das war dann ungefähr 50%.
2: Ja, Ficus, das ist... Oh Mann, oh Mann. Das hätte mir gleich einfallen können, weil das ist ja das lateinische Wort dafür.
0: Ja, deswegen kam das in der Frage vor.
2: Ach,
0: es ist immer schwerer, im Radio zu sein. Aber es war schön, dass du im Radio warst und dich vorgetraut hast in die erste Reihe, an die Tafel und es zu versuchen. Mehr kann man nicht verlangen. Für einen Gewinn leicht's leider nicht, aber es war, leicht's leider nicht. Reicht's leider nicht. Aber es war schön, dass du dabei warst. Alles Gute für dich, schönen Abend.
2: Danke und du kannst dich retten.
0: Eben, Füße immer schön hochhalten. Ciao.
2: Ja.

0: Waves. Von Mr. Props, gleich Olivia Dean, The Weeknd und Shakira mit Burna Boy. Außerdem eine weitere Folge unserer Serie 100 Sekunden Pop. Bernd Lechler befasst sich heute, oh, mit einem Sommerthema, mit Festivals.
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7: In der Nacht ziehen die Schauer ab. Morgen gibt's dann erstmal einen Mix aus Sonne und Wolken. Es ist auch nicht mehr ganz so heiß. 27 Grad gibt's in Hillesheim und 35 Grad in Besigheim. Am Nachmittag entstehen örtlich Schauer oder kräftige Gewitter. Am Samstag anfangs noch Schauer, dann freundlicher. Es ist nicht mehr ganz so heiß.
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8: Vorsicht auf der B269, Grenzübergang Saarlouis Richtung Birkenfeld. Zwischen Tholey und Alsweiler eine ungesicherte Unfallstelle. Die A5 Frankfurt Richtung Karlsruhe ist zwischen Heppenheim und Hemsbach bis 5 Uhr morgens wegen Reparaturarbeiten gesperrt. Es gibt eine örtliche Umleitung. Auf der A643 Wiesbaden Richtung Mainz ist die Ausfahrt Mainz-Mombach wegen Brückenarbeiten gesperrt.

0: gesperrt.
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0: Sommer und Sommer ist die Festivalsaison. Rock am Ring, Rock im Park waren schon, Southside und Hurricane auch. Dieses Wochenende ist Wacken und Nature One. Ihr seht, es ist von Heavy Metal bis Techno alles dabei und für alle was. Außer natürlich, man mag keine Menschenmassen. Um die 70% aller Deutschen gehen nie auf ein Festival. Für viele andere aber ist es ein Höhepunkt des Jahres. Bernd Lechler weiß warum.
1: Du vergisst alles andere in deinem ganzen Leben so.
2: Es kann überwältigend sein, auch für die Stars. Ich habe schon viel erlebt, sagt hier Beyoncé in Glastonbury, aber ich habe noch nie vor 175.000 Menschen gespielt. Ja, und die gehören alle irgendwie zusammen.
1: Du kommst hierher, es ist alles so bam, Alter. Alle sind geil drauf. So.
2: Kein Wunder, bei so viel Musik. Man geht wegen Green Day hin und nimmt auch noch Nina Chuba mit. Oder ist Kraftklub-Fan und entdeckt gleich noch Florence and the Machine. Außer sie spielen gleichzeitig auf verschiedenen Bühnen. Dann muss man harte Entscheidungen treffen. Mitsingen ist eh schön. Vor allem mit 50.000 anderen unter freiem Himmel.
3: Und der Spirit ist, dass man so eine Stimme hat wie ich am Ende.
2: Außerdem hatte man eben auch gemeinsam einen Zelthering zu wenig und zögert gemeinsam den Gang zum Dixi-Klo raus.
4: Man kann einfach connecten mit allen, ohne dass man irgendwie sich Gedanken machen muss, wie man aussieht, wie man ist.
3: Man sieht scheiße aus, man stinkt und es ist völlig in Ordnung, weil jeder hier stinkt, wenn man campt.
2: Das dürften Sie beim schicken kalifornischen Coachella-Festival nicht hören, aber da regnet es auch nie.
5: Sag mal, habt ihr Spaß? Ihr bereut es nicht, dass ihr immer noch hier steht in der Kälte?
2: Wobei Hitze auch hart sein kann. In England meint das Wort Festival Weather viel Regen. Und beim norddeutschen Wacken Open Air gilt als inoffizieller Headliner auch der Schlamm. Aber der verbindet auch, ebenso wie die Tradition. Angefangen beim legendären Woodstock Festival 1969 mit 400.000 Hippies im Schlamm. An den Festival Spirit knüpfen wir wahrscheinlich bis heute an. Und das Beste bei aller Sehnsucht...
1: Ich fange fast an zu weinen, wenn ich da nach Hause fahre.
2: Nächstes Jahr gibt's wieder eins.
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Der Ärzte und Schrei nach Liebe. Hier ist Pop, die Abendshow. Gemeinsam bei NDR 2, HR 3, SR 1, WDR 2, MDR Jump und von der SWR 3. Und was so ein Festival natürlich auch ist, ist laut. Das ist nicht immer schön für Menschen, die in der Nähe wohnen, obwohl Festivals ja oft genug zum Glück in Gegenden stattfinden, wo sehr nah niemand wohnt. Aber zum Beispiel im Hunsrück, wo das Elektrofestival Nature One an diesem Wochenende stattfindet, gibt es in diesem Jahr mehr Lärmschutz, nachdem sich die Anwohner in den vergangenen Jahren beschwert hatten. Wobei, das Ulkige ist eigentlich, das Problem war nicht die Musik, die von den Bühnen kam, sondern die Musik, die von den Campingplätzen kommt. Denn auch da haben viele Fans gute Anlagen dabei, und die wollen vielleicht noch Musik hören, wenn die auf den Bühnen vorbei ist. Da sind dieses Jahr Leute wie Lilly Palmer, Fatboy Slim oder Paul van Dyk dabei. Die können schon ganz gut Krach machen und Beats raushauen, die man nicht nur hört, sondern spürt. Aber die Musikanlagen auf den Campingplätzen halten da offenbar ganz gut mit. Zumindest was den Lärm angeht, den die Anwohner stört. Deswegen wird da etwas strenger durchgegriffen in diesem Jahr. Und gegebenenfalls müssen dann eben die selbst mitgebrachten Musikanlagen abgeschaltet werden. Und ich hoffe, das versteht jetzt niemand als Herausforderung, den nächsten großen Schritt zu gehen und zu versuchen, mit den privaten Anlagen gleichzeitig auch noch die Bühnenmusik zu übertönen.

eine Eilmeldung aus dem Verkehrszentrum. Vorsicht auf der A4 Köln-Olpe zwischen Bielstein und Gummersbach werden Steine auf die Fahrbahn geworfen. A4 Köln-Olpe, Vorsicht zwischen Bielstein und Gummersbach, Gefahr durch Steinewerfer.

Leonie und Don't Worry. Hier ist Pop, die Abendshow, jetzt mit Bruno Mars. Er ist ein Familienmensch. Wenn er live auftritt, ist sein Bruder dabei. Der spielt in seiner Band, nämlich das Schlagzeug. Aktueller Hit On My Soul, Bruno Mars.

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1: Um 22 Uhr mit Lydia Wagner. Die Europäische Fußballunion UEFA will alle Turniere des Weltverbands FIFA boykottieren. Das haben die Nationalverbände der UEFA heute einstimmig beschlossen. Grund ist der Investorenplan von FIFA-Chef Infantino. Katrin Hondl berichtet.
2: Sollte der Weltverband seinen Plan durchziehen, Eigentumsrechte an der WM und anderen Wettbewerben an private Investoren zu verkaufen, sind die Europäer nicht mehr dabei. Keine UEFA-Nationalmannschaft werde an einem FIFA-Wettbewerb teilnehmen, solange diese Pläne existieren, teilt die UEFA nach einer Dringlichkeitssitzung ihrer 55 Mitgliedsverbände mit. Es sei denn, so wörtlich, das Projekt wird vollständig verworfen und es werden verbindliche Zusicherungen gegeben, dass die FIFA ihre Führungsstrukturen oder Wettbewerbe niemals wieder für private Eigentümer öffnen wird.
1: Saudi-Arabien will mit einer multinationalen Militärkoalition die Schifffahrt im Roten Meer vor Angriffen der Houthi-Miliz schützen. Das saudi-arabische Verteidigungsministerium teilte mit, 14 Länder, darunter die Türkei, Pakistan und Ägypten, hätten ihre Unterstützung bekundet. Die mit dem Iran verbündete Houthi-Miliz hatte vor 10 Tagen eine Seeblockade gegen Saudi-Arabien im Roten Meer angekündigt und seitdem mehrere Schiffe angegriffen. Spaniens Premier Sanchez besucht morgen die spanische Exklave Ceuta. Dort ist heute wegen eines Menschenansturms die Grenzsicherung zusammengebrochen. Einzelheiten von unserem ARD-Korrespondenten Luca Kissel.
3: Bis zu 3000 Menschen sollen die Grenze bis zum Abend zu Fuß überquert haben. In Ceuta sind viele Straßen und der Strand voll mit Menschen. Auch die Aufnahmezentren für Migranten sind überfüllt. Zuvor waren in den vergangenen Tagen nach Angaben der Behörden bereits bis zu 2000 Migranten schwimmend in der Exklave angekommen. Ceutas Regierungschef Vivas spricht von einem humanitären und sozialen Notstand. Er fordert einen nationalen Notstand, den Einsatz des Militärs und eine einheitliche Leitung durch Madrid. Das spanische Innenministerium lehnt den Notstand ab, kündigt aber zusätzliche Kräfte an.
1: Heute ist an mehreren Orten in Deutschland die 40-Grad-Marke geknackt worden. Der Deutsche Wetterdienst hat vorläufige Werte herausgegeben. Demnach ist die höchste Temperatur in Bernburg an der Saale in Sachsen-Anhalt gemessen worden, 40,5 Grad. Dahinter kommen Kitzingen in Bayern und Ohlsbach in Baden-Württemberg. Der absolute Hitzerekord von Ende Juni ist aber nicht gefallen. Damals sind in Möckern-Drewitz in Sachsen-Anhalt 41,8 Grad gemessen worden. Das Wetter in Deutschland. In der Nacht ziehen die Schauer ab. Morgen können sie sich aber im Südwesten wieder neu bilden.

0: Nächten Tiefstwerte 21 bis 14 Grad. Morgen vor allem im Süden noch Schauer und Gewitter, ansonsten freundlich bei maximal 20 bis 38 Grad. Es ist 22.03 Uhr.
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2: Die A5 Frankfurt Richtung Karlsruhe ist zwischen Heppenheim und Hemsbach bis 5 Uhr morgens wegen Reparaturarbeiten gesperrt. Es gibt eine örtliche Umleitung. Die A6 Heilbronn Richtung Nürnberg ist zwischen Öhringen und Neuenstein wegen eines Polizeieinsatzes gesperrt. Auf der A643 Wiesbaden Richtung Mainz ist die Ausfahrt Mainz-Mombach wegen Brückenarbeiten gesperrt. B308 Lindau-Sonthofen zwischen Lindenberg im Allgäu und dem Kreisverkehr B32 bei Auers in beiden Richtungen wegen einer Unfallaufnahme gesperrt. Eine Umleitung ist eingerichtet.
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3: Mit Michael Rolfsteck, hallo. Cluburlaub ist ein Urlaub, bei dem man nicht mal Mitglied im Club sein kann, aber man kann ihn trotzdem machen. Ob man das möchte, sollte man gut abwägen. Womöglich landet man bei Entertainment-Direktor Knutti im durchschnittlichsten Ferienclub der Welt. Und möchte man das? Seine heutige Durchsage kommt gleich. Erst kommt Alex Warren und Fever Dream.
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0: Sienna Spyro, Die on this Hill. Hier ist Pop, die Abendshow. Wir senden für euch. Und für den Fall, dass mal irgendwas ausfällt, haben wir zur Sicherheit immer eine Leitung stehen in den durchschnittlichsten Ferienclub der Welt, dessen Programm wir notfalls einfach aufschalten könnten. Wir testen manchmal ganz gerne, ob die Leitung steht, hören jetzt zum Beispiel rein. Ich glaube, es ist gerade Entertainment-Direktor Knut dran, der seine heutige Durchsage macht.
1: Hallo Cluburlauber, hier spricht wieder euer Knutti. Und auch heute haben wir ein High-Value-Entertainment für euch. Im Theatrium seht ihr heute unseren Installateur und Clown Plumbo, der mit den Fleischbällchen aus dem Buffet-Restaurant jongliert. Auf der Eventbühne freuen sich unsere hippen Animateure Hiltrud und Gustl auf euch mit ihrer beliebten Dia-Show über Diarrhoe. Und im Kids Club bei euren Gastgebern Biggie und Klausi probieren die kleinen Racker immer wieder die verschiedensten Berufe aus. Diesmal Hochseilartist. Wir wünschen euch einen tollen Urlaubsabend. Euer Knutti.
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0: aktueller Hit von Another und 54 Ultra, Talk to You. Und gleich eure Wahl. Ein Hit, aber drei Stars. Wen hören wir? Ihr entscheidet nach Fury in the Slaughterhouse.
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0: Wo ich gerade Fury höre, da freue ich mich doch schon auf übermorgen auf das Konzert.
1: Das würde ich auch, Papinho. Danke für die Nachricht. Viel Spaß dabei. Hier ist Pop die Abendshow. Jetzt seid ihr dran, unter 07221 2011 zu entscheiden, von wem wir den nächsten Hit hören werden. Welcher es ist, haben wir festgelegt. Wer ihn singt, kommt von euch live per 07221 2011. Es ist Flowers und im Angebot sind...

0: Miley Cyrus, quasi die Titelverteidigerin, denn es ist ihr Lied. Amerikanische Studiomusikerin, Flowers, Angebot 1. Oder die britische Indie-Pop-Band Only the Poets, Unplugged. Oder die Version von Bjarne Hendrik. Er ist ein Berliner Musikproduzent. Das wäre eher so das Genre Chill Dance. Wie soll es denn heute Abend klingen? Ihr entscheidet unter 07221 2011. Wir spielen die Version, die zuerst 3 Stimmen hat. Und hier ist Stimme Nummer 1. Wer ist da?
1: Hallo? Ist da jemand?
0: Ja, hallo. Du bist dran.
1: Ja, hier ist der Otto aus Bremen.
0: Otto, was darf sein?
1: You really got me. Von Van Halen.
0: Ja, das war eigentlich die Frage. Pass auf, ich buchstabiere sie dir nochmal. Wir spielen jetzt Flowers. Und das spielen wir entweder in der Version von Miley Cyrus, von Only the Poets oder von Bjarne Hendrik. Und wenn du mitentscheiden möchtest, dann brauchen wir jetzt deine Stimme 1, 2 oder 3.
1: Ich sag mal tschüss, da habe ich mich vertan.
0: Kein Problem, Otto, aber danke für den Anruf. Tschüss. Okay, hallo, wer ist jetzt dran?
2: Hallo, hier ist der Jonathan. Ich würde gerne die Nummer 1 nehmen, ganz eindeutig.
0: Ist notiert, ich danke dir, Jonathan. Habt ihr einen schönen Abend. Hier ist Michael, wer ist da?
3: Hier ist die Doris. Doris. Ich bin auf dem Weg zurück Richtung Köln.
0: Und
3: ich würde für die dritte Version stimmen.
0: Die Bjarne-Hendrik-Version, alles klar. Vielen Dank, Doris. Gute Fahrt. Na, hier ist Michael Reufschleck. Hallo, wer ist da?
4: Hallo, hier ist der Götz. Hallo, Michael. Ich hätte gerne die Nummer 1.
0: Einmal Miley. Danke, Götz. Auch dir. Gute Fahrt. Wer spricht jetzt?
5: Rüdiger hier. Hallo, ich hätte auch gerne die Nummer 1, bitte.
0: Ja, dann Miley. Haben wir die Entscheidung. Hier ist Miley Cyrus. Danke. Und Flowers. Danke. Ciao. Euch.

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1: In der Nacht ziehen die Schauer ab. Morgen gibt's dann erstmal einen Mix aus Sonne und Wolken. Es ist auch nicht mehr ganz so heiß, 27 Grad gibt's in Hillesheim und 35 Grad in Besigheim. Am Nachmittag entstehen örtlich Schauer oder kräftige Gewitter. Hier kann es dann nochmal neue Sturmböen geben.
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2: Vorsicht bitte auf der A3 Köln Richtung Frankfurt. Zwischen Dierdorf und Ransbach-Baumbach laufen Personen. Vorsicht bitte auf der A5 Basel Richtung Karlsruhe. Zwischen Bühl und Baden-Baden befindet sich eine ungesicherte Unfallstelle. Vorsicht auf der A66, A45 Gießen Richtung Aschaffenburg. Zwischen Langenselbolder Dreieck und Hanauer Kreuz steht ein defekter LKW. Vorsicht bitte auf der B27 Stuttgart Richtung Tübingen. Zwischen Altenburg und Kirchentelinsfurt steht ein defektes Fahrzeug. Die A5 Frankfurt Richtung Karlsruhe ist zwischen Heppenheim und Hemsbach bis 5 Uhr morgens wegen Reparaturarbeiten gesperrt. Es gibt eine örtliche Umleitung. B308 Lindau-Sonthofen zwischen Lindenberg im Allgäu und dem Kreisverkehr B32 bei Auers in beiden Richtungen wegen einer Unfallaufnahme gesperrt. Eine Umleitung ist eingerichtet.
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0: Dead, Olivia Rodrigo. Hier ist Pop, die Abendshow. Gemeinsam in WDR 2, HR 3, RBB 888, MDR Jump, Bremen 4, SR 1, NDR 2 und SWR 3. Wer auf ein Konzert von Usher geht, weiß, worauf er oder sie sich einlässt. Das ist einer der Kommentare unter einem Video, das gerade viral geht und für sehr viele Diskussionen sorgt. Usher hat nämlich bei einer seiner letzten Shows eine Zuschauerin auf die Bühne geholt, soweit so normal, und für diese Frau ziemlich anzüglich getanzt. Soweit so normal. Allerdings hat diese Frau sich ganz und gar nicht auf seine Strip-Einlage eingelassen und ist ihm ausgewichen, als er ihr näher kam. Das war vorher so wohl noch nie vorgekommen. Und man konnte Usher auch ansehen, dass er im ersten Moment gar nicht wusste, was er jetzt tun sollte. Ich glaube, sie will nicht auf der Bühne sein, sagte er. Und dann hat er sie mit einer Handbewegung runtergescheucht. Nun hat die Frau in einem Interview erzählt, warum sie genau so reagiert hat.
1: I went to the concert for Chris Brown. It's nothing against Usher or anything like that, but I'm more of a Chris Brown fan than I am of Usher. So of course, it would have been a different reaction with Chris Brown. It wouldn't have been the stiffness or whatever.
0: Sie hat gar nichts gegen Usher, aber sie ist Fan von Chris Brown und war seinetwegen da. Der ist nämlich auch Teil dieser aktuellen The R&B Tour. Und sie hatte gehofft, mit dem auf die Bühne zu gehen. Dann wäre sie auch nicht so steif gewesen. Kommt der Chris Brown Fan auf die Usher-Bühne. Hier ist Usher. Es wird ihr nicht gefallen. 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

0: Dynamite, BTS in Pop der Abendshow. Für den Song war BTS vor 5 Jahren für einen Grammy nominiert. Das wird mit den Songs vom neuen Album bei den nächsten Grammys nicht passieren, denn die Gruppe wird die nächsten Grammys boykottieren. Und zwar so lange, bis Gianni Infantino seine Pläne zurückzieht, die Grammys teilweise zu privatisieren. Halt nein, damit habe ich was verwechselt. Der Grund ist ein anderer. Bei der nächsten Grammy-Verleihung soll es zum ersten Mal eine neue Kategorie geben. Bester asiatischer Pop. Das war von den Grammy-Leuten gut gemeint und sollte Ausdruck der gestiegenen Bedeutung von koreanischer und anderer asiatischer Popmusik sein, die ja mittlerweile weltweit erfolgreich ist. BTS haben es aber offenbar als eine Art neue musikalische Apartheid verstanden und das Gefühl, ihr Genre solle in eine Unterkategorie abgeschoben werden, statt einfach bei Best Pop mit dem Rennen zu sein. Jedes einzelne BTS-Mitglied hat dasselbe Statement gepostet: Wir haben entschieden, unsere Musik nicht für die Grammys einzureichen. Ich hoffe, Musik kann für das, was sie ist, gehört und geliebt werden und nicht einfach nach Region oder Sprache unterschieden.
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0: Prada Dress. Erster vielversprechender Vorgeschmack aufs neue Album. Das heißt I Know Too Much und erscheint Anfang September.
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0: 23 Uhr mit Lydia Wagner. Die Europäische Fußballunion UEFA will Turniere des Weltverbands FIFA boykottieren. Das haben die Nationalverbände der UEFA in ihrer heutigen Dringlichkeitssitzung einstimmig beschlossen. Sollte FIFA-Chef Infantino Teile der WM an private Investoren verkaufen, würden europäische Teams nicht mehr antreten. Aus der Sportredaktion Luise Kropf.
1: Der Boykott gilt nicht nur für die Weltmeisterschaft der Männer 2030, sondern auch für die kommende Frauenfußball-Weltmeisterschaft in Brasilien. Die UEFA teilte auf ihrer Website mit, dass man nur von einem Boykott absehen werde, wenn der Vorschlag in seiner Gesamtheit aufgegeben und der UEFA verbindliche Zusicherungen gemacht würden, dass die FIFA ihre Wettbewerbe nie wieder für private Investoren öffnet. Hintergrund des Streits zwischen UEFA und FIFA ist der Plan vom FIFA-Präsident Gianni Infantino, Anteile der Fußball-Weltmeisterschaft an private Investoren zu verkaufen.
0: Schwarze haben in den USA so schlechte wirtschaftliche und politische Aufstiegschancen wie noch nie seit der Bürgerrechtsbewegung in den 60er Jahren. Den Grund dafür sieht die Bürgerrechtsorganisation National Urban League in der Politik von Präsident Trump. Sie spricht von Justiz- und Wahlreformen, durch die Schwarze schlechter gestellt werden. Außerdem gehe die US-Regierung gegen Initiativen für Vielfalt vor. Politiker verschiedener Parteien fordern einen besseren Hitzeschutz. Der ehemalige Bundesgesundheitsminister Lauterbach hat der Rheinischen Post gesagt, es gehe um tausende Menschenleben. Andreas Fischer darüber, was Lauterbach sich vorstellt.
2: Als konkrete Maßnahmen fordert Lauterbach unter anderem Kälteräume und Hitzetelefone, die bei gefährdeten Menschen zum Beispiel nachfragen, ob sie genügend trinken. Die Linken-Fraktion im Bundestag betont heute, wie gefährlich Hitzewellen vor allem für pflegebedürftige Menschen sind. Deswegen fordert die Linke, Pflegeheime hitzefest zu machen. Die Länder müssten Verschattung, Kühlung und klimaresiliente Gebäude finanzieren. Auch der Deutsche Städtetag will mehr Geld von Ländern und Bund für die Anpassung an den Klimawandel insgesamt.
0: Der ungarische Ministerpräsident Modyar hat Menschen und Firmen in Ungarn dazu aufgerufen, Strom zu sparen. In einer Online-Botschaft heißt es, dem Land drohe eine beispiellose Energiekrise. Man solle in den Abendstunden auf Klimaanlagen und auf das Laden von E-Autos verzichten. Sollte der Stromverbrauch nicht sinken, bereitet die ungarische Regierung Gesetze vor, um den Strom temporär abschalten zu lassen. Hintergrund ist, dass Ungarn wegen des niedrigen Wasserstands der Donau sein Atomkraftwerk abschalten musste. Das liefert rund die Hälfte des Stroms in dem Land. Das Wetter in Deutschland? In der Nacht ziehen die Schauer ab. Gegen morgen können sich aber vor allem im Südwesten neue bilden. Morgen kann es noch im Süden des Landes Schauer und Gewitter geben. Ansonsten freundlich bei maximal 20 bis 38 Grad. Und die Zeit? Es ist 23.03 Uhr.
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4: Vorsicht bitte auf der A48 Dernbach Richtung Koblenz. Zwischen Bendorfer Brücke und Koblenz Nord befindet sich eine ungesicherte Unfallstelle. Vorsicht bitte auf der A620 Saarbrücken Richtung Saarlouis. Zwischen Saarbrücken-Klarental und Völklingen Ost steht ein defekter Pkw.

0: Lkw im Baustellenbereich. Vorsicht bitte auf der B268 Saarbrücken Richtung Losheim. Zwischen Nunkirchen und Niederlosheim befindet sich eine ungesicherte Unfallstelle. Vorsicht bitte auf der B268 Saarbrücken Richtung Losheim. Zwischen Niederlosheim und Losheim am See steht ein defektes Fahrzeug. Vorsicht bitte im Westerwaldkreis auf der Landesstraße. Zwischen Kausen und Breitenau läuft eine Person auf der Fahrbahn. Die A5 Frankfurt Richtung Karlsruhe ist zwischen Heppenheim und Hemsbach bis 5 Uhr morgens wegen Reparaturarbeiten gesperrt. Es gibt eine örtliche Umleitung. Die A48 Dernbach Richtung Koblenz ist zwischen Bendorf-Neuwied und Koblenz-Nord nach einem Unfall gesperrt. B308 Lindau-Sonthofen zwischen Lindenberg im Allgäu und dem Kreisverkehr B32 bei Auers in beiden Richtungen wegen einer Unfallaufnahme gesperrt. Eine Umleitung ist eingerichtet.
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2: Mit Michael Rolfsteg, hallo. Tom Gregory kommt gleich mit neuer Musik. Außerdem singen uns Clouseau, Bibi Rexha und Miles Smith ihre Hits. Und Comedian Johann König ärgert seine Frau.
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0: Foundations von Kate Nash. Hier ist Pop, die Abendshow. Wir freuen uns ja immer, wenn Menschen ehrlich zueinander und zu uns sind auch Menschen, die auf der Bühne aus ihrem Leben erzählen. Wir wollen eigentlich, dass diese Geschichten stimmen. Aber manchmal, gerade wenn es so um das Verhältnis zueinander mit den Menschen geht, die mit einem zusammenleben, wünschen wir uns zum Wohl von Johann König vielleicht auch, dass die Geschichten ausgedacht sind.
1: Es ist total schön mit meiner Frau. Es ist mit meiner Frau total schön. Es ist total schön mit meiner Frau. Es ist mit meiner Frau total schön. Das muss man sich einfach nur immer wieder sagen. Nein, nein, Spaß. Es ist wirklich schön. Es ist wirklich sehr schön. Ich liebe sie, aber klar, ich ärgere sie auch gerne. Ja, ich ärgere meine Frau sehr, sehr gerne. Ich glaube ja, man ärgert immer das am liebsten, das man liebt. Ja, also ich glaube, ärgern ist sichtbar gemachte Liebe. Nein, ich ärgere meine Frau gerne, aber es sind Kleinigkeiten, wenn ich sie ärgere. Es ist nichts Wildes, ja, ein Beispiel. Ich habe jetzt zum Beispiel rausgefunden, wie man Textnachrichten in Kursiv verschickt. Ich kann jetzt mit meinem Telefon in Kursiv Textnachrichten verschicken. Und seit ich das weiß, wenn ich meine Frau ärgern will, dann schicke ich ihr vormittags in Kursiv einen einzigen Satz. Und der Satz lautet: Diese Nachricht wurde gelöscht.
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0: Culture Club, Karma Chameleon. Hier ist Pop, die Abendshow gemeinsam bei HR3, Bremen 4, SR1, WDR 2, RBB 888, MDR Jump, NDR 2 und SWR 3. Und wir spielen euch neue Musik von Tom Gregory. Mit großen Laufschritten fing es einst bei ihm an, bei Run to You. Bei Small Steps dann deutlich kleineren Schritten. Dann den Fußabdrücken Footprints aus den Small Steps. Und sein letzter Song aus seinem Körperteil, aus seiner Körperteil-Ära waren dann die Fingerkuppen in Fingertips. Ihr kennt ihn von Rather Be You. Und von seinen gemeinsamen Hits mit Vice, Never Let Me Down. Und zuletzt Make It Right. Und jetzt gibt es was Neues von Tom Gregory alleine. Es heißt How It Was Before. Und mit diesem Song erinnert er sich an seine Jugend in England zurück.
1: The song is about remembering.
2: Es geht in dem Song um die Zeit vor der Musik, als mein Leben noch einfacher und unbeschwerter war und ich mir über Verantwortung keine Gedanken machen musste. Rückblickend merke ich, wie schön das eigentlich war. Als Jugendlicher weiß man das aber nicht zu schätzen. Man geht einfach zur Schule, trifft seine Freunde und genießt das Leben. Eigentlich ein ziemlich guter Deal.
1: Genau. That's a pretty good deal.
0: Irgendwann hat er aber gemerkt, dass er da nicht für immer bleibt.
1: There was a period over a few years.
2: Es gab eine Zeit, da bin ich nach Hause gefahren und plötzlich hat es sich nicht mehr wie zu Hause angefühlt. Lange wusste ich

0: nicht warum. Dann habe ich gemerkt, meine Freundin kommt aus Deutschland, meine Karriere ist in Deutschland und ich treffe jeden Tag Menschen aus anderen Ländern und lerne ständig neue Kulturen kennen. Und deshalb ist es völlig okay, wenn man sich irgendwann ein Stück weit von seiner Heimat entfremdet fühlt. Man verändert sich eben.
1: Und so ist eine große Karriere entstanden. Der Song How It Was Before. Hier, jetzt, neu, von Tom Gregory.

Musiker aus Deutschland ziehen nach Berlin, um berühmt zu werden. Der Brite Tom Gregory ist nach Hamburg gezogen. Das ist neu von ihm. How It Was Before. Kenya Grace jetzt und Strangers.

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5: In der Nacht ziehen die Schauer ab, die Wolken lockern auf. Morgen gibt's dann erstmal einen Mix aus Sonne und Wolken. Es ist auch nicht mehr ganz so heiß, 27 Grad gibt's in Hillesheim und 35 Grad in Besigheim. Am Nachmittag entstehen örtlich Schauer oder kräftige Gewitter.
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6: Vorsicht bitte auf der A3 Frankfurt-Köln. Zwischen Frankfurt am Main Süd und Frankfurter Kreuz sind Personen auf der Fahrbahn. Vorsicht bitte im Kreis Calw. Auf der Kreisstraße zwischen Spielberg und Egenhausen laufen Rinder auf der Fahrbahn. Vorsicht bitte im Westerwaldkreis auf der Landesstraße. Zwischen Kausen und Breitenau läuft eine Person auf der Fahrbahn. A5 Basel Richtung Karlsruhe. Zwischen Bühl und Baden-Baden staut es sich nach einem Unfall. Die A5 Frankfurt Richtung Karlsruhe ist zwischen Heppenheim und Hemsbach bis 5 Uhr morgens wegen Reparaturarbeiten gesperrt. Es gibt eine örtliche Umleitung. B308 Lindau-Sonthofen. Zwischen Lindenberg im Allgäu und dem Kreisverkehr B32. Bei Auers in beiden Richtungen wegen einer Unfallaufnahme gesperrt. Eine Umleitung ist eingerichtet. Enzkreis. Die Straße in Höhe Enzberg ist wegen eines Feuerwehreinsatzes in beiden Richtungen gesperrt.
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Soundtrack von K9. Hier ist Pop, die Abendshow mit Michael Räufsteg. Und jetzt spielen wir eine Late-Night-Runde Kaputt-Karaoke. Das ist unser Musikrätsel, bei dem zwei Hits zusammengewachsen sind, die das nicht verdient haben. Weil die kaputte Karaoke-Maschine leider immer einen anderen Text anzeigt, als den, der zum Playback gehört. Und so kommen zwei Hits zusammen. Von einem ist die Musik, vom anderen der Text. Und wir wüssten gern beide. Diesmal sind zwei Sommerhits vermengt worden. Und wo dem Sänger normalerweise einfach nur das Gesangstalent abgeht, fehlt ihm diesmal auch jegliche Sprachkenntnis des Textes, den er da singt. 0722120011 ist unsere Nummer, unter der nehmen wir gerne Anrufe entgegen, aber auch Textnachrichten per WhatsApp oder Signal. 0722120011. Wer beide Lösungen weiß, welche zwei Hits suchen wir hier? Musik und Text. Chorando.

hat irgendjemand eine Idee? Schickt uns gerne beide Lösungen unter 07221 2011 oder spult in der ARD Sounds App einfach nochmal einen Moment zurück und hört es euch nochmal an. Stay

Ja. Martin Garrix und Ed Sheeran repeated. Wir suchen zwei andere Hits, die wir bei Kaputt Karaoke miteinander vermengt haben. Zwei Kult-Sommerhits. Beim Playback seid ihr euch alle einig bei der Musik. Beim Text seid ihr auch fast alle einig.

0: Girl von Emilia. Hier ist Pop, die Abendshow, und unser Rätsel ist dieses Kaputt-Karaoke. Zwei vermengte Songs. Das Playback gehört nicht zum selben Song wie der Text.
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0: Jetzt aber welche? Andreas aus Partenheim, hallo.
1: Hallo, schönen guten Abend.
0: Bist du des schlechten Portugiesisch mächtig?
1: Ich kann gar kein Portugiesisch.
0: Aber du hast Laute identifiziert, die du schon mal in einem Hit gehört hast.
1: Ja, genau. Und das war wirklich diesmal also richtig knackig. Und ich bin auch erst auf die falsche Fährte gegangen mit Spanaljisch. Und dann ist es mir langsam aber sicher gedämmert, weil ich habe dann vor meinem geistigen Auge das Popo-Wackeln gesehen von den Tänzerinnen aus dem Video. Und da fiel es mir dann wieder ein.
0: Du machst es spannend. Was sind denn die beiden Songs? Und wir sprechen erstmal, lass uns erstmal, weil ich glaube, die Musik war allen klar. Ich habe jedenfalls keine einzige falsche Antwort gesehen oder gehört in den letzten Minuten. Was war das Playback?
1: Das war der Bryan Adams mit dem Sommer von 69, Summer of 69.
0: Hier ist der Beweis. 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Ja, haben fast alle erkannt, müssen wir nicht länger ausdiskutieren. Aber was war denn nun dieser Text?
1: Ei, das war der Lambada von Kaoma.
0: Der Lambada von Kaoma. Ach, der Lambada.
1: Der Lambada ist der Profi.
0: Ja, wenn der Lambada nicht dabei gewesen wäre, dann wäre es ein anderes Rätsel gewesen.
1: Ja.
0: Jawohl, Lambada und Summer of 69 waren die beiden Hits, die wir gesucht haben. Du bist unser Gewinner, Andreas. Herzlichen Glückwunsch.
1: Ich danke dir.
0: Und einen schönen Abend noch, schöne Nacht. Tschüss.
1: Gleichfalls.
0: Danke.

Lovesick, aktueller Hit von Michael Schulte. Das war Pop, die Abendshow mit Michael Reufschneck. Gleich die Popnacht mit Ben Streubel. Und auch heute gab es leider wieder ein paar Themen, zu denen wir nicht mehr gekommen sind. Wir hatten noch vor, Benimmregeln für Bilderrahmen. Ein Haushaltstipp, wie benutzt man ein Gummibärchen als Flaschenöffner? Und Lifehacks zum Wachbleiben bei Heavy-Metal-Festivals. Naja, vielleicht beim nächsten Mal. Gute Nacht.

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1: Um 0 Uhr mit Christine Beidt. Die Europäische Fußballunion UEFA geht auf Konfrontationskurs mit dem Weltverband FIFA. Sie droht mit einem WM-Boykott, falls die FIFA den vorgeschlagenen Investorendeal durchzieht. Aus Genf Katrin Hondl.
2: Keine UEFA-Nationalmannschaft werde an einem FIFA-Wettbewerb teilnehmen, solange diese Pläne existieren, teilt die UEFA nach einer Dringlichkeitssitzung ihrer 55 Mitgliedsverbände mit. Es sei denn, so wörtlich, das Projekt wird vollständig verworfen und es werden verbindliche Zusicherungen gegeben, dass die FIFA ihre Führungsstrukturen oder Wettbewerbe niemals wieder für private Eigentümer öffnen wird. Die UEFA kritisiert auch das Vorgehen Infantinos scharf. Es sei unverantwortlich und unvertretbar, dass der Investorenplan heimlich konzipiert wurde. Die FIFA habe damit als Hüterin des Weltfußballs abgedankt.
1: Saudi-Arabien will nach Angriffen auf seine Schiffe ein Militärbündnis gründen, das die Schifffahrt im Roten Meer schützen soll. Teil der Allianz sind nach saudischen Angaben 14 Länder, darunter mehrere Golfstaaten, Pakistan, die Türkei und Ägypten. Es gehe darum, internationale Handelsrouten und die weltweite Energieversorgung abzusichern, hieß es aus dem Verteidigungsministerium in Riad. Zuletzt hatten jemenitische Houthi-Rebellen saudische Schiffe angegriffen. An der Grenze zur spanischen Exklave Ceuta sind tausende Menschen aus Marokko nahezu ungehindert auf europäisches Gebiet gelangt. Nach Medienberichten ist die Grenzsicherung zeitweise zusammengebrochen. Luca Kissel berichtet.
3: Bis zu 3000 Menschen sollen die Grenze bis zum Abend zu Fuß überquert haben. In Ceuta sind viele Straßen und der Strand voll mit Menschen. Auch die Aufnahmezentren für Migranten sind überfüllt. Zuvor waren in den vergangenen Tagen nach Angaben der Behörden bereits bis zu 2000 Migranten schwimmend in der Exklave angekommen. Ceutas Regierungschef Vivas spricht von einem humanitären und sozialen Notstand.
1: Die ungarische Regierung hat Menschen und Firmen im Land zum Stromsparen aufgerufen. Es drohe eine beispiellose Energiekrise, hieß es. Ungarn musste wegen des niedrigen Wasserstands der Donau sein Atomkraftwerk abschalten. Das liefert rund die Hälfte des landesweit benötigten Stroms. Die Männer-Eishockey-WM im nächsten Jahr in Deutschland findet erneut ohne Russland und Belarus statt. Das hat der Weltverband bekannt gegeben. Begründet hat er das unter anderem mit Sicherheitsbedenken. Russland und Belarus sind seit Beginn des Kriegs gegen die Ukraine von allen Turnieren ausgeschlossen. Das Wetter für Deutschland. In der Nacht im Nordosten abziehende Schauer, gegen morgen im Südwesten örtlich neue Schauer und Gewitter, sonst locker bewölkt oder sternenklar, die Tiefstwerte 21 bis 14 Grad. Tagsüber breiten sich vom Südwesten bis in den Osten Schauer und teils kräftige Gewitter aus, sonst heiter bis wolkig und bis 38 Grad. Die Zeit 0:03 Uhr.
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4: Vorsicht bitte auf der A5 Karlsruhe Richtung Frankfurt. Zwischen Rastplatz Höfenschlag und Bruchsal liegen Gegenstände. Vorsicht bitte auf der A66 Frankfurt-Wiesbaden. Zwischen Wiesbaden-Nordenstadt und Wiesbaden-Erbenheim sind Personen auf der Fahrbahn. Vorsicht bitte in Malsch auf der Durmersheimer Straße. Zwischen Daimlerstraße und dem Sykokreisel sind Personen auf der Fahrbahn. A5 Basel Richtung Karlsruhe. Zwischen Bühl und Baden-Baden staut es sich nach einem Unfall. Die A5 Frankfurt Richtung Karlsruhe ist zwischen Heppenheim und Hemsbach bis 5 Uhr morgens wegen Reparaturarbeiten gesperrt. Es gibt eine örtliche Umleitung. Enzkreis. Die Straße in Höhe Enzberg ist wegen eines Feuerwehreinsatzes in beiden Richtungen gesperrt.
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1: mit Ben Sträubel. Irgendwie fühlt sich das schon seit 4 Minuten nach Freitag an. Also dann machen wir mal was draus. Wir rutschen rein in den 31.07.
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Jump Rope. Leben ist wie ein Springseil. Das war die erste Philosophie heute Nacht um 31.07.2026. Schön, dass wir alle zusammen sind an diesem Freitag. Heute gibt es auch wieder so lustige Tage, an die die Welt denkt. Heute ist Tag der Avocado und auch Tag des Orgasmus. So, da hinten letzte Reihe hat jemand gezuckt. Avocado und Orgasmus, was haben die eigentlich gemeinsam? Ne? Gibt es da Gemeinsamkeiten? Habe ich eben gerade drüber nachgedacht. Ich glaube schon, weil, ne, beide benötigen ja das perfekte Zeitfenster. Beide sind im Grunde nie dann bereit, wenn man es gerade braucht. Man muss tagelang darauf warten. Und wenn man den richtigen Moment verpasst, dann ist es zu spät oder verdorben.

Girls und Harry Styles. Oh, ein kultischer Song, da ich höre es trommeln. Noch eine Gefahrenstelle um 0.16 Uhr. Da siegt ein Holzbrett, ein großes, auf der A13 rum. Schönefelder Kreuz in Richtung Dresden zwischen Radeburg und Marsdorf. Ein großes Holzbrett auf der Fahrbahn. Nach diesem Song spielen wir. Es geht um ein Geburtstagskind, das heute ein bisschen in den Leierkasten gerutscht ist. Unter verschiedenen Pseudonymen bekannt. Ich hoffe, ihr findet eins raus und gewinnt was.

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0: Ein Künstler hat heute Geburtstag, den man unter verschiedensten Pseudonymen kennt. Deswegen, wenn ihr mir einen Namen nennt, bin ich schon zufrieden. Wer ist denn das, der im Leierkasten hier drin steckt?

Es ist jetzt 0.27 Uhr. Vorsicht, auf der A2 Hannover in Richtung Dortmund, da liegt ein LKW-Rad auf der Autobahn zwischen Dreieck Hannover West und Hannover Herrenhausen. 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

0: James Young Infinity. Damit ist es 0.31 Uhr.
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2: In der Nacht ziehen die Schauer ab, die Wolken lockern auf. Tagsüber gibt's dann erstmal einen Mix aus Sonne und Wolken. Der Wind ist wieder deutlich ruhiger. Es ist auch nicht mehr ganz so heiß, 27 Grad gibt's in Castellaun und 35 Grad in Esslingen am Neckar. Am Nachmittag entstehen örtlich Schauer oder kräftige Gewitter. Am Samstag anfangs noch Schauer, dann freundlicher. Es ist nicht mehr ganz so heiß.
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3: Vorsicht bitte auf der A5 Darmstadt Richtung Heidelberg. Zwischen Kreuz Weinheim und Hirschberg liegt ein Tier. Vorsicht bitte auf der B31 Freiburg-Geisingen. Zwischen Donau-Eschingen, Hüfingen, B27 und Schlossback sind Personen auf der Fahrbahn. Vorsicht bitte auf der B419 Konz Richtung Perl. Zwischen Nennig und Beisch befindet sich eine ungesicherte Unfallstelle. A5 Basel Richtung Karlsruhe. Zwischen Bühl und Baden-Baden staut es sich nach einem Unfall. Die A5 Frankfurt Richtung Karlsruhe ist zwischen Heppenheim und Hemsbach bis 5 Uhr morgens wegen Reparaturarbeiten gesperrt. Es gibt eine örtliche Umleitung.
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0: Und die am meisten unterschätzte Höchsttemperatur heute in Vogtsdorf in Mecklenburg-Vorpommern werden es 29 Grad.

0: Die schönste Zeit kommt doch erst.
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0: Welcher Künstler hat heute Geburtstag? Hat verschiedene Namen, aber einer steckt dahinter und das ist ein Song von ihm. Im Leierkasten. Tobi aus Groß-Rörsdorf bei Dresden. Guten Morgen, Tobi.
2: Hi, grüß dich.
0: Wer ist das?
2: Fatboy Slim.
0: Fatboy Slim meinst du? Aha. So ist es, Fatboy Slim.
2: Sehr gut.
0: Als Norman Cook bekannt, Pizzaman hat er sich auch mal genannt. Hat auch mal mit den House Martins Bass gespielt. Bim, bim. Crazy, auch ein schöner Song. Vielleicht prüfe ich das mal für mich selbst und spiele ihn später auch noch. Du bist auf dem Weg gerade von deinem Arbeitsplatz, von einem Restaurant nach Hause. Wie war es
2: genau.
0: denn? Wie war es in deinem
2: sehr gut. Wir ja? können uns nicht beschweren. Die Wärme war zwar ein bisschen heftig, aber naja, was soll man machen?
0: Ist dann bei der Hitze noch in der Küche, ist schon krass, ne? Aber ist da eine Klimaanlage oder kommt man da nur mit Lüftern irgendwie da?
2: Nee, leider nicht. Und vor allem noch mit Gas, ja, macht das noch mehr Spaß.
0: Ja, doch auf. Ja. Was war denn dein Highlight-Essen, was dir am meisten Spaß gemacht hat zu kochen gestern?
2: Wir haben zurzeit was mit Iberico-Schwein auf der Karte und das kommt bei den Gästen sehr, sehr gut an.
0: Okay, du machst immer die schönen feinen Sachen. Bist du denn auch schon mal auf dem Weg nach Hause an irgendeinem Fastfood-Restaurant vorbeigefahren und hast gesagt, ich geb's mir jetzt?
2: Nee, leider nicht.
0: Das heißt leider. Das ist ja gut, wenn man so viel abgeschmeckt hat.
2: Nee, nicht mehr um die Uhrzeit.
0: Sehr fein. Tobi, du kommst gut nach Hause. Ich schick dir was zu, ja?
2: Ja, super. Danke dir.
0: Ciao, ciao. Und ein Falschfahrer auf der A14 Leipzig-Nossen. Bitte vorsichtig fahren zwischen Döbeln Ost und Nossen Nord. Da kommt ein Fahrzeug entgegen, ein Falschfahrer. Bitte in beiden Richtungen äußerst rechts fahren, nicht überholen auf der A14 Leipzig-Nossen. Zwischen Döbeln Ost und Nossen Nord ist ein Falschfahrer unterwegs.

0: hier ist die Popnacht. Wenn um diese Zeit noch wach ist, dann hat man meistens einen Plan. Entweder ist man gut gelaunt oder man baut irgendwas aus oder was um oder man bereitet etwas vor, so wie Claudia, die ist am Eichersee zwischen Worms und Mainz und bereitet einen Flohmarkt vor dort. Das ist ein lustiger Flohmarkt, da öffnen Menschen dann ihre Pforten von ihren Häusern und das ist um den See herum und dann geht man in die Häuser rein und dann legen die da alles Mögliche hin. Und bei Claudi sieht es wahrscheinlich jetzt aus, also wie auf dem Speicher bei meinem Opa. Hallo Claudi, guten Morgen.
1: Hallo.
0: Ja, das, kannst du überhaupt noch von dem einen Fenster zum anderen gehen oder musst du irgendwie warten?
1: Ja, also es ist unter der Hütte, in der Hütte, überall verteilt.
0: Ja. Du hast ja Sachen gesammelt, unter anderem auch von deinem Papa, der so eine gewisse Unordnung an die Nacht legt. Ja, und was hast du denn da alles zusammengefunden?
1: Also tatsächlich alles von ihm, weil er das angeregt hat. Und also ich muss auch aufpassen, dass ich die Sachen nicht selbst behalte, weil da sind zum Teil wirklich coole Sachen dabei. Das, was ich jetzt entdeckt habe, war, er hat von Joey's Pizza hat er so ein Wärmekissen. Aha. Also das ist wie so eine quadratische Isomatte, diese aufblasbaren. Und das kann man im Auto anschließen. Und dann hat irgendein armer Pizzalieferant das mal vergessen. Und dann habe ich jetzt gedacht, weil ich habe ein Auto, was nichts kann. Und die Leute fragen mich immer, ob ich die Sitzheizung habe. Und vielleicht behalte ich das.
0: Vielleicht gibt es ja noch diese Rückenteile von den Fahrradkurieren, ja, wo die diese ganzen Pizzas drin lagern. Vielleicht findet man auf dem Speicher deines Papas auch noch eine solche Angelegenheit, wo noch Pizzen drin sind. Ja, wer weiß. Ne? Aber das ist ja eine lustige Sache. Das heißt, man geht von Hof zu Hof und kann bei den Leuten dann gucken, was die so da alles zu Hause drin hatten in ihrer Wohnung oder auf dem Speicher. Macht man das denn als Anwohner auch dann mal, dass man mal sagt, ich mal gucken, was der Nachbar da so, wie der lebt? Ist auch interessant.
1: Also in die Häuser, glaube ich, ist bei den wenigsten. Wir sind so draußen so auf den Parkplätzen im Vorbereich da. Und also ich gehe auf jeden Fall auch rum und gucke bei den anderen natürlich.
0: Wenn wir doch wissen, und dann ist ja so ein See ist ja nun ein bisschen größer. Wie kommt man auf die andere Seite? Muss man da schwimmen und dann da gucken? Oder?
1: Also man kann über den Damm, aber das ist ziemlich weit und deswegen haben wir dieses Jahr einen Floßtransfer.
0: Ah, das ist aber lustig. Okay, schön.
1: Also allein das ist schon ein Riesenspaß.
0: Ich möchte drüben nochmal gucken, was da auf dem Speicher liegt. Dann ist also ein Flohmarkt rund um den See und über den See. Das ist doch eine schöne Sache. Dann habt da viel Spaß beim Weiter-Zusammensuchen. Am Sonntag ist das, ne, am Eichersee. Und
1: dann
0: werden die Menschen jetzt dahin strömen und dir die Bude ausräumen, meine liebe Claudi. Ne? Gute Zeit. Ciao.
1: Danke dir. Tschüss.

Euer Hit von Somber, My Body Isn't Ready. Hier ist die Popnacht. 0:57 ist es und Vorsicht auf der A2 Hannover Richtung Berlin. Da steht ein defektes Fahrzeug auf der Fahrbahn zwischen Zieser und Wollin.

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1: Um 1 Uhr mit Christine Beith. Der von den USA initiierte sogenannte Friedensrat hat eine Vereinbarung für die Entwaffnung der militant-islamistischen Hamas im Gazastreifen erzielt. Das hat US-Präsident Trump mitgeteilt. Sobald die Entwaffnung abgeschlossen sei, würden sich die israelischen Streitkräfte zurückziehen. Dann werde eine internationale Stabilisierungstruppe zusammen mit einer neuen palästinensischen Polizei die Verantwortung für das Gebiet übernehmen. Der Klimawandel hat die schweren Waldbrände in Frankreich und Spanien laut einer Untersuchung begünstigt. Die Forschungsinitiative World Weather Attribution teilte mit, Wetterbedingungen, unter denen sich Brände entwickeln könnten, seien heute deutlich wahrscheinlicher als noch vor Beginn der Erderwärmung. Aus der ARD-Klimaredaktion Stefan Hübner.
2: Die Forschenden haben das Feuerwetter untersucht, also Hitze, Trockenheit und weitere Wetterbedingungen, die Waldbrände begünstigen. Ihr Ergebnis: In Südwestfrankreich hat sich die Feuerwetterwahrscheinlichkeit mindestens verdoppelt. In Teilen Spaniens ist sie sogar mindestens 20 Mal so hoch wie vor dem Einsetzen des Klimawandels. Die Studie zeigt außerdem, ein feuchter Winter kann das Risiko großer Waldbrände erhöhen, wenn anschließend ein sehr heißer, trockener Sommer folgt. Denn dann wächst zunächst mehr Vegetation heran, die später austrocknet und als Brennmaterial dient.
1: Die Hamburger Datenschutzbehörde hält das heimliche Filmen mit sogenannten Smart Glasses für unzulässig. Das hat Behördenleiter Fuchs gesagt. Seiner Einschätzung nach könnte ein Verbot solcher Brillen kommen. Antonetta Stefani berichtet.
3: Smart Glasses von Meta sind von herkömmlichen Brillen kaum noch zu unterscheiden. Aber sie können filmen und fotografieren und das ziemlich heimlich. Der Besitz und auch der Verkauf von Aufnahmegeräten, die als Alltagsgegenstände getarnt sind, ist in Deutschland nicht erlaubt. Und die Meta-Glasses sind nach Fuchs Einschätzung nichts anderes als getarnte Kameras. Zuständig für ein solches Verbot wäre die Bundesnetzagentur. Die prüft wohl derzeit das weitere Vorgehen.
1: Nach der Europäischen Fußballunion UEFA lehnt auch der Verband des nord- und mittelamerikanischen Fußballs CONCACAF Investorenpläne von FIFA-Chef Infantino ab. Die CONCACAF kritisiert, es fehle ein ordnungsgemäßes Entscheidungsverfahren. Außerdem frage man sich, warum die Finanzierung von Turnieren wie der WM überhaupt durch private Investoren nötig sein solle. Die UEFA hatte zuvor mit einem Boykott aller FIFA-Turniere gedroht. Das Wetter für Deutschland. In der Nacht im Nordosten abziehende Schauer, gegen Morgen im Südwesten örtlich neue Schauer und Gewitter, sonst locker bewölkt oder sternenklar. Die Tiefstwerte 21 bis 14 Grad. Tagsüber breiten sich vom Südwesten bis in den Osten Schauer und teils kräftige Gewitter aus, sonst heiter bis wolkig. Dazu bis 38 Grad. Die Zeit, es ist 1.03 Uhr.
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4: Vorsicht bitte auf der A5 Basel Richtung Karlsruhe. Zwischen Riegel und Herbolzheim liegen mehrere Plastikteile. Vorsicht bitte auf der A7 Ulm Richtung Füssen-Reute. Zwischen Dettingen an der Iller und Bergheim steht ein defekter PKW. A5 Basel Richtung Karlsruhe. Zwischen Bühl und Baden-Baden 2 Kilometer Stau. Hier ist nach einem Unfall nur eine Spur frei. Die A5 Frankfurt Richtung Karlsruhe ist zwischen Heppenheim und Hemsbach bis 5 Uhr wegen Reparaturarbeiten gesperrt. Auf der A643 Wiesbaden Richtung Mainz ist die Ausfahrt Mainz-Mombach wegen Brückenarbeiten gesperrt. Auf der B10 Ulm Richtung Stuttgart ist im Dreieck Neckarpark die Überleitung zur B14 Richtung Backnang wegen einer Baustelle gesperrt. Bitte der Umleitungsbeschilderung folgen. Landkreis Neunkirchen, im Raum Wellesweiler Straßensperrungen wegen Kanalbauarbeiten. Die A565 Bonn Richtung Meckenheim ist zwischen Bonn-Beuel und Bonn-Auerberg in beiden Richtungen wegen Brückenschäden gesperrt. Eine Umleitung ist eingerichtet.
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1: Mit Ben Sträubel. Laut wird's in wenigen Minuten. Das ist der Lenkradklopfer, der dazu führt, dass hier dann die Regulierungsbehörde kommt und an meinem Stuhl sägt. 07221 2011. Welchen Song soll ich denn lauter spielen als alle anderen Hits in dieser Show? 07221 2011. Wir suchen eure Vorschläge und dann wird Deutschland darüber entscheiden.
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1: Jetzt wird's laut, noch lauter hier mit dem Lenkradklopfer. Die Vorschläge kommen aus Berlin und Nordrhein-Westfalen. Andreas aus Berlin, guten Morgen.
2: Guten Morgen.
1: Und du planst schon deine nächste Kreuzfahrt, das ist dann die 14.
2: Wahnsinn. Das ist im nächsten Jahr die 14.
1: Ja, und wo geht's hin?
2: Von Tokio nach Singapur.
1: Das klingt
2: über
1: cool.
2: Japan, Vietnam, ja.
1: Warst du da schon mal vorher oder zum ersten Mal?
2: Also. Wir waren vorletztes Jahr von Bangkok nach Shanghai.
1: Mhm, also du bist ein richtiger Reisefan. Was ist denn die schönste Ecke für ein Kreuzfahrtschiff, wenn man sagt, das kann man eigentlich nur mit dem Kreuzfahrtschiff da machen, so gut? Was würdest du
2: eigentlich
1: empfehlen?
2: Ist es Norwegen, ja. Aber auch Schottland, Edinburgh, gut, St. Ja. Petersburg hat sich auf absehbare Zeit erledigt.
1: Ja, aber ich höre immer, Karibik sei eben.
2: Karibik waren wir dieses Jahr im Februar, ist auch schön.
1: Ja,
2: aber
1: ja. Und.
2: Ja, war okay. Wir hatten mal die ABC-Inseln gemacht vor 3 Jahren und jetzt dieses Jahr Jamaika, Cozumel, Mexiko.
1: Ach,
2: und
1: ist ja
2: Domrep wieder zurück.
1: Das sind ja Orte, die fallen uns noch nicht mal ein, wenn wir sie aufzählen sollten. Also Glückwunsch, dass du doch so engagiert bist, was Reisen angeht. Das heißt, du arbeitest sehr viel und das Geld wird auch direkt da reingesteckt.
2: Richtig.
1: So, du hast dir ausgesucht von Journey, Wheel in the Sky.

0: in the Sky Journey. Und Markus aus Bonn, guten Morgen. Markus!
1: Morgen!
0: Ja, du baust an einem Ventilatorbett. Ja. Wie muss man sich denn das vorstellen, was du geschrieben hast? Ich habe keinen Plan. Also.
1: Ja. Naja, dann kaufst du dir so kleine Ventilatoren, die machst du dann im Rahmen dran, also 14 Stück.
0: 14 Ventilatoren.
1: Und die sind ganz leise und die kannst du dann laufen lassen. Ja, die kannst du dann laufen lassen, damit es schön kühl bleibt, wenn du dann im Bett liegst.
0: Also, dass es nicht so laut ist, also deswegen kleine Ventilatoren extra, damit du nicht wach wirst.
1: Richtig.
0: Ja, okay, 14.
1: Richtig, so kleine, so Mini-Dinger.
0: Ja, aber gut, das ist, ich bin mal gespannt, wie du dann schlafen kannst.
1: Ja, 14, ja.
0: Wird der Versuch wird heute Nacht gestartet dann? Der Erstversuch mit 14 Ventilatoren direkt ins Gesicht.
2: Mach mal ein Foto.
0: Ja, mach mal ein Foto, genau, wie du drunter liegst. So, du hast ja auch so von Touch and Go, would you?
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Und ihr entscheidet jetzt, welchen Song wir lauter spielen sollen als alle anderen Hits in dieser Show. Entweder Touch and Go oder vielleicht auch Wheel in the Sky von Journey 07221 2011.

0: Would you touch and go oder Wheel in the Sky Journey? 07221 2011. Von euch beiden danke für die Vorschläge und eine gute Nacht, Markus und Andreas.
1: Danke dir, schöne Sendung.

0: die Smashing Pumpkins in der Popnacht. Jetzt wird's laut.
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0: Die Vorschläge heute aus Nordrhein-Westfalen und Berlin. Andreas aus Berlin schlug vor Wheel in the Sky, Keep on Turning von Journey. Und Markus aus Bonn für Nordrhein-Westfalen hätte gerne Would You von Touch and Go gehört. Und das ist knapp ausgegangen. Hin und her ging es erst und dann mit einer Stimme mehr nur. Touch and Go.
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0: 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Es ist jetzt 1.31 Uhr.
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7: In der Nacht ziehen die Schauer ab. Tagsüber gibt's dann erstmal einen Mix aus Sonne und Wolken. Es ist auch nicht mehr ganz so heiß, 27 Grad gibt's in Castelaun und 35 Grad in Esslingen am Neckar. Am Nachmittag entstehen örtlich Schauer oder kräftige Gewitter.
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8: Vorsicht bitte auf der A7 Ulm Richtung Füssenreute. Zwischen Dreieck Allgäu und Nesselwang liegt ein Tier. A5 Basel Richtung Karlsruhe. Zwischen Bühl und Baden-Baden 2 Kilometer Stau. Hier ist nach einem Unfall nur eine Spur frei. Die A5 Frankfurt Richtung Karlsruhe ist zwischen Heppenheim und Hemsbach bis 5 Uhr wegen Reparaturarbeiten gesperrt. Auf der A643 Wiesbaden Richtung Mainz ist die Ausfahrt Mainz-Mombach wegen Brückenarbeiten gesperrt. Auf der B10 Ulm Richtung Stuttgart ist im Dreieck Neckar Park die Überleitung zur B14 Richtung Backnang wegen einer Baustelle gesperrt. Bitte der Umleitungsbeschilderung folgen. Landkreis Neunkirchen. Im Raum Wellesweiler Straßensperrungen wegen Kanalbauarbeiten. Die A565 Bonn Richtung Meckenheim ist zwischen Bonn-Beuel und Bonn-Auerberg in beiden Richtungen wegen Brückenschäden gesperrt. Eine Umleitung ist eingerichtet.
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0: Und die am meisten unterschätzte Höchsttemperatur heute in Deutschland, in Liebstadt, in der Sächsischen Schweiz, werden 27 Grad. Hier ist die Popnacht. Mein Name, Ben Sträubel. 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

94 Jesslyn, my love, es ist jetzt 1.40 Uhr. Vorsicht, auf der A3 Köln-Frankfurt, da läuft eine Ratte Wildschweine über die Autobahn. Zwischen Idstein und Wiesbaden-Niedernhausen aufpassen. Hattet ihr schon was zu lachen heute Nacht? Letzte Reihe nickt mit dem Kopf. Ansonsten, naja, also dann wird es auch gleich lustig werden, weil dafür gibt es die Profis. Die Profis nennen sich Comedians und die erzählen uns gleich ein bisschen was. Also Laura Brümmer, die erzählt von ihren Hobbys und sie hat nun sehr teure Hobbys, aber das kann man ja auch sehr ziehen. Was ist ein Hobby? Zum Beispiel einatmen könnte ein Hobby sein, ein lebenswichtiges Hobby oder einen Kaffee trinken. Wir haben zum Beispiel hier einen Kaffeeautomaten im Haus, das ist auch ein Hobby von mir, den immer zu bedienen. Viele nehmen den ja nicht mehr aus dem Automaten, weil nicht nachhaltig genug. Die haben dann eigene, ziemlich versiffte Tassen, die sie mit dem Finger ausspülen und haben dann Tabs und Gedöns, ist auch nicht nachhaltig. Ich nehme den letzten Automaten Kaffee und der, wenn er aufgeschäumt wird, hat dann, weil die Rohre so verrostet sind und verkrustet, hat dann immer noch so kleine Brocken Milchreste dann, die dann da reingeschossen werden in diese Papiertüte. Also mein Pappbecher, ich liebe Pappbecher im Übrigen, ich stehe dazu, auf meinen nachhaltigen Pappbecher lasse ich nichts kommen. Und dann trinkt man und dann kann es sein, dass man so einen kleinen Erstickungsanfall bekommt. Ja, also wenn das heute noch so sein wird, heute Nacht, dann wisst ihr, woran es liegt. Nur, dass ihr dann dem diensthabenden Arzt noch Bescheid gebt. Das ist mein Hobby. Also, was macht Laura Brümmer noch? Das hören wir gleich nach diesem Song von JC Stewart. Ich hoffe, es wird lustig, sonst gibt es Geld zurück in der Pop.

0: Jesse Stewart, I need you to hate me. Es ist jetzt 1.44 Uhr, es piept. Auf der A5 Basel Richtung Karlsruhe steht ein defekter PKW zwischen Bühl und Baden-Baden. Bitte aufpassen. So, welche Hobbys habt ihr?
1: Hat jemand von euch ein teures Hobby? Nochmal, Kinder? Das ist eine sehr gute Antwort. Kinder ist die beste Antwort, die an der Stelle hätte kommen können. Das ist ja wirklich der Wahnsinn. Kinder sind sehr teuer, oder? Wenn man es hochrechnet, darf man nicht, ne? Dann macht man sie nicht. Ja. Ich habe auch ein sehr teures Hobby. Ich wohne gerne.
2: Das ist mein... Danke.

0: Ja, man gönnt sich ja sonst nichts. Es ist wirklich, es ist nicht einfach. Ne? Ich habe jetzt wieder eine neue Wohnung gesucht kürzlich und ich weiß nicht, ob ihr das in letzter Zeit in einer Großstadt mal versucht habt. Meine Güte, oder? Man hat am Anfang Hoffnung und Träume, man hat Erwartungen und man schreibt das alles ins Internet rein. Ne? Man sagt so, okay, ich hätte gerne 4-Zimmer-Wohnung, Altbau, Balkon, Wanne. Da lacht ihr schon, ja. Du schickst das los und die App deiner Wahl sagt dir, nee, das haben wir nicht. Die Wohnung existiert so nicht. Und dann fängst du an, deine Erwartungen runterzuschrauben. Und du sagst so, okay, als erstes fliegt die Badewanne. Ne? Du sagst, nee, komm, das brauche ich gar nicht. Ich setz mich in die Dusche. Ich will nur am Po ein bisschen warm, das reicht mir. Und tatsächlich, als nächstes fliegt der Balkon, oder? Man sagt so, okay, das war jetzt vielleicht auch ein bisschen übertrieben. Ich muss auch gar nicht offenbar. Ich gehe in den Park. Man schraubt immer weiter runter und irgendwann ist man an dem Punkt, wo man sagt, ein Dach wäre schön. Ein Dach, wenn ihr habt 4 Wände, wenn das Wände wären, so schön. Es ist wirklich krass und dann darf man nicht folgenden Fehler machen. Ich habe den Fehler gemacht, dann das Budget ein bisschen nach oben zu setzen. Boah. Ich dachte, so was man gerade noch so wegverdienen kann, so zu zweit, irgendwie 7.000 warm, sowas in der Richtung, dass man sagt, ja. Dass man so sagt, komm, das kriegen wir noch hin. Und tatsächlich, dann stellte sich raus, es gibt Wohnungen. An der Stelle. Ja, wenn man das mit dem neuen Budget losjagt, dann findet man raus, das Problem lag bei mir. Ich bin einfach nicht reich genug. So dumm, oder? Wie blöd von mir. Merz hatte recht, ich muss mehr arbeiten. Ich war einfach nur ein faules Schwein.
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auf Balzberg und Lüsen, in der Popnacht. Franco fährt gerade mit dem Fahrrad von Kassel nach einer Party nach Hause nach Niestetal und würde gerne mit seinen Kopfhörern noch ein bisschen unterhalten werden durch die Dire Straits und Money for Nothing.

Martin Schulz und Rita Ora waren das. Limp Bizkit würde gerne Ben hören. Ist auch ein schöner Name, Ben, ne? Der ist gerade virtuell mit dem LKW unterwegs. Das heißt also, er sitzt vor einem LKW-Simulator. Also sowas, was ich hier mache auch, ne? Ich bräuchte nur so ein Funkgerät, Kanal 9. Hallo, alles von schon hier, so bin ich Bär. Limp Bizkit Behind Blue Eyes schicke ich jetzt mal dorthin, wo du gerade simulierst. Hier ist die Popnacht.